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0: Guten Morgen, ihr Lieben zu Hause an den Empfangsgeräten. Oder vielleicht seid ihr auch zufällig mit dem Auto unterwegs. Dann seid ihr genauso willkommen. Hier ist der Kreisfunk von Radio Rüsselsheim. Im Studio sind
1: Achim Weidner,
0: Hartmut Krause und wir haben einen Gast und das ist der Uwe. Jetzt habe ich das falsche Mikro angemacht. Oder? Das ist noch neu im Studio. Uwe, du warst schon am richtigen Mikrofon. Der Achim, da war nur das Mikro nicht an. Ist auch egal. Uwe, sag mal deinen Nachnamen.
2: Ja, hallo und herzlich willkommen, würde ich fast sagen, ne? Oder umgedreht.
0: Ja, genau.
2: Wiederhol noch mal die Frage, dann kriegen wir das hin.
0: Genau, du sollst nur kurz sagen, wie du heißt.
2: Ja, ich heiße Uwe Gülzow.
0: Genau, und du bist auch radioerfahren. Und da lernen wir uns ein bisschen kennen. Wir haben im Hintergrund eine Melodie, die wird vielen nicht so vertraut sein. Das ist von einer Star Trek-Serie. Und zwar ist das eine relativ neue Serie. Es gibt ja da unzählige Serien. Und zwar ist das die Sternenflottenakademie. Also die müssen ja auch irgendwann mal lernen, damit sie ein Raumschiff bedienen können. So wie wir jetzt versuchen zu lernen, das neue Studio zu bedienen. Ja, warum spiele ich das?

0: So, also, es gibt ja immer wieder Gedenktage und Geburtstage. Und ein Geburtstag, also es hat mich zumindest als Kind geprägt, ist tatsächlich Raumschiff Enterprise. Was glaubt ihr, wie alt ist Raumschiff Enterprise geworden oder Star Trek?
1: Also ich habe das bei der Oma gesehen in den 70er Jahren, das ist uralt und ich glaube, bis auf den Warp-Antrieb ist alles realisiert.
2: Ich glaube, wir sind bei 1966, das könnte durchaus möglich sein, dass wir jetzt einen runden Geburtstag haben.
0: Genau. Vor 60 Jahren ist Raumschiff Enterprise gestartet.
2: Gut geraten.
0: Genau, und das war eigentlich gar nicht so erfolgreich am Anfang. Also es gab tatsächlich nur 3 Staffeln und wurde dann aufgrund der niedrigen Quote erstmal eingestellt. So, und dann war es so, dass es natürlich trotzdem ganz viele Fans gab. Die haben das immer wieder weitergelebt. Und dann wurde die Serie auf lokalen Stationen abgespielt und dadurch wurde sie doch dann erfolgreicher. Dann gab es Mitte der 70er gab es sogar eine Zeichentrickserie. Dann gab es den Spielfilm, den ersten. Und dann gab es dann irgendwann eine Nachfolgeserie. Und jetzt gibt es unzählige Serien. Ich kann die gar nicht mehr alle aufzählen. Also das läuft immer noch. Ne? Du kannst das jetzt streamen. Da gibt es also jetzt parallel 2 neue Serien. Und es ist dann wieder geplant, dass es wieder eine neue Serie auch noch gibt. Also Star Trek stirbt eigentlich nie aus. Jetzt ist ja der Achim so ein bisschen unser IT-Spezialist.
1: Technologie.
0: Oder Technologiespezialist. Jetzt erklär doch mal, was glaubst du, warum Star Trek 60 Jahre lang so erfolgreich ist?
1: Naja, weil die Zukunft natürlich ein tolles Thema ist, also in der Vergangenheit rumzudümpeln. Was ich ganz bemerkenswert finde, bevor dieser ganze Querzirkus kam auf die Welt, gab es ja schon eine diverse Sendung, die hieß Star Trek oder später Raumschiff Enterprise. Da hast du ja ganz komische

0: für uns Deutsche auch so dieser Begriff Star Trek genau. dazu, als und, es dann auch mehrere Serien ja, gab.
1: Und es gab eine deutsche Sendung, die war in Schwarz-Weiß, das war Raumschiff Orion, da gab es glaube ich auch nur 3, 4 oder 5 Sendungen.
0: Nee, es gab 7 Folgen. Und man muss dazu sagen, die sind zeitgleich gestartet. Ja. Ne? Also in Amerika startete eben 66 Raumschiff Enterprise, also Star Trek, genau. bei uns 66 Raumschiff Orion, aber erst 1972 kam Raumschiff Enterprise genau. ins deutsche Fernsehen.
1: Und das Raumschiff Enterprise mit Dietmar Schönherr und der...
0: Nee, Raumschiff Orion.
1: Orion.
0: Jetzt kommen wir schon langsam durcheinander bei den ganzen
1: Tamara Jagelowsk, also hört sich ein bisschen nach KGB an, nach Sicherheitsoffizier, ja, Mara Tagelowsk und diesen ganz wilden Tänzen da nach der Landung. Und die Frogs waren, glaube ich, die Außerirdischen. Und das war noch schwarz-weiß. Ne? Und Raumschiff Enterprise war dann schon in Farbe.
2: Ja, also zu Enterprise, da könnte man natürlich sehr viel sagen, weil es inzwischen auch viele Serien gibt. Ich bin jetzt nicht unbedingt ein Trekkie. Man nennt die ja Trekkies,
0: genau.
2: die Fans. Und so einer bin ich ja eigentlich nicht. Aber es gibt schon sehr interessante Folgen. Und ich sag mal, in Enterprise, in diesen ganzen Folgen wurde Zukunft geschrieben. Genau. Also ob das um künstliche Intelligenz geht oder ob um dieses Funkgerät und all diese Geschichten. Ja. Und zu Orion fällt mir immer noch das Bügeleisen
1: ja,
2: an.
1: Genau.
0: Was halt die Steuerung war. Und die Joghurtbecher nicht vergessen.
1: Ja.
0: Also da kann man mal sehen, Hollywood hatte ein bisschen mehr Geld gehabt. Ne? Und in Deutschland hast du schon damals improvisieren müssen, ne? weil einfach die Produktion sehr teuer war. Der Achim hat es ja angesprochen, dass im Prinzip bis auf den Warp-Antrieb geht alles. Und tatsächlich, jetzt denken vielleicht alle, ja, mit Beamen haben wir es auch noch nicht so.
1: Ja,
0: aber Beamen geht auch, nur Menschen kannst du eben nicht beamen.
1: Ja, weil der Mensch zu komplex ist, aber man kann schon einzelne Elementarteilchen sozusagen von A nach B. Da hat ja ein österreichischer Nobelpreisträger vor 5, 6 Jahren Nobelpreis bekommen. Zeilinger heißt der große Papst der Quantenphysik. Und das ist schon möglich, sozusagen ein Teilchen hier aufzulösen, woanders erscheinen zu lassen. Ja, aber wir haben alle im Grunde genommen den Communicator bei uns, das Smartphone. Man vergisst eher das Handy zu Hause. Das Wallet ist ja jetzt auf dem Smartphone. Und viele, viele Dinge sind dort heute Realität geworden, ja. Bis auf KI, was jetzt gekommen ist, aber im Grunde genommen schon angedacht.
2: Da heißt es ja wieder bei Enterprise, dass da der soziale Aspekt eine große Rolle spielt, weil sie haben ja schon künstliche Intelligenz und dann tatsächlich in Form eines Menschen, eines Androiden oder so genau. heißt das, glaube ich.
0: Data, genau. Naja. Wobei Data auch immer den Wunsch hatte, Mensch zu sein. Ne? Er wollte menschlicher sein. Ne?
1: Das siehst du ja schon, warum KI heute versucht, menschlich zu werden, indem sie sich da einmischt. Aber ich habe jetzt, das werde ich nachher auch hier kurz vielleicht erläutern, ein aktuelles Video von der großen chinesischen humanoiden Roboter-Veranstaltung gesehen und hat heute Morgen auch schon darüber getestet, wann die Roboter nach Rüsselsheim kommen und auch den Murat Karakaya als Sozialdezernent gefragt. Denn, aber da will ich später noch was dazu erzählen, warum das wichtig und aktuell ist, aber deine Überleitung und die Akademie, das fand ich eine coole Nummer jetzt.
0: Genau. Jetzt machen wir erstmal weiter mit Musik und dann geht es natürlich weiter um regionale Themen, es geht um Technik und es geht um deinen Lieblingssupermarkt. Da verraten wir gleich mehr drüber.

0: Raunheim schreibt Geschichte. Und das ist ein Thema, das ist so wie gemacht für den Achim. Weil der Achim, der sagt immer so gerne, er geht gern zum Feinkost-Lidl.
1: Genau.
0: Jetzt war es natürlich so, dass die Raunheimer das eine Zeit lang nicht konnten.
1: Ja.
0: Was heißt eine Zeit lang? Die konnten das eigentlich noch nie, außer sie sind irgendwo anders hingefahren. Aber jetzt haben sie den Feinkost-Lidl. Und ich habe gesagt, Raunheim schreibt Geschichte. Warum? Der wievielte Feinkost-Lidl ist es denn?
1: Der 13.000. Ich habe auch extra nachgefragt. Da war eine Riesenparty. Das ist ja in diesem Mainspitz-Zentrum. Das ist also, wenn man davor steht, in dem linken Teil. Das sind ja zwei Komplexe. Und da unten links hat jetzt, ich sage ja immer Feinkost-Lidl. Den Begriff hat sich bei mir eingeprägt, weil ich mal gegen dieses Gedöns bin. Ich kaufe mir gutes Olivenöl. Ich gehe zu irgendeinem super Biomarkt. Bla, bla, bla. Ich bin immer der Freund von einfachen Dingen. Und ich finde, konventionelle Ernährung macht uns alle gesund. Und deswegen habe ich aus Protest immer gesagt, ich gehe zu Feinkost-Lidl, so als Protest gegen die Hochnäsigkeit der Öko-Schickeria.
0: Jetzt müssen wir natürlich dazu sagen, Achim, wir wohnen in einem Viertel.
1: Ja.
0: Da gibt es eigentlich nur den Feinkost-Lidl, da gibt es nichts anderes. Während in Raunheim, wo jetzt der neue Lidl ist, da gibt es so viel Konkurrenz, da gibt es ja vier Supermärkte, ne?
1: Ja, aber
0: die auch, nebeneinander sind.
1: Ja, ja, gut, aber die werden wahrscheinlich auch eine spitze Rechnung machen als Kaufleute. Das ist ja doch immer Pfennigbeträge. Da gibt es einmal jetzt den Rewe, den Aldi, den Feinkost-Lidl. Habe ich jetzt jemanden vergessen?
0: Ja, Kaufland.
1: Ach, Kaufland.
0: Ja. Im Prinzip gehört die Schwelle, die Mutter. Vom Lidl.
1: Ja, bei Lidl und Kaufland, da habe ich ja auch mal in meiner Sendung Digitale Beats berichtet, nämlich was macht die Schwarzgruppe, der gehört ja zur Schwarzgruppe anders als Aldi, die sind ja jetzt mittlerweile wie Amazon ein großer Digitalkonzern, die jetzt in Ostdeutschland für 1 Milliarde Euro ein Rechenzentrum bauen und in Sachen KI und nationaler Souveränität von Daten ganz führend sind.
0: Jetzt hast du gesagt, du bist ein einfacher Mensch.
1: Ja.
0: Ne? So, und ich bin ja auch so jemand, der denkt, früher war weniger mehr, es hat irgendwie gereicht. Also wo du jetzt sagst, Schwarzgruppe, so der Vorgänger vom Kaufland oder vom Lidl, das war der Handelshof. Also viele alte Rüsselsheimer erinnern sich noch dran, das war vielleicht halb so groß wie jetzt eine normale Lidl-Filiale, aber gefühlt hast du trotzdem alles gekriegt.
1: Ja,
0: also wenn du jetzt warum muss denn heute immer alles so groß sein?
1: Ja, einmal sind wir natürlich, oder sagen wir so, wenn man jetzt marxistisch argumentieren würde, der Fetischcharakter von Waren. Ja, also ein buntes Schild dran geklebt, ist es dann 10 Cent oder 1 Euro teurer, ein bisschen tiefer gebückt, ist es zum selben Preis, das sind die sogenannten Eigenmarken, kostet dann die Hälfte, ist das Gleiche drin. Oder wenn du jetzt mal guckst, da ist jetzt nur noch Proteinshakes. Ja, also man könnte es auch mit Quark und mit Handkäse probieren, hat die gleiche Wirkung, ist aber ein bisschen günstiger. Das heißt, da ist so eine Hochschaukeln von Publikumserwartungen, sag mal der Bodybuilder-Szene und den Einkäufern von diesen Firmen. Das ist also nicht eine einseitige Schuld, sondern es schaukelt sich, denke ich, einfach hoch. Auch der neue Lidl dort ist ja fast doppelt so groß wie der hier bei uns, hier in unserer Nachbarschaft auf der Darmstädter Straße. Wahrscheinlich sind die Erwartungen des Publikums so. Also die stehen alle im Wettbewerb und müssen alles anbieten, ne? Also in teuren und in niedrigen Preisen.
0: Ich weiß nur, also wenn meine Familie mal drauf Wert legt und sagt, ja, wir müssen unbedingt in den Globus. Das Ding ist ja meinetwegen ganz schön. Aber ich brauche da einen Kompass. Also das ist mir dann schon wieder eine Nummer zu groß.
1: Ich will dir mal einen Vergleich bringen. Ich fahre öfters mal einen nahen Verwandten pflegen im Taunus und kaufe dann für ihn ein. Und das, was er im Einkaufswagen hat, ist ungefähr das Doppelte, was ich bei Lidl ausgeben würde. Jetzt gibt es in dem Ort, in den ich da fahre, keinen Lidl, woraus man schließen könnte, die verdienen alle gut. Ja, also das hängt auch ein bisschen davon zusammen, ich mache für das Angebot, zum Beispiel Ringstraße, muss man ein anderes Angebot bringen als Alnatura. Ne?
0: Uwe, du willst könnte, die ganze Zeit irgendwas sagen?
2: Ja, ich könnte da eine ganze Menge zu sagen und ich wohne ja noch nicht so lange hier, sondern erst seit Dezember und ich glaube in den Kaufland hier, da war ich höchstens ein- oder zweimal. Also ich habe da meinen Laden, wo ich ganz gerne einkaufe und das wird auch dabei bleiben. Ich mag kein Lidl, ich mag kein Kaufland, ich mag kein Globus. Die sind mir in erster Linie zu groß und mir Ja, die sind einfach zu groß.
1: Komm, jetzt sag deinen Tipp, wo du hingehst. Wir wollen dir das
2: Und da fliegt mir beinahe der Kopf weg. Und ich musste mich immer noch dran erinnern an die kleinen Emma-Läden. Und dazu gehörte auch unter anderem ein Edeka-Laden.
1: Oh, das sind Kaufleute.
2: Na, genau. Und in diesen kleinen Edeka-Laden bin ich ja schon als Schüler, noch als Schüler, ganz gerne eingekauft. Die hatten leckeren Käse, die hatten leckere Wurst. Ja, und dem Laden bin ich eigentlich treu geblieben.
1: Da hast du ja ein interessantes Thema. Edeka, weißt du, was das heißt? Einkaufsgenossenschaft der Kaufleute. Das sind ja im Gegensatz, sag mal, zu diesen Lidl- oder Kauflandläden noch Kauf, also von in Königstetten ist es der Bosler aus Nauheim, der hat da zwei Märkte. Das sind noch inhabergeführte Franchise-Systeme. Also deswegen ist auch so ein bisschen
2: das Lokal. Also diese Genossenschaft ist so für mich eine ganz interessante Geschichte. Das ist ja aus der Weimarer Republik ist das ja entstanden. Und diese Genossenschaften ist ja eigentlich so, dass jeder, der dort einkauft, auch eigentlich Mitglied dieser Genossenschaft ist. Okay. Ne? Also so eine Einkaufsgenossenschaft ist immer interessant. Und ja, ich kann das heute alles mit diesen Riesenläden einfach nicht nachvollziehen. Es ist vielleicht auch dem Alter geschuldet, einfach zu viel für mich.
0: Wenn ich manchmal so auf dem Weg nach Hause bin, es gibt besondere Kekse, ich weiß gar nicht, wie die heißen, die aus Spanien kommen und die kaufe ich immer gerne. Und da gibt es nämlich seit 40 Jahren Macumba.
1: Oh. Ah.
0: Und das ist ein spanischer Supermarkt.
1: Hier um die Ecke, ne?
0: Ja, ja, an der Friedensstraße. Mhm. Und eigentlich haben die erst im November ihr 40-jähriges Jubiläum, aber die haben gestern schon gefeiert.
1: Da gab es ja auch einen Bericht in der Mainspitze. War das der auf dem
0: Bezug? Genau. Sonst wäre ich ja auch nicht drauf gekommen.
1: Super, ne?
0: Weil wir wissen ja, wer Zeitung liest. Ja, weiß häufig mehr als die keine Zeitung lesen. Ne?
1: Genau, also wenn man mal so durch die Rüsselsheimer Innenstadt geht oder die Geschäfte, auch die großen und die kleinen, das ist sozusagen der Weltmarkt pur. Ne? Das kommt aus allen Herren Ländern hier nach Rüsselsheim. Ob das jetzt sag mal in der Löwenstraße die kleinen sag mal marokkanische Läden sind, da kriegst du Sardinen, die zappeln, glaube ich, noch. Ja. Also da, oder auch kleine Fleischerfachgeschäfte. Ich glaube, die Löwenstraße ist das.
0: Ja, genau.
1: Und man kriegt natürlich auch Brand oder wie der da heißt im Rewe. Also es ist alles da hier in Rüsselsheim. Es ist eigentlich für jeden Geschmack und jeden Geldbeutel alles
2: vorhanden. Multikulturelle Einkaufswelt.
1: Weltmarkt.
2: Wenn man das so sagen kann, ja.
0: Und wo jetzt der Achim gerade gesagt hat, stand das nicht in der Mainspitze? Das ist jetzt so eine Serie von der Mainspitze. Da wurde vor kurzem auch ein polnischer Supermarkt im Berliner Viertel vorgestellt. Ne? Da werden jetzt reihum so die kleinen inhabergeführten Supermärkte, die natürlich auch, wie der Uwe schon sagt, international sind, vorgestellt. Dass wir einfach auch merken, okay, es gibt ja doch eine Vielfalt. Und gerade in so kleinen Läden, wie der Uwe auch gesagt hat, macht das eigentlich viel mehr Spaß einzukaufen, als wenn das so ein Riesenteil ist.
1: Man muss aber sagen, diesen ersten Versuch des polnischen Marktes, den gab es auch in jener Löwenstraße.
0: Da muss ich dir jetzt widersprechen. Oh, das war der zweite Versuch und daran ist er gescheitert.
1: Ach so.
0: Ja, das war nämlich so, es gab diesen polnischen Supermarkt im Berliner Viertel, den gibt es schon länger.
1: Ah, das ist der erste.
0: Genau. Der hatte sogar den Vorteil, du konntest direkt vor dem Laden parken, während am Löwenplatz... In der Löwenstraße konntest du nicht direkt parken, musstest ins Parkhaus. Und er war eben deutlich teurer. Und dann ist es auch so, dass so viele Polen gibt es dann in Rüsselsheim doch wieder nicht, dass sich das gelohnt hat. Ne?
1: Ja, aber man muss, danke für den Hinweis, ist aber Folgendes zu beobachten, auch wenn man in die Großmärkte geht, da gibt es jetzt immer mehr so osteuropäische Spezialitäten, polnisch, ukrainisch, russisch, weil wir natürlich auch durch äußere Einflüsse jetzt große Communities aus dem osteuropäischen Raum haben, die eben keinen mediterranen Geschmack haben mit Olivenöl, sondern wird deftig gegessen und auch getrunken. Und das spiegelt sich, glaube ich, wieder, weil natürlich solche Märkte sich auch tragen.
2: Und die anderen Märkte, habe ich jetzt festgestellt, die passen sich auch so ein bisschen an. Inzwischen wird da eigentlich auch international angeboten. Da gibt es ja nochmal den Ziegenkäse in großen Büchsen oder den Schafskäse halt in großen
1: Büchsen.
2: Oder asiatische Abteilung. Sachen halt. Weil die Leute sind, die dort einkaufen.
1: Genau. Also das sieht man schon, Märkte passen sich halt auch an. Vielleicht um den Übergang zu kriegen, wer jetzt zum Beispiel abends in die Bahnhofstraße geht, sieht, dass da jetzt eine riesen Gastronomie am Kommen ist. Das ist ja auch so eine Sache. Da investieren Leute in einen Markt. Das heißt Gastronomie, und das wird auch angenommen. Dann floriert das Ganze, ob das jetzt ein Markt ist oder Gastronomie.
0: Also man kann sagen, in Rüsselsheim verhungert man nicht. Und wenn du schon die Bahnhofstraße ansprichst, da gibt es ja auch einen Supermarkt, ne?
1: Ja.
0: Ja, der ist ein bisschen versteckt, ne?
1: Ja, genau.
0: Ne, aber es entsteht immer mehr Gastronomie, wie du sagst. Ne? Da sind jetzt drei wieder, die neu innerhalb kurzer Zeit eröffnet haben. Wir machen weiter mit Musik. Ist mir auch ganz wichtig, weil ich muss mal kurz weg. Aber das wollen wir jetzt nicht weiter vertiefen. Ne?
1: Genau, er will jetzt was ins Poesiealbum
0: schreiben. Wir können ja vielleicht das vielleicht doch thematisieren, aber das wird ja, da können wir nicht so viel bei rausholen. Ist, dass wir eigentlich relativ wenig öffentliche Toiletten in Rüsselsheim haben. Ne?
1: Der Sache müssen wir nachgehen.

0: Ja, Achim hat gerade gesagt, Hartmut ist wieder da. Man muss dazu sagen, im neuen Sendezentrum, die Wege zur Toilette sind jetzt ein bisschen länger als vorher. Sind wir beim Thema Toiletten? Da muss ich jetzt ein bisschen was Traumatisches erzählen, was meine Tochter damals erlebt hat, als sie Kleinkind war. Wie das so ist, oder Kleinkind oder Grundschulkind war sie wahrscheinlich, wie das so ist bei kleinen Kindern, du sagst, wenn du rausgehst, komm, geh vorher noch auf Toilette. Hat sie, glaube ich, auch irgendwie gemacht. Und dann bist du gefühlt 3 Meter von der Wohnung weg. Und dann, ja, ich muss mal. So, dann erinnere ich mich, einmal ist es relativ gut gegangen. Da waren wir in einer befreundeten Buchhandlung auf der Toilette. Und die war sehr schön. Da hat man auch gemerkt, dass da Frauen am Werk waren bei der Dekoration und bei den Düften und so weiter. Und bei einem anderen Mal hat sie die mittlerweile geschlossene Bahnhofstoilette benutzt. Und dann ging die Tür zu und es war stockdunkel. Also das war schon sehr, sehr traumatisch. Ja, ansonsten haben wir in Rüsselsheim, glaube ich, in der Innenstadt nur 3 Toiletten am Stadtpark. Wir haben auf der Südseite vom Bahnhof, also da, wo wir jetzt sind, da, wo dieser Kiosk ist. Und dann an dem Parkplatz in der Mainzer Straße. Und das ist natürlich für eine Stadt wie Rüsselsheim relativ wenig. Und ich finde das immer so schön, wenn man in Wiesbaden ist, da kann man kostenlos im Rathaus auf Toilette gehen.
1: Also in Raunheim kann man das auch.
0: Ehrlich?
1: Ja.
0: Ist es auch beim Rathaus in Raunheim?
1: Ja, im Raunheim kann man das auch machen.
0: Wo wir beim Thema Toilette sind, haben wir erstmal festgestellt, wie der Zustand ist. Wir können es nicht ändern. Selbst wenn ich jetzt den Achim frage, warum das im Rathaus nicht geht, da wird mir wahrscheinlich auch die Antwort geben, weil ja aus Sicherheitsgründen die Tür im Rathaus immer geschlossen sein soll. Ne? Ist in anderen Städten anders. Wollte jetzt so ein bisschen so den Link bringen. Vielleicht könnt ihr euch erinnern, dass ihr als Schulkinder verhältnismäßig wenig getrunken habt, wenn ihr zur Schule solltet, um zu vermeiden, dass man auf die Schultoilette geht. Das war ja schon immer so ein Thema.
2: Nee, also
0: bei mir nicht.
2: Nö.
0: Also ich erinnere mich, die Toiletten waren immer unsauber, egal welche Schule ich war.
2: Das kann ich, also das ist ein anderes Thema, aber ich persönlich habe da jetzt weder positive noch negative Erfahrungen meiner langen Schulzeit gehabt. Ich bin eigentlich immer eher auf die Toilette gegangen, um mal eine Pause zu machen, ja. Aber ich habe da jetzt keine traumatisierenden Erfahrungen sammeln können.
1: Also dreckig waren sie halt immer. Ja, man musste sich schon tatsächlich durchzudringen, um da auf Toilette zu gehen. Und manchmal war es dann halt so in den Pausen, dass man sich einen Busch gesucht hat als Mann.
2: Genau, pragmatisch.
0: Ja. Aber was wir damals nicht so hatten, war dieser Vandalismus. Und darüber möchte der Achim, glaube ich, jetzt reden, ne?
2: Ich werde darüber reden, weil das die Woche ja auch in den Zeitungen stand. Es gab einen Artikel und das hat mich dazu geführt, einmal der Sache auf den Grund zu gehen, es auch nachzulesen. Und zwar, das ist kein neues Thema. Ich habe dann mal das Archiv der Mainspitze. Wir haben ja ein digitales Archiv auch bei Radio Rüsselsheim, also hinterlegt, Volltextsuche. Und dann habe ich mal das Thema Vandalismus eingegeben und siehe da, es kam nicht nur ein Artikel raus, sondern es ist wohl schon ein Thema länger an den Rüsselsheimer Schulen. Und da hatte ich mal so eine Chronologie gemacht, seit wann das Thema virulent ist. Und da habe ich festgestellt, das ist mal festgestellt worden. Dann gab es eine Menge Kompetenzzuweisung und jetzt gab es wieder mal einen Auftritt im Schul- und Kulturausschuss.
0: Ich muss dazu sagen, dass da auch von einigen Schulen die Schulleiter
2: genau, die standen auf der Matte.
0: Die haben einfach auch mal noch mal ganz dringlich auf das Thema aufmerksam gemacht.
2: Aber die Frage ist ja, dass sie das gemacht haben, das scheint wohl die Not groß zu sein oder der Vandalismus fortgeschritten, kann man wie gesagt nachlesen. Was ich aber interessant finde ist, das ist jetzt keine Kritik so an den Zeitungen. Die haben dann jetzt einen Artikel beschrieben aus dem Ausschuss, hatten aber keine Bezüge so in dem Artikel selbst, dass das Problem schon über ein Jahr, also seit 2025, wenn man mal recherchiert. Das heißt, das hatte schon lange auf den Nägeln gebrannt. Und vielleicht mal ein Hinweis, vielleicht kann man mich da auch korrigieren an die Stadtverordnetenversammlung, an die Vorsteherin, aber auch an den zuständigen Dezernenten. Aber es sind ja in dem Fall zwei, nämlich einmal der Schuldezernent und dann haben wir ja auch einen Ordnungsdezernent. Das ist ja nicht nur ein Schulthema. Schule ist sozusagen ist Träger der Schulen, aber nicht, also der Schulorganisation und wir haben einen Ordnungssitzer nennen, der für die öffentlichen Plätze zuständig ist, dass sozusagen da mal eine konzertierte Aktion stattfindet, außer Arbeitsgruppen. Das hatten wir darauf hingewiesen. Das muss jetzt beantwortet werden. Der zuständige Dezernent Murat Karakaya hatte sich auch schon mal auch dann in einer kleinen Nachricht an mich gewandt, dass es da an der Sache weitergeht. Aber wie gesagt, das Thema ist älter und es wundert einen, wie lange sowas braucht, bis irgendwie außer Arbeitskreis. Und das war ja der Aufreger, dass da jetzt ein Schild angebracht wird, so ähnlich wie unsere, wie heißt die, Messerverbotszonen. Ja, also die Übeltäter werden per Schild angesprochen. Die Frage, ob sie das auch verstehen, intellektuell oder visuell, ja, offene Frage. Das sind dann eher so Verwaltungshandlungen und dem Motto, wer in der Zone erwischt wird, kann auch ein Bußgeld bekommen. Aber wir wollen ja nicht von Symbolen reden, sondern von Handlungen. Und da muss die Stadt sich erklären, also jetzt keine Panik, das ist in Arbeit. Aber es ist relativ lang in Arbeit. Das war so die Feststellung meiner Recherche. Und ich gehe mal von aus, dass das verstanden worden ist.
0: Also da gibt es ja auch so, also häufig sind ja Schulen offen.
2: Ja. Yeah.
0: Und dass man dann überlegt, dass man Schulgelände einzäunt.
2: Genau. Und da gab es ja auch das Beispiel, das ist aber eine Kreisschule, die Werner-Heisenberg-Berufsschule. Die ist ja hier am Rugbyring und die ist jetzt voll eingezäunt. Da hat man sozusagen eine Brandmauer oder ein massives Wehr hingestellt und seitdem seien Schmierereien und solche Sachen nicht feststellbar, sagte der Schulleiter. Und das heißt, es ist jetzt die Diskussion in Rüsselsheim. Aber Achtung, Fußangeln, Haushaltslage kostet Geld. Wir haben 15 Schulen oder 13, 15 Schulen, die müssten jetzt alle hinter Vandalenmauern oder Zäunen versteckt werden.
0: Gut, aber wenn du sagst, das kostet Geld, ich meine, die Wiederherstellung, wenn es Vandalismus gab, kostet ja auch Geld.
2: Da hast du recht, aber die Frage also jetzt, in welchem Haushalt wird das? Bauhaushalt, Valerius, Schulhaushalt, Karakaya, Ordnungshaushalt, Oberbürgermeister, alle haben wenig Geld und suchen die Quadratur des Kreises. Also jetzt nur mal als Hinweis, wir haben auch keine Lösung, aber wir haben es halt mal aufgegriffen in dieser Recherche, dass das Thema älter ist als die letzte Ausschusssitzung. Und die letzte Ausschusssitzung, da ist sozusagen das Glas übergelaufen, das waren die Schulleiter dort. Und es wird ein Thema sein, wo sich Stadtverordnete dann jetzt wieder Vorlagen notieren und sich nicht mit Arbeitskreisen abspeisen lassen sollen.
1: Also ich kenne zwei Schulen, das ist die Grundschule, die Pizzalozzi-Schule in Raunheim. Die ist ja auch nicht zugänglich. Die wird, glaube ich, übers Wochenende ist die ganz zu, auch ringsrum, dass man auf dem Gelände nicht kommt. Und die Anne-Frank-Schule ebenfalls in Raunheim fällt mir ein, dass die auch einen Zaun drumherum
2: hat. Ja,
1: ich meine, aber der Zaun ist offen, also da gibt es einen Eingang.
2: Genau, aber man muss natürlich fairerweise sagen, da steckt ja ein Konzept dahinter. Man will öffentliche Plätze, öffentliche Räume und hat halt die Erwartung gehabt. Und es war ja wohl so, dass man sich, wenn man in die Öffentlichkeit geht, auch benommen hat. Und da scheint ja nicht nur was Verschmutzung betrifft, und zwar nicht in Rüsselsheim, sondern generell eine Verluderung eingetreten zu sein. Wenn man mal am Bahnhof steht und guckt, was da an Kippen auf den Gleisen liegt, also Nikotin im Grundwasser, lauter so Geschichten, überall findet Verlotterung statt. Also das ist jetzt nicht nur das Schulproblem, das ist die Spitze des Eisbergs. Also das kann man jetzt nicht in der Radiosendung klären oder mit einem klugen Antrag, aber das ist erstmal eine Feststellung, es ist eingerissen, dass öffentliches Eigentum, öffentliche Plätze verlottern und da ist eine gesellschaftliche Debatte.
0: Gut, notwendig. Aber wie du ja schon festgestellt hast am Anfang, dass das ein Thema ist, was uns schon lange begleitet. Ne? Natürlich kann man sagen, okay, das wird häufig auch geschrieben, damit die Meinungsspitze was zu schreiben hat, aber jetzt haben sich ja auch wirklich auch die Leitungen der Schulen gemeldet. Ne? Also von da, man muss immer wieder darauf aufmerksam machen, aber es muss was unternommen werden. Ne? Und wir wollen ja nicht, dass in 10 Jahren nochmal über das Thema berichtet wird, weil sich immer noch nichts getan hat.
2: Ja, vielleicht der Hinweis, Journalismus de jour, Tagesberichterstattung, die haben natürlich jetzt über diese Sitzung berichtet, wahrheitsgemäß, haben aber ein Riesenarchiv und da müssen Stadtverordnete wieder Vorlagen notieren und sagen, das kann jetzt sein, dass nach einem halben Jahr das immer wieder passiert, weil du ja die Kosten sagtest, wenn man das laufen lässt, dann wird das richtig teuer.
0: Nee, nicht nur das, es geht ja auch darum, so ein bisschen auch um dieses, also es macht ja auch was mit den Schülerinnen und Schülern.
2: Genau.
0: Ne? Das wurde ja auch in dem Bericht beschrieben. Die kommen morgens in die Schule und merken, da ist eine Verwüstung gewesen. Genau. Ne? Also du magst ja auch nicht an deinen Arbeitsplatz kommen.
2: Genau.
0: Und merkst, da hat vorher jemand eingebrochen. Da fühlst du dich auch nicht wohl.
2: Ne? Ja, du hast das richtige Thema. Es geht um eine Arbeitsstätte für Schüler und da muss es nicht nur leise sein. Also gab es ja früher in der Humboldt-Schule da diese alte Aula, da war es ja laut wie beim Start von einem großen Flugzeug. Und da hat man da jetzt auch so auf Dämmung gedacht, weil das natürlich Aggressivität fördert, wenn da auf einmal alle wie die Düsenjäger sich unterhalten. Jeder flüstert aber in der Summe laut. Und da hat man gesagt, das muss jetzt auch baulich irgendwie eingehegt oder geändert werden. Das geht nicht von heute auf morgen, aber Tageszeitungen haben die Pflicht, über tagesaktuelle Sachen zu berichten, und Stadtverordnete beispielsweise sollten sich wieder Vorlagen machen und die Sachen nicht einfach laufen lassen. Da sind die Vertreter der Bürgerschaft von Rüsselsheim verantwortlich, denn ich sage ja immer, was die Bürger wollen, entscheidet die Stadtverordnetenversammlung, und wenn das da angekommen ist, ist in guten Händen.
0: Gut, das lassen wir jetzt mal als Schlusssatz stehen. Bis wir zum nächsten Thema wechseln, und da hast du ja auch schon ungewollt eine Brücke gebaut, wo du auch gesagt hast, dass auch in Schulen investiert werden muss, was auch den Bau betrifft. Und da gehen wir gleich mal darauf ein, dass das alles nicht ganz billig ist.

0: So, da stoppen wir jetzt mal, weil wir wollten ja nur ein Lied spielen. Wir sind im Kreisfunk. Im ganzen Kreis gibt es Schulen, aber auch in Rüsselsheim logischerweise, weil Rüsselsheim sogar eigener Schulträger ist. So, und jetzt ist es so, dass zum Beispiel das Max-Planck-Gymnasium ja im Prinzip neu gebaut wird, ne? Auf demselben Grundstück.
1: Genau.
0: Und das kostet ganz viel Kohle.
1: Ja, es ist vor allem sozusagen Radwechsel bei voller Fahrt. Es wird ja nicht geschlossen, sondern die Schule wird so sukzessiv, so abschnittsweise wird sie renoviert. Das kennt man ja, es werden dann Container aufgestellt, es sind dann Containerschulen, aber besser als nichts. Und dann soll in verschiedenen Bauabschnitten diese Schule, teilabgerissen werden und dann neu nachgezogen werden und dann so abschnittsweise. Für das Publikum am kommenden Donnerstag Stadtverordnetenversammlung, da steht das Thema auf der Agenda, die wird auch von Radio Rüsselsheim übertragen. Dann kann man nachhören, wie die Diskutanten dort entscheiden. Es gibt mehrere Anträge, weil die Summe, die dort aufgerufen wird, es geht um 167 Millionen Euro für eine Schule. Das, wenn man das mal auf Rüsselsheimer Schulen hochrechnet, sind wir im Milliardenbereich.
0: Puh.
1: Ja, genau. Und da ist natürlich jetzt eine Frage, jede Verzögerung daraufhin hat ja der Dezernent Valerius auch hingewiesen, führt natürlich auch zu Preissteigerungen. Also jede Stunde, jeder Tag, jeder Monat, der dort in Meinungsfindungs- und Alternativfindungen endet, Baustahlpreise steigen, Energiepreise steigen, Löhne steigen und so weiter und so fort, führt natürlich auch, dass diese 167 Millionen wieder auf dem... Habe ich mich verlesen? Nein, ist egal. Wir lassen es mal bei der Zahl. Es ist astronomisch hoch für eine Kommune, die kurz vor dem finanziellen Offenbarungseid steht. Und das wird jetzt am kommenden Donnerstag entschieden. Ich würde mal davon ausgehen, natürlich muss die Schule gebaut werden, also abgerissen gebaut. Und das ist ja so ähnlich. Wir haben ja auch Standards gesetzt in der Sophie-Opel-Schule, das war ja früher die Friedrich-Ebert-Schule, die ja zusammengelegt worden ist mit der alten Parkschule zu einer neuen Schulform. Die heißt ja jetzt Sophie-Opel-Schule. Dann haben wir den Neubau der Alexander-von-Humboldt-Schule, da wurden Standards gesetzt. Dann natürlich das neue Gymnasium, das ist hier auch in unserer Nachbarschaft. Auch dort wurden neue Standards gesetzt. Und da ist natürlich die Erwartung der Schulgemeinden so, dass da nicht unter dem Niveau gearbeitet wird. Ne? Und
0: dann aber ich würde jetzt am liebsten mal meckern, weil du hast ja jetzt ganz viele Schulen aufgeführt, die... ja, nicht nur saniert werden, sondern teilweise werden neue Module gebaut, alte werden abgerissen. Da hat man ja über Jahrzehnte quasi nicht richtig saniert. Dann hätte man sich das ja sparen können. Oder ist das jetzt ein bisschen naiv von mir gedacht?
1: Ich würde mal sagen, natürlich von allem etwas. In Rüsselsheim wurde ja immer oben drauf gekleckert. Es gab nie mal eine Diskussion über Abschreibung, also Wertverzehr von Gebäuden. Das wurde so immer aus dem laufenden Haushalt oder über die Portokasse, also Kreditkasse finanziert. Unser Vorsitzender sagt immer vergossene Milch. Das ist richtig, eine Kritik, ist aber überall spürbar. Also wenn jetzt hier die Bahntrasse, die ja auch vor unserem Studio langläuft, ab und zu mal am Wochenende gesperrt wird, ist das ein deutlicher Hinweis, dass hier auch Wertverzehr, kaputte Gleise, neue Stellwerke gebaut worden ist. Das ganze Land, ich will nicht sagen marode, aber sanierungsbedürftig. Und das, was in Rüsselsheim hier an den Schulen spürbar ist oder an der Kanalisation, das ist ja überall öffentliche Infrastruktur, das ist ein bundesweites Problem. Und hier ist das runtergebrochen auf eine Kommune im Bereich Schulen. Also das ist ein gesellschaftliches Problem.
0: Aber war das wahrscheinlich so, man hat damals, also die goldenen Zeiten, genau, die waren ja endgültig in den 80ern vorbei. Ne? Also Rüsselsheim, das muss man jetzt mal dem Uwe erklären, als jemand, der... neu hier zugezogen ist in dem Gebiet. Rüsselsheim war mal einer der reichsten Städte Deutschlands. Also damals so in den 60er, 70er Jahren, da haben sich die Stadtverordneten Gedanken gemacht, was machen wir mit der ganzen Kohle?
1: Vor Ende des Haushaltsjahres, ne?
0: Alles muss raus. Genau. Also auch das muss ja ein ganz Füßchen eine Last gewesen sein, zu viel Geld zu haben. Ne?
1: Ja.
0: Natürlich hat man dann viele Anschaffungen gemacht. So, und dann kamen natürlich nicht mehr ganz so rosige Zeiten. Und da hat man nicht saniert, weil man immer dachte, jetzt wir warten auf bessere Zeiten, genau, die nie gekommen sind. Und im Prinzip ist ja immer so, es ging ja immer weiter bergab, zumindest was die Einnahmen des Gewerbes betrafen. So, das heißt, man hat immer auf den falschen Zeitpunkt gewartet. Und jetzt ist es im Prinzip so, wie wir es auch in ganz Deutschland erleben. Da hast du marode Dinge. Wir haben auch in Rüsselsheim marode Brücken. Die hat man dann kreativ umgestaltet zu einer Fahrradbrücke, weil man mit Autos nicht mehr drüber fahren kann.
1: Vierspurig, ne?
0: Vierspurige Fahrradbrücke, ne? Hat was, ne? Aber ich meine, da sieht man ja mal diese Not, ne? Man hat, das ist im Prinzip so, du hast die ganze Zeit geschludert und jetzt musst du alles auf einmal nachholen, was natürlich gar nicht geht.
1: Wir nehmen jetzt mal ein brutales Beispiel, wir machen eine Vollbremsung. Am kommenden Wochenende findet in Rüsselsheim eine Neuauflage des Klassikertreffens statt. Wo? In der alten Schmiede. Das ist ein neues, also ein Gebäude, was der Firma gehört, VP noch was, die Opel-Flächen gekauft haben. Der Spaß kostet 120.000 Euro. Die Frage stellt sich doch, hätte man mal ein Beispiel, kann man so machen, muss man nicht machen, das Klassikertreffen wieder an die Festung vor die Opel-Villen in den Werderpark verlegt, ein bisschen kleiner, ein bisschen schicker, aber mit deutlich weniger Kosten und dann vielleicht die Frage gestellt, kann das dann ein privater Sponsor übernehmen? So geht man her und sagt, Klassikertreffen machen wir jetzt in der alten Schmiede für 120.000 Euro, ist übrigens fast der Betrag, den die Stadt Rüsselsheim jeden Tag an Schulden aufnehmen muss. Kann man sagen, naja, 120 ist dann ein Tropfen auf den heißen Stein. Was ich aber damit sagen will, ist, auch im Rathaus muss Fantasie walten, also nicht diese Fortsetzung des Alten, indem man es noch mehr toppt. Ich habe das mal so auf den Satz gebracht, wo ist denn die Fantasie im Rathaus nach einer neuen Schmiede, also ideell betrachtet? Wir wollen immer alte Sachen fortsetzen, dann irgendwie das Ganze schön neu drapieren. Auf der anderen Seite muss man halt auch die Zwänge der Politik verstehen, denn geht mal von aus, die Stadtverwaltung, der Oberbürgermeister, der ja hier vorlegen muss, er ist ja der Kämmerer, wird dafür gut bezahlt, wird jetzt sagen, wir sparen jetzt mal bei diesen Sachen, zum Beispiel gewisse Gruppengrößen an die Durchschnitt in Hessen anpassen, wäre natürlich auch das Geschrei groß. Da kommt sofort die soziale Kälte und diese Schallplatten werden abgespielt und der Vereine würden dann sofort sagen, warum sie so wichtig sind. Es fehlt mir meiner Meinung danach, das ist jetzt meine Kommentierstellung, dass die Gesellschaft auch ein bisschen leidensfähiger werden muss, weil die Kohle einfach nicht da ist. Wir sind immer noch auf der Vorstellung, dass wir die große Auto- und Exportnation sind. Und das ist jetzt definitiv vorbei. Und
0: aber jetzt sprichst du ja das ganze Bundesgebiet an, also nicht nur...
1: Naja, guck mal, wir haben das, was wir bei Rüsselsheim mit Opel haben. Wir haben ja immer das Glück gehabt, dass da noch ein Sponsor, ob das General Motors war, der die 2 Milliarden da irgendwie auf den Tisch gelegt hat, die Defizite, oder jetzt Stellantis die Firma gekauft hat. Wir haben immer noch jemand gefunden, der das aufgekauft hat. Jetzt gibt es aber so Ecken wie Emden, ja, kommst du ja aus Niedersachsen oder ursprünglich, oder Hannover oder Neckarsulm, das sind auch große Städte gewesen, die auf ihre Automobiltradition stolz waren und auch ihre Infrastruktur ausgerichtet haben, die machen jetzt zu. Da werden jetzt 50.000 Leute abgefunden. Das ist sozusagen Bergbau 2.0, das ist sozusagen der Steinkohlebergbau, ist heute die Autoindustrie. Und das heißt, wir müssen kluge Wege finden, wie wir das abfedern. Ne? Er schüttelt den Kopf, Kollege. Kommentiere.
2: Ja, da könnte ich jetzt ganz, ganz viel drüber sagen, aber weil, also hier gibt es Opel und ich war nun mal bei VW.
1: Oh, cool. Werker, Autowerker.
2: Über 40 Jahre. Mhm. Ja, ich bin tatsächlich ein Autowerker. Ich habe auch schon die Opelaner kennengelernt. Das ist alles schon Jahre her. Hier wirklich im Gemäuer von Opel, da hat man eine Band gespielt und solche Geschichten. Und ich muss ganz ehrlich sagen, also das, was in den Medien so über VW momentan berichtet ist, das sind alles, ich sag mal, Geschichten, wo die meisten Menschen keine Ahnung haben, was VW für eine Struktur ist. Sie haben ihre eigene, wirklich ihre eigene hauseigene Struktur.
1: VW-Gesetz, ja.
2: VW-Gesetz zum Beispiel und diese Geschichten. Und viele wissen das halt nicht. Und man sollte da bei der Berichterstattung sehr, sehr vorsichtig sein. Ne? Weil also VW hat immer eine Lösung gefunden, um aus ihren Krisen wieder rauszukommen. Ich habe selber 3 miterlebt. Und also hier kann man natürlich wirklich in Opel, bei Opel das live erleben, was auch mit der Region passiert. Ne?
1: Wir haben ja,
2: weiß ich teilweise auch wirklich sehr, also das tut schon weh.
1: Ja, wir haben ja die Woche auch eine gute Nachricht von Opel gehabt. Es gab ja das Richtfest, da wurde der Kran hochgezogen. Also es gab 2 Richtfeste. Einmal hier Quartier am Ostpark, neben der Walter Köbelhalle, Klammer auf, Großsporthalle, heißt das ja neudeutsch. Und wir haben eine hier auf der Mainzer Straße gehabt, neues Green Campus heißt das. Und da haben wir uns natürlich alle gefreut, dass sozusagen Opel sich jetzt konzentriert oder Stellantis sich konzentriert und dort Arbeitsplätze hält, obwohl wir natürlich auch sehen, es werden Ingenieursstellen abgebaut. Das hängt aber mit der Neusortierung der globalen Automobilindustrie zusammen. Und da wurde immer in den Medienberichten immer der Wehmutstropfen, es waren mal 40.000, es sind ja nur noch 7.000. Ja, klar, in der Produktion, da war ja diese erste Rationalisierungswelle, Robotik etc. Und wir haben ja das neue, also dieses Produktionswerk am Ende. Und das ist so produktiv, dass diese alten Hallen im Grunde genommen erledigt waren. Oder wir haben natürlich, dass Opel viele Dinge wie Sitzproduktion oder Armaturenproduktion gar nicht mehr im Werk als, wie sagt man, als Produktionstiefe hat, sondern weggegeben hat an Zulieferer. Und heute sind es halt also mit Produktion, mit Ingenieuren, mit allem drum und dran 7.000.
0: Also ja. Es ist ja schon durchaus spannend, wenn man jetzt die Mainzer Straße durchfährt Richtung Bischofsheim, genau. Quasi durch dieses Opel-Gelände, was ja öffentlich ist. Ne? Und dann fährst du ja grundsätzlich an leeren Hallen vorbei, ne?
1: Ja.
0: Die alle nicht mehr gebraucht werden. Also es ist ja irgendwie vom Gebiet her eine gefühlte Kleinstadt.
1: So groß, ne? Wie Monaco von der Fläche.
0: Sogar noch größer als Monaco, habe ich mir mal sagen lassen. Mhm. Von daher, da kann Zukunft entstehen. Da soll ja auch IKEA hin, ne?
1: Ein Lager das ist,
0: von IKEA. Genau. Und das bleibt schon spannend. Aber was ich jetzt noch abschließend fragen möchte, kommen wir nochmal ganz schnell, bevor die nächste Musik läuft, nochmal auf die Bebauung von Max-Planck-Gymnasium hin. Da wurde ja auch die Frage gestellt, also es sind ja verschiedene Unternehmen, die an diesem Projekt beteiligt sind, weil man nicht einen Generalunternehmer beauftragt hat. Und da wurde dann die Rechnung aufgestellt, der wäre gar nicht billiger, als wenn man jetzt lauter einzelne Firmen hat. Kannst du das nachvollziehen?
1: Man kann alles nachvollziehen. Es hängt aber so zusammen, das wird ja nicht von heute auf morgen gewürfelt. Da wird irgendwann vor langer, langer Zeit ein Beschluss gefasst und hat das auf den Weg gebracht, entweder weil man das so gewohnt war oder weil es ja immer so gewesen ist oder weil es auch immer richtig gelaufen ist. Aber auf dem Weg von der Planung, von der Idee bis zur Realisierung ändert sich die Welt, ändern sich die Preise, ändert sich Pädagogik, ändert sich dies und jenes. Und das ist dann natürlich schwer am Anfang, wenn man noch einen breiten Entscheidungshorizont hat, auf das Finale, Schule wird dann gebaut, schmilzt das. Und deswegen tun sich die Stadtverordneten natürlich jetzt schwer, Alternativen aufzuzeichnen. Da ist natürlich jetzt einmal, hätte man es mit dem Generalunternehmer anders machen können, auch vergossene Milch, weil wenn die Dinge laufen, müssen sie dann auch vollzogen werden. Also ich bitte da einfach um Verständnis. Aber die Frage ist, können wir daraus Lehren ziehen, dass wir vielleicht, ich sag's mal immer so, Liberty-Schulen bauen? Warum muss jede Schule anders aussehen? Das hat man früher auch anders gemacht. Also man hat 1000 Schüler, gleiche Pädagogik, dann sehen die Gebäude so aus. Also dass man sagt, hier ist ein Plan, den kann man abrufen, der ist schon genehmigt, baut.

0: Ja, als wenn der Mensch rufen würde.
1: So, wir hatten jetzt gerade, das ist immer so das Interessante bei uns im Radio. Wir unterhalten uns natürlich auch gerne, wenn die Musik läuft. Und ich habe auch festgestellt, wir hatten jetzt mal einen Titel ohne Text. Da braucht man auch gar nicht so gut zuhören. Wir wollen mal über was Internes sprechen. Das haben wir gerade, während die Musik lief. Und zwar, vielleicht ist manchen von euch am Dienstagvormittag aufgefallen, wenn sie uns denn über DB Plus gehört haben, dass da zwar ein wunderschönes Lied von Siddy kam, aber das kam immer wieder. Das war in Dauerschleife. So, und dann habe ich natürlich relativ schnell unseren Techniker informiert, habe gefragt, du hörst du das gleiche im Radio wie ich? Dann sagt er ja und hat dann sich auch mit Media Broadcast in Verbindung gesetzt, die dann unseren DRB Plus Kanal dann wieder aktivieren konnten, dass dann das normale Live-Programm lief. So, dann stand natürlich relativ schnell der Verdacht fest, wir sind gehackt worden. Und jetzt mal die Frage an unseren IT-Spezialisten, der sich so gut mit KI auskennt. Könnte da vielleicht sogar eine künstliche Intelligenz dahinter stecken, also dass wir zufällig gehackt wurden?
2: Also an Zufälle würde ich mal nie glauben. Das ist ja immer mit Vorsatz in der Regel. Und
1: das ja, aber das, ich meine, das.
2: Ja, die Frage, also das gehackt worden sein könnte, das würde ich sagen. Das sind aber erstmal automatisierte Massenangriffe auf irgendwelche Zugangsstellen, Points, wo dann eine Milliarde mal abgefragt wird, was ist das Passwort oder wie auch immer. Das hat erstmal mit KI wenig zu tun. Dass KI, sag mal, Programme schreiben kann, die dann diesen Automatismus, das würde ich sagen, das ist wichtig. Aber interessant wäre das schon, weil dann wäre ja Radio Rüsselsheim ein Teil der kritischen Infrastruktur der Bundesrepublik Deutschland als Teil des öffentlich-rechtlichen Rundfunks.
1: Also das macht dich jetzt schon wieder stolz, wenn man
2: gehackt wird. Ja, weil man sagt, wenn man wird angegriffen, hat man ja, ist man ja ein lohnendes Ziel. Nein, wahrscheinlich wird das so ein Zufallsangriff sein, wie das, man sucht Schwachstellen, das ist klar. Ich würde es jetzt, wie gesagt, immer der KI als Werkzeug in die Schuhe schieben, aber im Vorfeld, also in den vorgelagerten Aktionen, da laufen solche Sachen. Ich will ein Beispiel bringen. Ihr kennt ja alle noch diese Mails aus Nigeria, da wo irgendeiner schreibt, ja, ich bin Mitarbeiter der Bank von Kinshasa und dann haben wir ein Konto gefunden mit einer Erbschaft und da bist du der letzte Betroffene oder Begünstigte, überweis mir doch mal 100 Euro, damit du das Geld bekommst. Wenn du das an 1 Million Leute schreibst, wird sich ein Blöder finden, der das überweist. Ne? Nur diese Briefe sind halt viel schlauer geschrieben, weil sie damit KI generiert werden. Da wird dann die richtige Adresse gewählt, die richtige Übersetzung gewählt. Also für, als Werkzeug wird dann KI für solche entweder Fake-Briefe, Fake-Videos oder Fake-Angriffe genutzt.
1: Das heißt, es wird für uns immer schwieriger zu erkennen, ob da eine KI, ob da ein Betrug hintersteckt oder ob es was Echtes ist.
2: Ja, das ist ja der Punkt, dass wir nach wie vor an Kompetenz arbeiten müssen. Also ich bekomme zum Beispiel öfters mal Mails von Kunden oder Freunden, die sagen, ist diese Mail, bestätigen Sie Ihr Passwort von der Volksbank Kreissparkasse richtig? Und die erste Antwort sag ich, guck doch mal auf die Absende-E-Mail-Adresse. Da habe ich jetzt eine gefunden von einer Volksbank, aber da ist ein kleiner Buchstabe aus dem tschechischen Alphabet verwendet worden. Das hat da oben so einen Punkt auf dem
1: Buchstaben. Ja gut, daran merkt man das. Ne? Aber das wird auch einer KI nicht passieren, oder?
2: Doch, auch eine KI muss sich ja an physische oder an technische Spielregeln halten. Deswegen wird eine KI zum Beispiel sagen, nimm mir doch mal so einen tschechischen Buchstaben, der so, weil wir haben ja in der Flut, klicken wir einfach, gucken mal drauf. Den habe ich ja selbst kaum gesehen, weil es ein kleiner Punkt war. Was ich damit sagen will ist, der Angreifer wird raffinierter, professioneller und natürlich muss jetzt auch die Abwehr professioneller werden. Man hat jetzt das Beispiel in Berlin gesehen, ich weiß nicht, ob ihr das mitgekriegt habt, da wurde die ganze Senatsverwaltung gehackt, die sollten 2 oder 3 Millionen in Bitcoin zahlen.
1: Also die wurden erpresst.
2: Die wurden erpresst, haben sie nicht gemacht. Jetzt kann man mittlerweile im Darknet 1,2 Millionen Datensätze, auch teilweise persönliche Gespräche, Passwort, Sicherheitsprotokolle für Stromabschaltung nachlesen. Das heißt, alle müssen geschärft sein. Ne? Und das gilt natürlich auch jetzt, sag mal, wenn die dann hier auf diesen Access Point zugreifen von außen, was ja unser Techniker betrifft, wird man das nochmal prüfen müssen, wie das möglich sein könnte. Ne? Aber wahrscheinlich wird das ein ganz banaler Massenangriff gewesen sein über DDoS, wie das heißt. Und dann hatten die dann irgendein Passwort gefunden, da müssen wir halt das jetzt von 16 auf 23 Stellen erhöhen.
3: Ich denke mal, aber die Firewall oder was es auch immer ist, die muss das ja erkennen, dass es eine KI ist. Und das wird ja sicherlich schwierig.
2: Ja, das ist aber, wenn man das hat, also wahrscheinlich gibt es technische Möglichkeiten, dass man sagt, der hat jetzt 10.000 Mal angefragt. Also bei mir auf Webseiten ist das so, wenn du dreimal das falsche Passwort eingibst, bist du erstmal für eine Viertelstunde gesperrt. Wenn du es dann nach einer halben Stunde noch machst, eine Woche. Also das heißt, man kann auch Sicherheitsmechanismen einbauen, indem man sagt, wer zu oft mit der falschen oder mit der IP anfragt, fliegt erstmal raus. Aber da muss man erstmal zu kommen, wir müssen eine lernende Organisation sein.
1: Also ich meine, wir haben ja bei Radio Rüsselsheim ein unheimlich sicheres Passwort, da kommt kein Mensch drauf, das heißt Rüsselsheim ist wunderbar.
2: Genau, aber klein geschrieben und am Schluss 4711.
1: Ja. So, Uwe, kommen wir mal zu dir. Jetzt bist du hier schon eine ganze Stunde, wir haben auch noch gar nicht richtig erklärt, warum bist du eigentlich hier? Das liegt daran, du hast ja Kontakt mit uns aufgenommen, ne?
3: Ja, das erste Mal ist ein bisschen schief gegangen, ja. mit der E-Mail, weil ja, die ist wohl bestimmt bei euch in Spam-Ordner oder
1: da so. Da haben wir wahrscheinlich gedacht, du bist ein KI.
3: Nein, ist im Spam-Ordner gelandet, was eigentlich nur natürlich ist. Ich weiß nicht, wenn man da, weiß ich, jeden Tag über 100 Mails kriegt oder so. Und ja, das ist eigentlich ein ganz, ganz langer Weg. Also ich habe schon oder ich mache immer noch Radio in Braunschweig. Hm. Das ist auch ein Bürgerradio, genau wie das Radio Rüsselsheim. Dort habe ich angefangen 1997, bin da auch alles durchlaufen, also Fortbildung und so, Grundlagen des Radiojournalismus, also die Technik. Habe dort auch selber Kurse gegeben. Aber das ist alles schon fürchterlich lange her. Aber jetzt hat ja zu Hause das Schicksal zugeschlagen und mich hat es denn hier in die Mainreihen, also in diese Region hier verschlagen, was schon ja im ersten Moment ein bisschen schwierig gewesen ist. Aber ich habe denn für mich ist ganz klar, ich muss auch was machen. Ich bin jetzt schon seit Ewigkeiten in Rente, also so kommt es mir jedenfalls vor. Und für mich war halt wichtig, ich möchte auch hier in der Region halt ein bisschen was machen. Vielleicht gehe ich ja irgendwie in Chor oder fange wieder an, Gitarrenunterricht zu nehmen, was auch immer. Und dann habe ich halt festgestellt, dass es ja hier dieses Radio gibt und habe dann mal mit euch Kontakt aufgenommen. Vielleicht besteht ja die Möglichkeit, dass ich bei euch eine Sendung machen kann.
1: Ja, ich glaube schon, dass die Möglichkeit besteht.
3: Ne? Wir freuen uns ja immer ein bisschen über Nachwuchs, ne? Dann wäre es natürlich, ich sage mal, in erster Linie Musik. Weil das hat ja, schon mein ganzes
1: Leben du hast schon im Vorgespräch erzählt, so Rock ist so ein bisschen das.
3: Blues, Rock, ja. Und alles, was so aus dem Blues entstanden ist, ob das Doom Metal ist, diese Geschichten oder Stoner Rock. Und also ist sehr vielfältig, würde ich sagen. Also außer Schlager.
1: Ja, obwohl Schlager ist auch. Wir haben eine Schlagersendung, die macht der Florian Heinrich. Und der hat ganz viele Fans, die sagen, ja, eigentlich höre ich ja keinen Schlager, aber so wie du das machst, da höre ich es dann doch wieder. Ne? Okay. Also manchmal geht es dann auch drauf, kommt es auch drauf an, wer macht es, ne? Wie verkauft man das? Ne? Und wir haben ja bei uns im Programm, das ist sehr gemischt. Ne? Wir haben auch eine Klassiksendung, die relativ gut angenommen wird. Heute Abend wieder, glaube ich. Ne? Ja, genau. Und du kommst aus Raunheim?
3: Ja,
1: seit Dezember. Oder nicht kommst, also du wohnst jetzt in Raunheim.
3: Ich wohne
1: also,
3: jetzt seit Dezember.
1: Du gehörst also jetzt nicht Raunheim zu den 65.000 auserwählten Rüsselsheimern, aber gehörst

0: Das ist alles Geschichte. Und ich habe wirklich sehr, sehr lange gebraucht, obwohl ich mindestens ein bis zweimal im Jahr über einen Zeitraum von 30 Jahren hier gewesen bin, bis ich das Ortsschild Rüsselsheim gefunden habe.
1: Ja.
0: Ne? Man ist immer rübergefahren und mir war gar nicht klar, dass Raunheim so dicht an Rüsselsheim liegt.
1: Du hast nur gedacht, Mann, Raunheim ist ja doch ganz schön groß. Ne?
0: Ja,
1: du hast gar nicht gemerkt, dass es gar nicht mehr Raunheim ist.
0: Oder? Nein, und jetzt kenne ich die Ortsschilder schon. Also ich habe ein paar gefunden und wo man dran... Aber mir fällt gerade ein, Raunheim habe ich jetzt ein Ortsschild... Muss ich mal drauf achten. Rüsselsheim habe ich gefunden. Raunheim werde ich auch noch finden.
1: Ja, doch. Also wenn du aus Rüsselsheim fährst, steht dann, Achtung, Sie verlassen Rüsselsheim. Nein, Quatsch. Obwohl, so ein Schild in dieser Form gab es tatsächlich mal. Das ist schon ewig her. Und zwar hatte Hessen mal eine Eigenwerbung. Also man erinnert sich... Das ist häufig, früher gab es das häufiger, wenn du ein Bundesland verlassen, heißt dieses Tschüss, ne, wir sehen uns wieder. Ne. Das gibt es übrigens noch in der Ecke Mainz, ne, wo sich Rheinland-Pfalz verabschiedet, aber kein Hinweis ist, dass du in Hessen bist. War früher anders. So, und dann gab es ein Schild an der Grenze Hessen-Niedersachsen, wo dann so spaßeshalber stand, Achtung, Sie verlassen Hessen. Und da gab es tatsächlich eine Klage, da hat das Land Niedersachsen gegen Hessen geklagt und Hessen musste dann dieses Schild entfernen, ne? Nach dem Motto, wir wollen doch nicht mit der DDR verglichen werden.
0: Ja, also hier sich anzusiedeln ist äußerst schwer und ich sage mal, ich werde mich vielleicht auch nicht so ganz dran gewöhnen können. Die Hessen sind schon sehr speziell, habe ich festgestellt.
1: Jetzt versuch das mal ein bisschen positiver auszudrücken.
0: Ja, ja, das ist eigentlich auch so positiv gemeint. Die Sitten und Gebräuche der Hessen ist, ja, es ist halt was anderes. Da habe ich manchmal das Gefühl, wir Niedersachsen sind völlig langweilig.
1: Also in Niedersachsen, ja gut, also ich meine, ich gucke ja auch gerne den NDR, ne? Und wenn einer zweimal hintereinander Moin sagt, dann hat er gequasselt, ne?
0: Genau, ja, ja. Moin, Moin, das ist halt gequasselt.
1: Ja, das ist ein Quatschkopf, ne? Und sind wir dann also doch Leute, die eher erzählen?
0: Ja. Es ist zwar sehr.
1: Ist das nervig oder gut?
0: Nein, ich finde das okay. Also man, also es gibt da schon einen Unterschied, zum Beispiel zwischen Flörsheimer und zwischen die Raunheimer. Da gibt es schon Unterschiede. Also die Flörsheimer sind da offener und da habe ich manchmal so das Gefühl, bloß nicht ansprechen, also die legen gleich los, ne? Und texten einen zu. Ja. So geht es mir manchmal. Die Raunheimer sind da halt ja doch schon so ein bisschen anders.
1: Jetzt würde mich mal interessieren, wie sind denn dann die Rüsselsheimer?
0: Ja, da habe ich jetzt noch nicht so viele kennengelernt.
1: Die kommen. Ja,
0: also ihr seid eigentlich... Also Herne war das, glaube ich, bei dir, hattest du gesagt. Du kommst ursprünglich aus Herne, wohnst aber bestimmt schon ewig hier.
1: Ich wohne ewig hier. Ich bin eigentlich schon seit Kind hier.
0: Ja, und bei dir ist es sicherlich auch so. Ihr seid Rüsselsheimer?
2: Ich bin Hesse. Also ich komme aus dem Taunus. Hesse. Ja, aber ich
0: also
2: bin seit 92 in Rüsselsheim.
0: Okay.
1: Ja, genau. Ne?
0: Und also seid ihr eigentlich die ersten Rüsselsheimer, die ich so jetzt näher kennengelernt
1: Ach so,
0: habe?
1: Ich wollte gerade sagen, die ersten waren andere. Wobei, das ist ja auch das Kuriose, dass so, es gibt ja erst seit den 50er Jahren überhaupt ein eigenes Krankenhaus in Rüsselsheim. Das war früher an den Opelwillen und dann Ende der 50er am jetzigen Standort, nämlich in der August-Bebel-Straße. So, und das hat natürlich zur Folge gehabt, dass im Prinzip viele echte Rüsselsheimer eigentlich geboren in Mainz sind, ne?
0: Okay.
1: Naja, ne, weil wir hatten ja kein Krankenhaus. Das ist jetzt zum Beispiel, würde mich auch mal interessieren, jetzt als so neu zugezogener. Wir sind ja umgeben von Großstädten. Und da gibt es Leute, die haben eher mal so, fühlen sich eher von Frankfurt angezogen. Dann gibt es wieder welche, die fühlen sich eher von Mainz angezogen. Sehr wenige von Darmstadt, weil das sehr weit weg ist. Und dann gibt es dann wieder so ein paar wie ich, die dann eher so eine Neigung nach Wiesbaden haben. Was ist denn so deine Großstadt?
0: Ich bin echt noch, ich bin wirklich noch am Suchen. Also am schönsten fand ich immer Mainz.
1: Ja?
0: Es ist tatsächlich eher Mainz. Nach Frankfurt zieht es mich eher weniger. Letztes Wochenende war ich im Palmengarten.
1: Ah, schön. Ne?
0: Und es ist richtig schön dort gewesen und habe da auch versucht, halt auch mal so ein bisschen Geschichte

0: über Frankfurt rauszubekommen. Und also Frankfurt ist nicht so mein Ding, hat schöne Krankenhäuser, die habe ich kennengelernt, also ein Krankenhaus habe ich kennengelernt, aber ansonsten ist es eigentlich Mainz, was auch Braunschweig eher so ein bisschen näher kommt.
1: Bischofssitz.
0: Der Bischofssitz und so. Ja, und
2: vielleicht auch von der Größe her, oder? Auch weil Frankfurt ist ja so, das schon wieder so ein Tick zu groß. Ich meine, gut, die Chinesen lachen drüber, die finden, dass Frankfurt ein Dorf ist, aber für uns ist das ja einfach so eine Metropole, die dann schon wieder erdrückend ist. Ne?
0: Ja, also da müssen wir dann wirklich nach Rheinland-Pfalz gehen, nach Mainz.
2: Ja, also Mainz hat auch was Gemütliches, ne? So.
0: Ja, ich bin noch am Suchen. Für mich ist das sehr viel Gewusel hier, ne? Weil also die Region Braunschweig und also Gifhorn, das ist eher tiefste Provinz, ne? Also wenn man da nachts um 8:30 auf der Straße ist, dann begegnet man kaum mal ein Auto. Und hier ist immer sehr viel Gewusel. Alles ist ziemlich zentral. Wir haben halt weite Wege. Aber ich denke mal, ich werde ja noch ein paar Jahre hier wohnen, will ich hoffen, obwohl ich immer noch zwischen Braunschweig und Raunheim pendle.
2: Bist noch ein Pendler, auch wegen deiner Radiogeschichte? Oder?
0: Ja, ich habe dort auch, also meine Familie sitzt dort. Ich habe dort ein Zweifamilienhaus. Und da lebt meine Tochter mit ihren Enkelkindern drin und ihren Mann. Und die kümmern sich um das Haus und den Garten. Das ist alles recht groß.
1: Aber das Schöne ist ja, man kann von Raunheim nach Braunschweig in der City fahren, ne?
0: Ja, mit dem ICE, das ist kein Problem, 2,5 Stunden, das funktioniert. Und also ich bin mindestens einmal im Monat, bin ich zu Hause. Aber nochmal zu den, ich werde, glaube ich, meinen Fleck hier noch finden, wo ich sage, das ist es.
2: Ganz wichtig ist natürlich, wie man dann auch die Medien entdeckt. Also wir haben ja die eine Tageszeitung dann gibt es natürlich auch Radio. Also unabhängig von unserem Radio, der natürlich hier lokal der tollste Sender ist, den wir vor Ort haben. Aber wie ist es denn so bei den hessenweiten Programmen? Welches spricht dich denn da an?
0: Das ist immer noch erstmal HR1.
2: Ja?
0: Ne? Ansonsten, es gibt nichts. Ne, wo eigentlich auch meine Musik gespielt wird. Es gibt ja immer noch hier am Samstagvormittag, da ist ja jemand.
2: Der Werner Reinke?
0: Der Werner Reinke. Und der ja nun inzwischen schon 80 Jahre alt geworden ist, aber das ist halt so mein Ding. Seine ganze Moderation, die er halt so macht und auch die Musik, die er spielt. Genau, er bringt es wirklich auf den Punkt und macht das super toll.
2: Und du hast mit Werner Reinke im Prinzip ein bisschen was gemeinsam. Jetzt überlegst du, ist es die Stimme, das Alter ist es auch nicht. Nein, aber ich habe dir ja am Telefon, als wir uns ein bisschen beschnuppert haben, auch die Geschichte erzählt, wie Werner Reinke zum Hessischen Rundfunk gekommen ist. Ne? Der ist ja...
0: Kommt aus Bremen.
2: Genau, der hat bei Radio Bremen die Nachrichten gelesen, hat auch teilweise Sendungen moderiert und dann ist ein Verantwortlicher vom Hessischen Rundfunk auf dem Weg nach Hamburg in Bremen hängen geblieben, weil er nämlich im Autoradio die Hansawelle Bremen, also das heutige Bremen 1 gehört hat, dem Werner Reinke hat gesagt, der ist es, hat gefragt, du kommst du mit nach Frankfurt. So, und dann ist der eine Zeit lang auch wie du gependelt, ne? Von also Bremen nach Frankfurt, wie
0: das du jetzt von Braunschweig. Das ist eine Hausnummer, das muss ich ganz ehrlich sagen, das ist eine Hausnummer. Ich finde es schon schlimm, so nach Braunschweig, aber Bremen, das ist nochmal eine Schippe drauf. 5 Stunden,
2: ja. Das ist nochmal eine Schippe. Und dann hat er sich dann aber endgültig irgendwann für Frankfurt entschieden, ne? Wobei mir persönlich das Herz bluten würde, ich finde Bremen ist so eine schöne Stadt, ne?
0: Ja, das ist es. Ich war letztes Jahr mit dem Fahrrad unterwegs, auch in Bremen. Ist schön. Vor allen Dingen, ich war da in der Jugendherberge, das werde ich nie vergessen. Auf der linken Seite Jakobs, auf der rechten Seite Jever.
2: Ja? Nee, Jever nicht. Aber sag mal, die Jugendherberge, die ist doch an der Schlachte, ne? Heißt das nicht so? Da direkt an der Weser.
0: Direkt an der Weser, genau.
2: Das heißt, an der Schlachte.
0: An der Schlacht ist das,
2: genau. Und wenn ich das richtig in Erinnerung habe, ist der Nachbar von der Jugendherberge Radio Bremen.
0: Also jetzt? Ja. Das kann sein. Also,
2: ja. Das fand ich nämlich so witzig. Das doch, ist schon,
0: ja, stimmt. Das, ich sehe gerade oben.
2: Ja,
0: das Symbol.
2: Und das
0: ist mir gar nicht so bewusst geworden.
2: Und das fand ich mal so witzig, als wir als Familie, das ist aber auch schon wieder länger her, da war meine Tochter noch Kleinkind und mein Sohn lebte noch gar nicht. Da haben wir in Bremen Urlaub gemacht. Also meine Familie ist mir zuliebe da mal hingefahren, weil ich ja schon immer so eine Vorliebe für Bremen habe. Und da waren wir in einem Ibis-Hotel, heißt das, glaube ich, untergebracht, sind mit der Straßenbahn hingefahren. Und die Haltestelle von der Straßenbahn, wo wir aussteigen mussten, das war Radio Bremen. Und jetzt kommt das Interessante. Das ist jetzt nicht so einmalig. Es gibt ja in Mainz auch einen kommunalen Radiosender, einen kommerziellen lokalen Radiosender, das ist Antenne Mainz. Und da gibt es auch eine Bushaltestelle, die heißt Antenne Mainz. Aber die haben das gekauft. Ich weiß nicht, wie die Bremer das gemacht haben, ob die das gekauft haben. Jetzt können wir hier mal überlegen, wir sind ja in der Nähe vom Opel-Bahnhof, der ja kaum noch genutzt wird für die Opelaner, ob man den nicht mal umbenennt in Bahnhof Radio Rüsselsheim. Ist jetzt nur so ein Gedanke, wir machen jetzt erstmal Musik, bevor meine Gedanken noch schlimmer werden.

0: Ach, es ist immer so schade, dass man nie mitkriegt, was die Leute reden, wenn das Mikro aus ist. Die haben sich so schön über Frankfurt unterhalten, die beiden. Ich habe übrigens gerade eine Kritik einer Hörerin aus Hamburg bekommen.
1: Och.
0: Ja, wir werden auch in Hamburg gehört.
1: Toll. Ne? Das ist ja das Schöne. Kommen wir mal zum früher stand im Grundgesetz in der Präambel das deutsche Volk und seine Stämme. Ja. Da, kennt ihr das noch? Heute ist ja das alles kunterbunt, aber das hieß damals so und da war der Sachse, der Friese, der Hamburger wahrscheinlich auch gemeint. Wir grüßen Hamburg.
2: Also diese Stämme, die haben die Ostfriesen, die haben doch immer ihre Stämme.
1: Ja, die haben genau. Für, die ja, haben sogar
2: die haben auch ihre Stammeslieder.
3: Und Häuptlinge. Ja.
0: Also wie auch sei, wie ein lieber Gruß aus Hamburg und wir grüßen auch zurück an die Hörerin, die uns eine Nachricht geschickt hat.
1: Danke.
0: Und sie hat gemeint, nicht so schwere Themen am Sonntagmorgen. Also wir sollen nicht so viel über Geld reden, das wir nicht haben. Also wir versuchen jetzt mal die schönen Themen zu bespielen, die wir haben. Oh, und wo ihr jetzt gesagt habt mit Stimmen, jetzt wird's. Ich fange jetzt ein bisschen negativ an, aber eigentlich ist es positiv. Also wir reden über die Bahn und wir wissen, die Bahn kommt nicht pünktlich und wir wissen auch, wir haben Schienenersatzverkehr.
1: Ja.
0: Ne? Und ich freue mich auch schon, meine Tochter, die hat morgen Berufsschule in Frankfurt. Ja. Was bedeutet, dass aufgrund des Schienenersatzverkehrs sie um 4 Uhr aufsteht? Gut, das ist immer so nebenbei. Aber jetzt kommt ja hier das Positive, wo ihr jetzt also erzählt habt von den Stämmen. Ne? Es ist ja noch gar nicht so lange her, dass es in Deutschland unterschiedliche Zeitzonen gab. Jetzt habe ich mal eine Frage, ich habe es ja eigentlich fast schon beantwortet. Wer ist denn schuld daran, dass wir eine einheitliche Zeit in Deutschland haben?
1: Die Eisenbahn.
0: Genau, weil sonst hätten die diese Fahrpläne ja nicht erstellen können. Ich meine, das wäre ja irgendwie, ne? Du fährst in Frankfurt ab, ne? Und dann kommst du in Stuttgart an und dann ist die Zeit irgendwie kaum vergangen,
1: ja. Ne? Das hängt aber damit zusammen, als ein europäisches Eisenbahnnetz aufgebaut wurde. Damals, da gab es ja diesen berühmten Orient-Express, der fuhr, glaube ich, in Brüssel oder in Paris los und fuhr dann irgendwie erstmal bis Budapest. Und da hatten wir dann verschiedene Zeitzonen. Solange man in einer Zeitzone ist zwischen Berlin und Frankfurt, gibt es keinen großen Unterschied. Aber mit dem Aufbau des europäischen Eisenbahnnetzes wurde das interessant. Ja, also da konnte man ja bis St. Petersburg fahren und da wurden die Pläne aufeinander abgestimmt. Also, aber jetzt will ich der jungen Dame oder Dame aus Hamburg folgende schöne Geschichte erzählen. Wir leben ja hier am Mainkilometer 8, also an der Mainspitze. Wir haben auch was mit Hamburg gemein, nämlich Schiffsverkehr. Wir leben am Main, wenn wir da bei Wein am Main sitzen, Abend in den Sonnenuntergang schauen.
0: Aber wir sind keine Hansestadt.
1: Aber wir von Rüsselsheim kann man nach Antwerpen fahren, das ist bekannt, aber auch ins Schwarze Meer. Wir leben nämlich hier am Rhein-Main-Donau-Kanal, einer der meistbefahrensten Wasserstraßen Europas. Das sieht man an den Containerschiffen. Man kann über den Main in die Donau fahren und kommt in Varna am Schwarzen Meer raus. Links geht's nach Odessa, rechts geht's nach Istanbul.
0: Also wenn du so redest, dann fühle ich mich hier schon fast als Weltstadt.
1: Ja, wir wollen immer kleine Brötchen backen, aber die schmecken gut. Wenn man an der Mainspitze steht, da gibt es eine schöne Tafel, das ist der Mainkilometer 0, Rüsselsheim ist 8. Und da wird das auch erklärt, weil man muss, das hat damals, glaube ich, Franz Josef Strauß mit durchgesetzt, über diese verschiedenen Höhen, Spessart, musste alles mit vielen Talsperren überwunden werden, so ähnlich wie der Drei Schluchten da mit China. Da gibt es auch große Bauwerke, ist ein bisschen kleiner bei uns. Aber wir haben Schiffsverkehr, wie Hamburg. Also, da rufen wir mal an die Küste. Ahoi.
2: Jo. Also, die Mainspitze finde ich schön. Also, das ist schon mal ein Platz. Da bin ich mit dem Fahrrad hingefahren. Da kann man es aushalten. Da kann man sich hinsetzen, wenn das schöne Wetter ist. Und dann kann man halt auf den Rhein gucken. Und auch den Schiffsverkehr tatsächlich beobachten da.
1: Die Mainspitze hat auch, weil wir ja jetzt gleich mal bei Reichsgeschichte sind, da gehört auch Hamburg dazu, folgende Bewandtnis, da hat mal ein großer Reichstag 1100 so und so viel stattgefunden. Und von dort aus ist ein deutscher Kaiser nach Canossa gewandert.
0: Ui. Also ich merke schon, wir haben ja auch einen Bildungsauftrag als Radio. Genau. Das ist ganz klar, dem werden wir heute total gerecht. Ne?
2: Ja. Ja, wenn nicht die Industrie hier so wäre. Manchmal.
0: Was heißt, wenn die Industrie nicht wäre?
2: Ich versuche mal am Main irgendwie ein Plätzchen halt zu finden und irgendwie gucke ich immer, also da ist so ein
0: bisschen das sind die Böse, das sind die bösen Flörsheimer, ne?
2: Das sind die.
0: Ja, also du meinst jetzt, wenn du in Rüsselsheim am Landungsplatz bist, oder?
2: Nein, ich war genau,
0: Landungsplatz. Landungsplatz. Und da guckst du auf irgendwelche
1: Treibstofflager.
0: Genau, das ist Flörsheim, da kann man nichts machen.
2: Ja, da kann man.
1: Also ich finde es.
0: Vielleicht ist es von denen später Rache, weil wir waren ja damals, als wir eine aufstrebende Stadt waren, also wir sind ja nach dem Krieg regelrecht explodiert im Wachstum. Ja. Und da wollten wir natürlich, wir waren zwar nicht die Schönsten, aber wir hatten Geld und wir haben dann versucht, alle anzubaggern. Ne? Willst du nicht mit uns zusammen sein, wir wollen dich gern eingemeinden. Mit dreien hat es geklappt, mit Hasloch, mit Königstetten und mit Bauschheim. Aber viele, die hatten einfach keinen Bock auf uns. Das waren die Raunheimer, die haben sich gewehrt. Und die Flörsheimer. Ne? Also um Himmels Willen nicht mit Rüsselsheim zusammen. Also wir hatten schon damals nicht immer den besten, verstehe ich gar nicht. Ne?
1: Ist ja vielleicht auch ein bisschen kulturell geprägt. Die Mainzer Seite gehörte ja zum Bischof von Mainz. Also die Flörsheimer Seite ist katholisch. Und die haben früher auch mal zum Wahlkreis Groß-Gerau gehört. Ne? Wir waren ja mal ein Bundestagswahlkreis, wenn man sich noch daran erinnert. Das war immer so ein bisschen unnatürlich, weil das hier diese Seite ist eher protestantisch geprägt. Ne? Du hast ja gesagt, der Fraunheimer redet weniger als der Flörsheimer. Der Flörsheimer ist barocker als der Protestant aus Raunheim, ein Hintergrund sein. Also das hängt, da gab es auch mal einen großen Zeitunterschied zwischen dem Flörsheimer Bischofssitz, da hatten die doch den alten julianischen Kalender und auf unserer Seite hatten sie eher schon den reformierten Kalender, da gab es dann auch hier an der, gab es doch keine Opelbrücke, auch Zeitunterschiede. Ne?
0: So, jetzt mal die Frage, wo wir jetzt gerade schon bei den Katholiken sind. Am letzten Montag gab es in Flörsheim einen Feiertag. Das ist zwar kein gesetzlicher Feiertag.
1: Der gelobte Tag ist das ja?
0: Der verlobte Tag. Ja. So, und ich habe immer gedacht, ja, was bedeutet verlobter Tag? Finden sich da jetzt lauter Pärchen? Ne? Was hat es denn damit auf sich, Herr Waldmann?
1: Das verbindet jetzt wieder Flörsheim mit Hamburg. Da hat die Pest getobt. Wie in Hamburg auch wahrscheinlich mal die Pest getobt hatte. Und die Flörsheimer haben das wohl ein bisschen besser überstanden als der Rest der Region, ob protestantisch oder nicht protestantisch, und haben sich dann gelobt, an der Wiederkehr dieses Tages in alle Ewigkeit Gott zu loben, ist auch, glaube ich, eine Prozession, dass sie sozusagen vom schwarzen Tod verschont worden sind. Und das ganz tief da in Flörsheim als Dankbarkeit verankert. Habe ich das richtig gesagt?
0: Das hast du super gesagt. Und das ist immer am letzten Montag im August. Und deshalb war es ja jetzt am 31. August. Und das ist wirklich so, dass dann zumindest in der Innenstadt früher die Geschäfte geschlossen haben, haben sie wahrscheinlich immer noch. Und dann ist da so eine Prozession. Ne? Und ja, das ist.
1: Aber jetzt mal, das heißt ja, heißt das gelobte oder verlobte Tag? Verlobte heißt das, glaube ich. Aber es meint eigentlich eine Gelobung, dass man sozusagen sich daran erinnert, kollektiv.
0: Genau. Ja, ist eine schöne Sache. Ne?
2: Gleich wieder dazugelernt.
0: Natürlich, es ist was.
1: Wir waren ja auch heimatkundig, ist das früher.
0: Bisschen, ja. Und wenn wir schon mal bei Flörsheim sind, ich meine, das ist noch weit hin. Aber irgendwann ist ja dann doch wieder Fasnacht, sagt man hier, ne?
1: Fasnacht.
0: Fasnacht, ja. Fasnacht. Fasnacht sagt man, glaube ich, weiter unten.
1: Fasnacht heißt das in Süddeutschland. Fasnacht, Fastennacht. Und bei uns heißt das Fasnacht. Und bei manchen heißt das in Norddeutschland. Wie heißt das aber bei euch?
2: Wir sagen Karneval.
1: Karneval, ne? Karneval, italienisch, Karneval, genau.
0: Ja. Genau. Also, wie auch immer. Hier in Rüsselsheim selbst ist ja nicht mehr ganz so viel los. Also wir hatten früher mal den Internationalen Gardetag, ne? Waren dafür aber so ziemlich die Ersten. Das war dann schon immer Ende Januar. Das hat sich dann irgendwann aufgrund von Besucher- und Personalmangel erledigt. Aber es gibt so einen kleinen Tipp. Also viele gehen ja so Rosenmontag nach Mainz, ne? Wo sich die Leute gegenseitig tottreten. Oder es gibt dann am Faschingssonntag selbst die große Veranstaltung in Frankfurt. Aber was sehr beliebt ist, und das haben wir als Kind auch schon wahrgenommen, das ist der Umzug in Flörsheim.
1: Genau.
0: Also falls du da
2: als
0: Norddeutscher
2: für
0: sowas offen bist.
2: Das habe ich schon gehört. Das hat man mir schon gesagt, ne? Und hat gesagt, also wenn dann Karnevalsumzug, das in Flörsheim, das muss man mal erlebt haben.
0: Ich glaube, das hat dir wahrscheinlich dann Flörsheimer erzählt, weil der Raunheimer spricht ja nicht so viel.
2: Das nee, das hat mir ein Raunheimer gesagt.
1: Weil wir ja der Kreisfunk sind, liebe das Männer. Wir haben auch, gesagt, also wenn mir, ich bin ja nicht, also ich komme aus dem Taunus, da ist das jetzt nicht so eine dolle Sache mit der Fasnacht, ja, oder Fasnacht, ja. Da hat man mir gesagt, man muss nach Trebur gehen, das ist auch so eine Sache. Also Trebur und Flörsheim wurde mir damals empfohlen, das seien sozusagen, also außer Mainz.
0: Ja, genau, natürlich, und die sind die ja an dem im gleichen Tag, ne?
1: Genau.
2: Also Flörsheim habe ich schon gehört. Also wirklich gehört,
1: ja.
2: Nicht viel gesehen, aber ich habe es gehört. Also wenn die den Umzug machen, das hört man wirklich bis nach Rauenheim. Ah. Aber ich möchte auch noch mal erwähnen, dass wir in Braunschweig auch einen Karnevalsumzug haben. Und der ist nicht gerade klein. Ich glaube, er gehört zu den viert- oder fünftgrößten tatsächlich in Deutschland.
0: Wow. Und gibt es nicht, glaube ich, im Norddeutschen Rundfunk immer eine Sitzung aus Braunschweig?
2: Es gibt eine Sitzung.
0: Naja, weil ich meinte, normalerweise, ja. Also während der Hessische Rundfunk uns zur Zeit, wenn Fasching, Karneval und was weiß ich ist, uns da jeden Abend mit irgendwelchen Karnevalssendungen
1: beglückt. Exportschlager.
0: Ja. Gibt es beim NDR, glaube ich, nur eine Sitzung und das ist die aus Braunschweig?
2: Ja, das ist aus Braunschweig, ja. Ja. Und der Karnevalsumzug wird da von Anfang bis Ende wird er begleitet von jetzt inzwischen 9 Moderatoren, die nicht so ganz einen guten Plan haben. Also die Älteren waren da besser, die wussten auch genau Bescheid, wo welche Wagen herkommen, aus welchen Ortschaften und alles. Das ist jetzt bei den Neuen nicht so.
0: Aber wo wir jetzt haben, also diese Fernsehsitzung, also ja. Jetzt nicht nur der Umzug, sondern diese Fernsehsitzung aus Braunschweig. Ich habe die mal geguckt, da habe ich gemerkt, du bist in Norddeutschland, ne?
1: Nur da wenig gelacht.
0: Sag es mal so.
1: Es war zurückhaltend.
0: Es ist unterschiedlich, die Stimmungen sind unterschiedlich. Aber es wird auch, ich meine, es ist ja da fast eine Inflation an Karnevalssendungen, die im Fernsehen laufen. Aber es hat sich da auch eine Sendung etabliert seit ein paar Jahren. Und das sind tatsächlich auch die Flörsheimer, die auch eine eigene Karnevalsfernsehsendung im Fernsehen haben. Aber das ist jetzt eine ganz, ganz weite Vorschau,
1: ganz
0: blicken
1: kurz,
0: wir mal auf den Tag heute, oder?
1: Ganz kurz, ich habe hier letzt die Protokollerin der Schwarzen Elf auf dem Markt in Rüsselsheim getroffen, hab sie gefragt, und sammelst du schon Material? Und dann sagt sie, oh Gott, ich weiß gar nicht, wo ich das alles unterbringen soll, weil die Zeit im Augenblick so bewegt ist. Die fangen ja jetzt an, schon mal so gedanklich ihre Protokollrede über die politischen Ereignisse eines vergangenen Jahres zu Papier zu bringen.
0: Genau, und das sind auch, glaube ich, auch die dann ihre Sitzung unten feiern, ne?
1: In der hier im Adler.
0: Ach, die feiern im
1: Adler. Die Schwarze Elf ist im Adler.
0: Und, ja. wer feiert da nochmal bei uns?
1: Ja, da gibt's hier die Bauscheimer Narrenzunft, die macht das in Bauscheim.
0: Ja,
1: und da gibt's die Siedlerelf, die feiern hier in der Werkhalle. Also
0: genau, das ist die Siedlerelf.
1: Großer Fastnachtsrat der Siedlerelf.
0: Ja, ich kann die doch alle nicht auseinanderhalten.
1: Dann fragst du mich als Heimatkundler. Also die Siedlerelf ist hier, also ja. Fastnachtsrat sind hier in der Werkhalle, dann gibt's die Bauscheimer Narrenzunft, eine große Veranstaltung in Bauscheim. Und dann gibt's halt die Schwarze Elf hier in Rüsselsheim und RCV, die weiß ich jetzt gar nicht. Aber die machen das im Adler. Ganz große Sitzung, närrische Rocknacht.
0: Also wenn auch kein Umzug stattfindet, aber Sitzungen.
1: Kartenverkauf beginnt.
0: Haben wir doch. So, und heute zum Beispiel nach der Sendung, natürlich hören wir da alle erst mal sonntags um 11 mit Stefan und Stefanie. Ich weiß gar nicht, was wir für ein Thema haben. Die haben noch gar nichts. Ich habe noch gar nichts gelesen auf Facebook. Aber wahrscheinlich irgendwas mit Neustart oder so, weil das erste Mal im neuen Studio
1: sind. Neue Deutsche Welle vielleicht.
0: Wer weiß. Also sie sind ja offen für alles, ne?
1: Ja, ja.
0: Und dann empfiehlt es sich in die, jetzt muss ich mal überlegen, das ist dann die, wie heißt denn dieses Viertel? Frankfurter Straße Richtung
1: Westend, Ostend.
0: Ja, wahrscheinlich da ist heute Flohmarkt.
1: Ja, ja. Hier, du meinst jetzt hier Richtung Friedensplatz, das Viertel, ist das Westend?
0: Ja, ja, genau. Und Richtung Berliner Straße. Ja, ne? Ich habe gar nicht richtig zugehört, weil der Jürgen Merz hat das ja in dem Veranstaltungskalender so schön erklärt. Aber der hat so viel Flohmärkte erzählt, dann merkst
2: du... Ich habe es gelesen heute Morgen.
0: Genau. Ja? Was stand denn drauf?
1: Also am besten durch Rüsselsheim fahren im Schritttempo und gucken, wo Leute auf der Straße stehen.
0: Oh, wir machen das ja noch einfacher. Wir machen jetzt Musik und dann googeln wir. Und dann können wir euch zu Hause erzählen, wie das offiziell heißt. Wo es ist, haben wir ja schon gesagt. Ja. Ne? Das ist Richtung Berliner Viertel, Frankfurter Straße, runterfängt ab Friedensstuhl. Ja. Und dann, weil Rüsselsheim ist so groß, bis man sich da alle Stadtteile...
1: Das ist dann Weinbergstraße, dahin die Ecke, ne? Genau.
2: Ich könnte da so viel Geschichte... Ich bin jetzt schon so lange hier, ich verfranze mich. Ich fahre lieber mit dem Fahrrad als mit dem Auto, weil ich, wenn ich mit dem Auto unterwegs bin, immer noch die Befürchtung habe, dass ich mich verfahre und hier nicht mehr rauskomme.
0: Oh. Also man muss dazu sagen, auch wenn man das nicht mehr ganz so sieht, Aber wir waren in den 80er Jahren, war Rüsselsheim in Hessen die fahrradfreundlichste Stadt, weil wir damals die meisten Fahrradwege hatten. Wir sind immer noch im guten Mittelfeld, ne? Wir distanzieren uns da ganz klar von Wiesbaden. Wiesbaden hat zwar nachgebessert, aber in Wiesbaden sagt man, wer da Fahrrad fährt, ist suizidgefährdet. Also, aber das hat sich auch ein bisschen geändert. Ne? Aber ja, in Rüsselsheim kannst du super Fahrrad fahren. Erstmal ganz viele Fahrradwege. Und das wirst du auch festgestellt haben, Rüsselsheim ist flach wie in Norddeutschland. Ne? Hm?
2: Naja, also zum Krankenhaus geht schon so ein bisschen hoch.
0: Oh. Komm, jetzt mach.
1: Rüsselsheim siehst du schon morgens, wer am
0: Wochenende
1: am Wochenende zu Besuch kommt in der flachen.
0: Ja, in Ostfriesland. Ja, also, da ist mal ein kleiner Hubbel gewesen, geht's hoch. Nein, Rüsselsheim ist flach.

0: 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Und damit wir jetzt wissen, wie der Flohmarkt offiziell heißt, also das ist ja Hofflohmarkt, ne?
1: Genau.
0: Das ist Altstadt Ost.
2: Altstadt Ost?
0: Mhm. Das ist, den Begriff habe ich noch nie gehört.
2: Ich habe Westend, ne? Aber gut, man lernt ja nie aus bei Radio Rüsselsheim, unser Bildungsauftrag.
0: Nee, Westend war ja mehr Mainzer Straße, ne?
2: Wir nehmen es jetzt einfach so hin und fahren nachher mal vorbei.
0: Ja, ich meine, das ist ja so, die Innenstadt ist so klein, dass du die dann noch aufteilen musst, ne?
2: Ja, man muss sich abgrenzen gegen die Nachbarschaft.
0: Ja, jetzt haben wir wieder was, das wäre jetzt so Achims Thema. Also ich mache jetzt mal ein bisschen Werbung auch, weil ich ja auch möchte. Ich weiß nicht, liest du Zeitung, Uwe?
3: Ich habe jetzt hier wieder angefangen, Tageszeitung zu lesen.
0: Welche sind das?
3: Am Wochenende. Und das habe ich halt deswegen gemacht, um mich auch über die Region zu informieren.
0: Also das ist, was für eine Zeitung?
3: Das hier, Mainspitze heißt das?
0: Die Mainspitze, genau.
3: Genau.
0: So, und das,
3: die Zeitung.
0: Genau. Man kann darüber streiten, dass Zeitungen mittlerweile teuer sind, zumindest was die Printausgabe betrifft. Ne? Und dass dann vielleicht nicht mehr ganz so viel drinsteht wie früher. Aber ist immer noch schön, dass es die Zeitung gibt. Und jetzt ist es ja so, die versuchen einen ja auch so ein bisschen zu erziehen, da, dass man mehr von Print wegkommt und mehr Online-Zeitung liest. Und im Prinzip ist es ja so, dass jeder, der ein Abo hat, automatisch, also auch wenn er ein Print-Abo hat, automatisch Online-Leser sein kann, wenn er den will, weil er freigeschaltet ist. So, und da gibt es so ein besonderes Bonbon schon seit einiger Zeit. Und zwar sonntags gibt es eine überregionale Online-Zeitung von dem Verlag. So, und das ist natürlich auch diesen Sonntag. Und das ist immer so ein Taubthema. Und da geht es tatsächlich wieder mal um die KI, Herr Weidner. Aber in diesem Fall geht es darum, das habe ich auch schon mal so gehört, dass manchmal eine KI eben auch die Gerichte mit Anträgen, mit Klagen überflutet.
2: Ja, das ist richtig, weil KI ist ja ein demokratisches Medium. Jeder Dödel, jeder Spezialist kann das nehmen.
0: Man dann denkt, man kann Anwalt auch sparen, ne?
2: Ja, das ist aber so ähnlich wie bei Google. Da kommen die Leute zum Arzt, haben gesagt, ich habe schon mal gegoogelt, mein Hals tut weh, schreibt mich krank, es muss wohl irgendeine Mandelentzündung sein. Also wenn man mit Ärzten reden, kommen die ja da auch auf die Idee. Und wenn man heute mit Anwälten redet oder alle, die irgendwie Text verarbeiten, dann sagen die, ja, da hat einer jetzt einen Antrag gestellt mit KI, 150 Seiten, hat alle richtigen, in der Regel richtig zitiert. Und die Verwaltung muss antworten. Und weil der ja einen Text geschrieben hat, wenn er den unterschrieben hat, hat er sich ihn zu eigen gemacht und dann stimmt das schon. Also das ist jetzt eine große Herausforderung an die Justiz, auch nachzurüsten. Das stimmt, macht jeder. Aber das kennen wir übrigens auch vom Buchdruck, ne? Es ist auch eine Demokratisierung gewesen, auch aus Mainz, der Buchdruck. Und mit dem Buchdruck kam halt nicht nur die Bibel und das Schöngeistige, sondern Pornografie, gewaltverherrlichende Schriften und anderes Übelwerk über die Menschheit. Wir müssen mit umgehen.
0: Wobei, das finde ich jetzt schon ein bisschen weit hergeholt, mit einem Buch zu vergleichen.
2: Nee, also es gibt ja die intellektuellen Stellen, die da so Monopol auf Schrift, Text haben, die sagen jetzt, das darf man nicht nutzen. Ja, also,
0: aber jetzt überleg doch mal, wir hätten keinen Buchdruck.
2: Ja.
0: Und denk mal an die armen Mönche, die ihr Leben gewidmet haben, genau, nur um das Neue Testament abzuschreiben.
2: Genau. Nee, das, es findet ja damals jede Berufsgruppe, wahrscheinlich auch bei den Mönchen des Mittelalters, Leute, die gesagt haben, der Buchdruck ist böses Zeug, da könnte was Falsches. Also das ist
0: nichts natürlich Neues. Es gibt ja auch, das ist ein Mythos, aber es kann was dran sein. Da sind wir ja wieder bei der Opel-Geschichte, die ja sehr bekannt ist. Ja. Also als Adam Opel angefangen hat, Nähmaschinen zu bauen, das fanden nicht alle Schneider.
2: Die Flörsheimer.
0: Ja, das ist jetzt ein Mythos. Ob das wirklich so war, weiß man nicht. Aber es hat sich zumindest verselbstständigt als Geschichte.
2: Ja.
0: Wo es dann, der Uwe, der jetzt hier neu dazugezogen ist, der ist ganz Ohr. Weil der hat die Geschichte noch nie gehört. Deshalb erzählen wir sie dir mal und auch allen anderen zu Hause, die noch nicht gehört.
3: Ich kenne sie.
0: Ja. Du kennst sie?
3: Ja, wie er mit dem Schiff rüber ist.
0: Ja, oder Floß war es, ne?
2: Mit dem Kahn.
3: Oder Floß gewesen ist, ja.
0: Ja, genau. Und dann hat man ihn angeblich das versucht zu hindern, ne? Und hat ihn mit Steinen beworfen. Ich meine natürlich, ich kenne mich ja auch, Ich bin auch erstmal irritiert, wenn irgendwas Neues kommt. Ne?
2: Ja, der Hartmut, alles, muss man sagen, der hat ja so einen Entzug jetzt vom UKW, obwohl sich technisch eigentlich wenig ändert. Moment.
0: Also muss man erstmal sagen, ja. wo du das schon ansprichst, was UKW betrifft. Ich hatte mich ja schon am Montag ganz emotional auf Facebook von UKW verabschiedet. Ich meine, gut, das ist auch dann schon fast ein Fall für einen Psychologen. Ich habe einen Liebesbrief an eine Frequenz geschrieben. Eine UKW-Frequenz, ein Liebesbrief, ja. Gut, also der emotionale Abschied war da. Dann wurde tatsächlich auch montags um kurz nach 9 bei uns UKW abgestellt. Aber jetzt seit 2 Tagen läuft es dann doch wieder bis Mitte Oktober. Also haben wir dann doch nochmal einen Aufschub hingekriegt, wo wir ein bisschen technisch improvisiert haben. Und es ist klar, hatten wir heute Morgen schon um 7 Uhr, dass DRB Plus seine Vorteile hat. Ne? Aber so das altgewohnte Abgeben, das fällt so ein bisschen schwer.
2: Genau.
0: Und ich habe mich zum Beispiel ertappt, dass ich, wenn ich Zeitung lese, dass ich dann doch lieber die Printausgabe, die ja eigentlich mittlerweile schon eine Luxusausgabe ist, wenn man, egal welche Zeitung, wenn man sich da die Preise anguckt, ne, wo es schon fast auf 4 Euro zugeht für eine Ausgabe. Aber dass es irgendwie schöner ist, das zu lesen. Aber das ist so.
2: Da stimme ich dir voll zu, weil das natürlich ein haptisches Erlebnis ist. Da gehört wahrscheinlich auch die Tasse dazu, vielleicht ein Klecks von der Marmelade auf der Zeitung. Da haben wir natürlich ganz andere Sachen, als wenn wir von einem zweidimensionalen Bildschirm sitzen.
0: Ja, oder schlag mal eine Mücke mit dem iPad tot, ne?
3: Also ja. Es ist natürlich auch wichtig, vielleicht einen Partner am Frühstückstisch zu haben, mit dem man gemeinsam diese Zeitung liest. Man tauscht sich auch aus.
2: Das ist ja
3: nur vor seinem Laptop oder halt eben, weiß ich.
2: Das ist ja auch so eine Sache des Übergangs. Also früher saßen Kinder mit am Tisch, die haben gesehen, der Vater liest Zeitung, die Mutter liest auch Zeitung und dann lesen wir auch Zeitung. Und wenn die Eltern sterben, übernehmen wir das Abo. Jetzt sind aber meistens keine Kinder mehr am Tisch oder Alleinerziehende oder man ist ganz allein, da liest auch keiner mit und übernimmt auch kein Abo. Also das ist so Sachen. Ich will aber vielleicht nochmal zu deiner Frage zurück, ein bisschen entdramatisieren. Wir sollten vielleicht weniger den Begriff von der künstlichen Intelligenz verwenden, sondern von Maschinen, die maschinelles Lernen können, nämlich sie haben Texte gelesen, Rechtstexte zum Beispiel, also, und wenn sie Rechtstexte haben und das klug miteinander verknüpfen, kriegen die auch Texte, die sie dann dem Finanzamt als Widerspruchsbescheid gegen Falschparken, Steuerbescheide schicken und die Gerichte müssen nachrücken, die schieben noch zu viele Akten über die Flure und dann werden die Gerichte möglicherweise mit Sicherheit auch bald dann darauf mit 300 Seiten erwidern, worauf der Anwalt auch wieder erwidert und am Schluss muss ein Gericht dann sagen, fasst doch mal bitte den Sachverhalt zusammen, zu welchem Urteil kommen wir? Also das sind Sachen, die schaukeln sich aus. Das sind so Exzesse des Anfangs.
0: Jetzt hast du gerade gesagt, Anfang. Wir haben die Sendung begonnen, gar nicht mit einem Kreisthema. Da waren wir ein bisschen universell.
2: Weltthemen.
0: Und zwar ging es ja um Raumschiff Enterprise und es ging um die Raumpatrouille, also Raumschiff Orion.
2: Ja.
0: Ne? So, unabhängig davon, dass die Serie schwarz-weiß war, dass die Menschen die Erde so haben verkommen lassen, dass sie unter Wasser leben mussten. Wisst ihr noch, wer denn die Regierung gestellt hat? Man hat ja immer nur so diese...
2: Wann war das? 66, ne?
0: Ja, genau.
2: Adenauer, oder?
0: Nein, nicht wer bei uns die Regierung, sondern in der Serie. Ne? Also es waren, also ich meine, man hat als Protagonisten hat ja immer diese Generäle da gesehen, ne, dieses Militär quasi, ne, diese Führung.
2: Tamara Jagelowsk, die Weltraumkontrollinstanz.
0: Und zwar haben sie immer davon gesprochen, die Computergehirn. Also das heißt, eigentlich eine KI.
2: Ja.
0: Ne? Die KI stellte die Regierung.
2: Genau. Ja, aber ich meine, guck mal, wir werden von Gesetzen gesteuert. Wir haben uns ja auch als Gesellschaft auch Code ausgeliefert. Der Code heißt halt mal Grundgesetz, Verwaltungsvorschriften, Auslegungsbestimmungen. Also wir leben als hochkomplexe Gesellschaften auch durch Code. Also Recht ist Code, der ist halt jetzt maschinenlesbar. Also wir sollten nicht so tun, als seien wir so frei, wie wir da immer tun und die KI verteufeln. Nein, wir leben im Code, wir sind zivilisiert.
0: Aber wäre denn eine KI ein besserer Regierungschef? Weil die macht sich keine Sorgen um eine Wiederwahl.
3: Die Frage habe ich mir auch gerade gestellt.
2: Ja, nehmen wir mal ein Beispiel.
3: Wie würde das aussehen? Ja?
2: Abschließend eine große Debatte. Muss eine oder darf eine Frau jetzt dem Expertinnenrat angehören? Ja, da hat der Oberbürgermeister vorgelegt, wurden dann 12 Männer oder sowas oder 10 Männer vorgestellt, inklusive Oberbürgermeister. Und der Dezernent dann hat dann die Frauenfront in Rüsselsheim rebelliert und gesagt, da muss unbedingt jetzt weiblicher Sachverstand dazu. Man hat sie jetzt gefunden.
0: Warum nicht? Also ich meine, wenn es um Haushalt geht, wer hat früher den Haushalt gemacht? Das waren die Frauen.
2: Das war ja jetzt kein Plädoyer dagegen. Also hätte man auch früher drauf kommen können. Stellt euch mal vor, die Stadt Rüsselsheim hätte eine Stellenanzeige gemacht, gesucht werden ExpertInnen. Da hätte man dann männlich, weiblich, diverse hinterschreiben müssen. Und hätte der Oberbürgermeister jetzt diese Stellenausschreibung nur auf Männer, hat er natürlich nicht gemacht, das war jetzt ein bisschen Polemik, dann hätten sofort Leute klagen können, mal ein Beispiel. Ja? Also,
0: aber jetzt kommen wir doch mal auf die KI.
2: Jetzt kommen wir auf die
0: Frage
2: KI.
0: War ja, wer die
2: dieser
0: KI Expert, die beste Regierung.
2: Ja, also ich würde mal sagen, von Radio Rüsselsheim Lernen heißt Siegen lernen. Wir nutzen ja auch KI, zum Beispiel indem wir Texte zusammenfassen. Zum Beispiel am Montag die Artikel zum Vandalismus. Da kamen wir erstmal drauf, dass da etwa in der Mainspitze gefühlt 5 oder 6 Artikel da sind. Und dann sind wir hergegangen, haben gesagt, stell das mal bitte zusammen, dass wir eine zeitliche Chronik haben. Oder wir haben die Sommerinterviews von der Mainspitze zusammengefasst. Das kann man bei uns nachlesen, damit man sehen kann, wo stimmen die überein, wo haben die Widersprüche, wo sind sie wie Gift und Wasser oder Feuer und Wasser. Und das kann man mit KI. Und ich hätte dann es ganz toll gefunden, wenn die Stadt Rüsselsheim gesagt hat, okay, wir machen einen Expertinnenrat plus KI. Kann man nämlich machen, datenschutzkonform. Und dann hätte diese KI in Echtzeit die Gespräche aufgezeichnet, alle Dokumente ausgewertet, zeitecht. Und hätte dann immer ein Protokoll geben können, sehr objektiv. Und die Bürger hätten es lesen können. Und der Magistrat auch. Und es wäre toll protokolliert worden. Keiner würde sagen, da wird was vorgefiltert, alles sind gut informiert. Also wie gesagt, ExpertInnenrat mit KI kann ich nur empfehlen, Radio Rüsselsheim fragen.
0: Gut, aber jetzt wissen wir immer noch nicht, ob eine KI-Regierung besser wäre. Weil
2: nein,
0: ja dann auch
2: entscheiden muss der Souverän. Und der Souverän sind 45 Stadtverordnete, wo die Verwaltung Vorschläge machen muss. Und diese 45 Männer und Frauen können zwar KI nutzen, müssen Entscheidungen treffen, ob die Schule gebaut wird, nicht gebaut wird, ob gewisse Standards gesenkt werden, ob die Grundsteuer erhöht wird. Da gibt es keinen Weg vorbei oder nicht vorbei. Das müssen Menschen machen. Das ist ihre Verantwortung, ihr Privileg. Ganz klar.
0: Genau. In Verantwortung,
3: ja? Ja, weil sonst hätten wir ja die KI, wäre ja denn praktisch der Diktator, wenn man das so sagen kann.
2: Man kann sie dazu machen, indem man einfach sagt, mach, was du willst.
3: So wie du das erklärt hast, ist es halt wirklich so, dass man ja noch demokratisch entscheidet, was gemacht wird.
2: Genau, der Mensch
0: muss... Das heißt, die KI macht Vorschläge und wir orientieren uns dran.
2: Ist ein Werkzeug, ist ein Exoskelett des Geistes. Also weißt du, man hat ein Exoskelett, aber das ist immer noch der Mensch, sein Gehirn, seine Wille und Vorstellung, der das entscheidet.
3: Und er entscheidet.
2: Genau.
0: Gut, die KI sollte nicht das letzte Wort haben.
2: Aber du!
0: Jetzt haben die Wählerinnen und Wähler in Sachsen-Anhalt die Möglichkeit, ihre Stimme abzugeben. Das wird auf jeden Fall spannend, egal wie auch immer jetzt diese Wahl ausgeht. Ich meine, fest steht ja nun mal, dass die AfD die stärkste Kraft wird. Im Moment sieht es nicht danach aus, dass sie eine Alleinregierung stellen können, aufgrund dessen, was jetzt an Umfragen vorliegt. Aber es ist und bleibt spannend. Und da ist natürlich auch, sind die Medien auch gefordert. Es gibt zahlreiche Sondersendungen heute und morgen. Und da ist sogar ein Privatsender mit ins Boot gegangen. Nämlich, das ist relativ selten, dass für eine Landtagswahl auch RTL den ganzen Abend berichtet, aber ARD und ZDF. Aber jetzt sind wir ja Radiomenschen und deshalb habe ich eine ganz andere Empfehlung, ans Fernsehen zu gucken, denn es gibt ja noch andere Wellen. Es gibt Deutschlandfunk, Deutschlandfunk Kultur, die beide eine Wahlsondersendung haben. Und mein Favorit persönlich wäre HR Info, wo sich nämlich alle Infowellen in der ARD
2: vereinen
0: zu einer Wahlsondersendung, die ab 18 Uhr beginnt.
2: Noch ein Hinweis auf eine Nicht-Sondersendung. Am kommenden Montag wird unser Kollege Jürgen Merz hier aus diesem Studio Tacheles reden mit der SPD-Parteivorsitzenden und einer Fraktionskollegin zum Thema Brandbrief aus Rüsselsheim, zu den Themen Schule, die wir heute angesprochen haben. Und wir sind gespannt und empfehlen morgen 18 Uhr Tacheles mit Jürgen Merz hier aus dem neuen Funkhaus in Rüsselsheim am Radiobahnhof.
0: Genau. Und vorher kommt das Männermagazin, da kenne ich das Thema nicht, weiß nur, das macht der Jörg Wilhelm mit dem Stefan Müller. So, jetzt haben wir so viele Namen genannt. Jetzt weisen wir noch auf die Sendung nach uns hin. Wir sind jetzt fertig mit dem Kreisfunk und grüßen nochmal alle
2: Hanseaten.
0: Genau, die uns in Hamburg zuhören. Oder es soll Leute geben, die hören uns in Sörgenloch zu. Das ist meine Familie. Die müssen das machen aus familiären Gründen. Die haben Mitleid.
2: Wegen der Quote.
0: Weil wir denken immer, sonst hört das keiner. Nein, das finde ich süß. So, und nach uns kommt die Sendung sonntags um 11. Intern genannt der Radiogarten, wobei das meistens in einem Studio stattfindet, wird grundsätzlich gestaltet von Stefan und Stefanie, die sind aber jetzt nicht da, sondern eine KI, aber die hören sich so an wie Stefan und Stefanie.
2: Nein.
0: Hören sich nicht so an?
2: Echte Menschen.
0: Also es kommt auf jeden Fall eine Konserve. Aber wir waren jetzt live und wir sind echt, wir sind keine KI, im Studio.
2: Achim Weidner.
3: Der Uwe Gülzow.
0: Und der Hartmut Krause, und wir bedanken uns fürs Zuhören, wünschen allen einen schönen Sonntag, macht was draus, geht raus, geht...
2: Die Sonne scheint.
0: In den Sonnenschein, geht Richtung Osten, also nicht nur gucken, was da passiert heute, sondern in die Ostaltstadt. Ja. Da gibt es Menschen, die kreativ, liebevoll ihre Höfe öffnen und oft, so wie ich das bei diesen Hoflohmärkten kenne, gibt es nicht nur ein paar Sachen zum Gucken, die man vielleicht kaufen möchte, sondern manche bieten auch Kaffee und Kuchen an. Das finde ich persönlich immer am schönsten. Und man trinkt ja dann nicht nur Kaffee und isst Kuchen. Man kommt mit Leuten ins Gespräch.
2: Und für unseren Norddeutschen, das heißt Schwätze mit Leut.
3: Ja, das weiß ich.
2: Sehr genau. Schwätze.
0: Genau. Und da habe ich jetzt vielleicht noch ganz zum Schluss einen Tipp für dich, damit du auch Radio Rüsselsheim ein bisschen kennenlernst. Schalt mal am Mittwoch um 22 Uhr dein Radio ein, dann lernst du ein bisschen Hessisch, gell? Dann haben wir nämlich eine Sendung von dem Lotzewalder, Gebabbel mit Musik. Aber wir babbeln jetzt nicht mehr, wir machen jetzt nur Musik. Das war der Kreisfunk. Vielen Dank fürs Zuhören, sagt Hartmut Krause.

0: Ja, wir sind noch am Einrichten hier bei dem neuen Studio.
1: Ja, Meinert, ich dachte, du wärst eingearbeitet worden.
0: Ja, aber gut, unser Chef der Technik, der ist ja auch mit dabei und der hat uns gerade eben nochmal alles genau gezeigt, weil alles noch ein bisschen anders ist als normal bei uns in der Ludwigstraße.
1: Sonst hättest du jetzt in ein stummes Mikrofon gesprochen.
2: Meine erste Sendung im neuen Studio, stell dir vor.
0: Ja, das hört sich doch alles ganz gut an und sieht auch ganz gut aus, sehe ich. Das passt alles, ja. Schönes, helles Studio. Und ja, Radio Rüsselsheim, ihr seid aufgeschaltet in der Sendung Inside Rock and More. Und natürlich mit Yesterday News zusammen. Und ein Intro mit Franz C. Das waren noch Zeiten. Das haben wir jetzt fast bis zu Ende gespielt, weil wir haben noch ein bisschen Zeit für uns selbst noch benötigt. Jungs, also.
2: Und womit fangen wir jetzt an? Mit dem Titel, wo wir das letzte Mal aufgehört haben.
0: Genau, wir haben ja eine Fülle von Projekten, hätte ich fast gesagt, von Konzerten besucht in den 2000ern. Und da sind sage und schreibe 39 Titel zusammengekommen. Also es das heißt auch 39 Gruppen, weil wir haben keine einzige Gruppe mit einem Doppelsong belegt. Aber das kann sich im Laufe der Sendung
2: ja.
0: mal ändern.
2: Ich war zum Beispiel zweimal bei Maffei in dieser Zeit.
0: Ja, genau. Ich habe übrigens auch nochmal den Bruce Springsteen vermisst. Iron Maiden kommt aber auch noch zum Besten. Das gebe ich euch noch.
2: Ist mir eingefallen, dass du einige Konzerte besucht hast, die du gar nicht aufgeführt hast.
0: Das ist mir heute im Laufe des Tages, als ich oben bei mir in meinem kleinen Büro gesessen habe, ist mir auch aufgefallen, Mann, da fehlt doch noch was.
2: Ja, aber Redaktionsschluss war am Sonntag.
0: Ja, eigentlich, eben.
2: Du musst zustimmen.
0: Aber wir also können ja immer noch nachlegen.
2: Geht vielleicht gerade noch.
0: Ja. Wir können ja noch nachlegen. Ja.
2: Genau.
0: Okay. Wollen wir einfach mit dem ersten Song anfangen und dann sehen wir mal weiter, dass wir hier uns noch so ein bisschen einrütteln hier im Studio, im wunderschönen.

0: und da gibt es ein bisschen was dazu zu erzählen. Ich hatte ja das letzte Mal gesagt, das wäre das meistgecoverte Lied. Ich habe mal nachgeschaut, es steht an Nummer 5.
1: Ja, okay. Ne?
0: Also das meistgecoverte Lied ist Yesterday, Nummer 2 Eleanor Rigby, Nummer 3 Bridge Over Troubled Water, Nummer 4 Let It Be und Nummer 5 Leonard Cohen.
2: Das hast du alles im Kopf, mal Josef, was ich ja, so unglaublich.
1: Ich war immer ja, gut. Jetzt lass erst mal laufen. Wir haben ja schon genug geredet heute, die erste Viertelstunde.

Tja, Halleluja mit Leonard Cohen. Da gibt es auch noch was dazu zu sagen. Als er mit dem Lied zu seiner amerikanischen Plattenfirma in New York Mitte 80er Jahre ging, da

0: wollten die das Lied nicht. Die haben gesagt, das wird nichts, das ist nichts. Dann ist er nach Europa und zu einer kleinen Plattenfirma. Die haben das Lied rausgebracht. Und das hat sich eigentlich durch Mundpropaganda so, wie soll ich sagen, ist so populär geworden, dass dann irgendwann seine amerikanische Firma es doch rausgebracht hat.
1: Es hat schon mal irgend so ein bayerischer Kabarettist gesagt, Luja, sag ich, Luja.
0: Halleluja, genau, genau, ja. Jetzt kommen wir sind immer noch 2004, da hat ein gewisser Franz C. einen runden Geburtstag gehabt. Und da haben
1: der war aber schon weit vorher, ne? 2004 hat
0: er schon... Das kann eigentlich nicht stimmen. Ne? Ist egal. Also jedenfalls gab es für den Franz Geschenkkarten und dann sind wir zusammen in die Hugenottenhalle in Neu-Isenburg gegangen und da hat Peter Frampton Solo gespielt.
1: Ja.
0: Kannst du was dazu sagen, ob es dir gefallen hat?
1: Ich möchte dazu sagen, der Peter Frampton war auf diesem Konzert total in seine Solo-Gitarre verliebt. Der hat, also für mich hat es so geklungen, als würde er bei jedem Lied das gleiche Solo wieder spielen. Also im Endeffekt war es ein bisschen enttäuschend, die Sache.
0: Ja, du hast mehr so seine Lieder erwartet, ne? Seine bekannten Lieder.
1: Schöner, mehr Gesang und sich da ein bisschen ereifert als Solo-Gitarrist.
0: Der war auf dem Ego-Trip. Ja, genau. Ja, ich habe mal ein Lied rausgesucht, Shine On. Das hat er zusammen mit Steve Marriott in Humble Pie schon gespielt. Und das spielt er eigentlich heute noch bei seinen Konzerten. Deshalb auch live Shine On.
2: This one's called Shine On.

0: Peter Frampton live.
1: Nicht unbedingt.
2: Also Josef, ich muss sagen, wenn ich mich so zurückerinnere an das Konzert, dass es in Neu-Isenburg war.
3: Ja, definitiv.
2: Nicht in Offenbach?
3: Na, Neu-Isenburg war in Neu-Isenburg.
2: Ja?
3: Ja, ja.
2: Gut.
3: Ich habe noch die Eintrittskarte.
1: Ach, jo.
3: Ja, wir machen weiter. Steve Miller Band trat in der Alten Oper auf. Da war der Steve Miller, musste ich natürlich sehen. Und das Konzert hat mir sehr gefallen. Er singt gut, er hat gute Musiker und die Lieder sowieso. Also alles perfekt.
1: Also ich bin immer ein ganz großer Anhänger vom Steve Miller mit seiner Steve Miller Band. Und das, was ich nicht von meiner Frau behaupten kann, die kann sich dann nicht so richtig wiederfinden mit der Musik.
3: Und ich habe ein Lied rausgesucht, Serenade, und ich kann mich erinnern, Franz, das hast du mit deiner Band auch gespielt.
2: Stimmt, ja, ja.
3: Und zwar gar nicht mal so schlecht.
1: Ach jo, Riesenkompliment.
3: Ja,
1: Achtung. Ja.

0: Steve Miller. Serenade.
1: Ja, Josef, du hast gerade gesagt, ich würde nur mit Geschenken überhäuft auf Konzerte gehen. Ja gut, das nächste Konzert war auch ein Geschenk. Und ich wusste eigentlich gar nicht viel von dieser Band. Ich würde mal sagen, A Cappella-Band. In der Rheingoldhalle in Mainz. Aber die waren wirklich überzeugend. Natürlich ist eine A Cappella-Band über Stunden ist hartes Brot, ne? Aber hören wir uns mal an. Deutsche Bahn.
2: Im Namen der Deutschen Bahn begrüße ich alle zugestiegenen Fahrgäste hier im ICE nach Karlsruhe. Bitte beachten Sie mit Abfahrt im Bahnhof Mannheim hat den Zug eine Verspätung von 33 Minuten. Wir werden den Bahnhof Karlsruhe somit erst gegen 21.40 Uhr erreichen. Über Ihre weiteren Anschlüsse werde ich Sie noch rechtzeitig informieren. Ich bitte um Ihre Geduld. Trotz all dieser Unannehmlichkeiten wünsche ich Ihnen immer noch eine angenehme

0: an.
1: Ab 13:04 wird voraussichtlich 1000 Minuten später abfahren. Wir bitten um Entschuldigung.
2: Das ist eine Frechheit.
3: Total Katastrophe. Ehrlich.
4: Dann bleibe ich lieber zu Hause.

0: Thank you for traveling with Deutsche Bahn.
1: Ich lass die Bahn zuscheißen.
2: Das ist ja wie aus dem richtigen Leben,
3: Franz. Wie aus dem Leben, deshalb habe ich das Lied auch ausgesucht. Ja. Es hat sich nichts geändert in den letzten 20 Jahren.
4: Da können wir ja mitreden. Ne? Wir sind ja dieses Jahr zweimal mit der Bahn gefahren und ja, das Lied passt wie Faust aufs Auge.
3: Jetzt kommen wir wieder Beat, Beat, Beat.
4: Ja, genau, da muss ich ein bisschen ausholen. Und zwar zurück ins Jahr 1965, 66. Da hat der Hessische Rundfunk, das Hessische Fernsehen, hat in Offenbach Fernsehsendungen aufgenommen. Das war so ein Konkurrenz zum Beat Club. Und das hieß Beat, Beat, Beat. Gibt es 3, 4, 5 Sendungen, kann man auch auf DVD kaufen. Und irgendwann Mitte der 2000er Jahre hat sich irgendjemand gedacht, das könnten wir doch wieder aufleben, weil die sind jetzt alle in Rente, die Zuschauer, die haben Geld, wissen nicht, was sie mit ihrer Zeit machen, den knöpfen ein bisschen Geld ab und präsentieren den Bands von damals. Und das hieß Beat, Beat, Beat und ging, glaube ich, von 2005 bis 2011. Und aufgeführt oder sag mal moderiert wurde es von Werner Reinke und Uschi Nerke.
3: Ui.
4: Das war schon, ne, was Besonderes, ja?
3: Ja.
4: Ja, ja. Und ich war da einmal mit dabei, 2007, und da traten auf, ich nenne sie jetzt mal runter, die Equals, the Drugs, the Foundations und die Lords. Die Lords wahrscheinlich zum 5. Mal, die ich gesehen habe. Bei den Equals war nur noch ein Mitglied der Originalband da, der hatte auch gesungen. Das klang eigentlich ganz gut. Und ich habe so einen Titel rausgesucht, natürlich nicht Baby Comeback. Kennt keiner.
2: Nee, den kennt keiner. Also wir können aber auch die Songs hintereinander laufen lassen, oder?
3: Ja, können wir machen. Das war ein Konzert.
2: Ne? Ja, ein Konzert.
4: Dann sage ich die aber nochmal an. Also I Get So Excited von den Drugs, dann Love Is All Around, die Foundations mit Build Me A Buttercup und die Lords mit Shaking All Over.
2: Hau weg.
5: Und das

0: Nee, das habe ich, das, so wollte ich das ja gar nicht machen.
1: Hast du aber eine schöne Überleitung gemacht.
0: Nein, das, so wollte ich das nicht machen. Ich hatte noch meine Automatik eingeschaltet, leider vergessen zurückzunehmen.
1: Es wäre nämlich kein Beat gewesen, was jetzt kommt, ne?
0: Nein, nicht unbedingt. Nein, nein, nein.
1: Wir hatten ja die Rückblende in die Beat-Zeit, ne?
2: Genau, Beat, Beat, Beat ist jetzt vorbei. Das letzte war ja, waren ja die Lords mit Shaking All Over. Hat ja damals jede Band gespielt. Auch Meinis Lieblingsband, Johnny Kidd and the Pirates. Ich glaube, von denen stammt das.
1: Aber du hast sogar noch gesagt, die Equals, die hatten damals einen Sänger, das wusste ich gar nicht, der heißt oder der hieß
2: Eddie Grant,
1: ja. Und der war dann später nochmal richtig erfolgreich mit dem Give Me Hope, Joanna.
2: Give Me Hope, Joanna. Ja. War sein größter Hit, ja. Ja, ja, der war ein paar Jahre richtig top. Und der hat auch viele Gruppen produziert, viele Bands, viele Sänger.
0: Wir kommen jetzt, Franz, da bin ich mir nicht so ganz sicher, das war 2008, John Bon Jovi im Frankfurter Waldstadion live.
1: Ja.
0: Kann es sein, dass es 2008 ein Endspiel gegeben hat, wo die Deutschen mit im Endspiel gestanden haben? Ich bin mir aber nicht sicher, ob und gegen wen. Weil da waren zwei Herzen in meiner Brust. Mein Neffe, der hat uns besucht und der wollte unbedingt John Bon Jovi hören. Und ich habe so halbherzig gesagt, naja, aber ich würde gerne lieber Fußball gucken. Aber das konnte ich gar nicht. Warte mal, Josef, hast du
1: Recherchenminister, ja. Josef.
2: Europameisterschaftsendspiel, Spanien gegen Deutschland. Spanien hat 1-0 gewonnen.
0: Genau, da habe ich natürlich.
1: Lief das parallel?
0: Das lief parallel. Und ich habe meinen Abendneffen, ich glaube, er war 18, 19 Jahre alt, den habe ich oben, ganz oben platziert in dem Waldstadion. Und ich bin immer zum Biertrinken da unten gegangen, weil die einen Fernseher aufgebaut hatten. Das war gegen Spanien, das war 2008, genau. Also, ich war mit im Stadion.
1: Das war's doch auch. Und ich war dabei und habe nicht Fußball geguckt. Das kann ich mir gar nicht vorstellen.
2: Das war bestimmt auch wieder eine geschenkte Karte.
1: Nein, ja, es war eine geschenkte Karte, du hast recht. Und zwar konnte ein Cousin meiner Frau konnte nicht mitgehen. Und ich bin mitgegangen und habe aber ziemlich weit oben gesessen. Und die Musik hat mich nicht enttäuscht, aber das Ganze drumherum, weil ich habe da auf die Bühne geguckt oder auf den Bildschirm, der da links und rechts der Bühne war, und die Musik gehört. Und der Schlagzeuger hat immer erst neben dem Takt geschlagen, weil das war irgendwie so zeitverzögert.
2: Aha, aha.
1: Seitdem gehe ich in keine Stadionkonzerte mehr.
0: Aber wir haben jetzt aber nichtsdestotrotz zwei Songs von John Bon Jovi hier bei uns aufliegen. Wir fangen an mit In These Arms und gleich anschließend mit Bed of Roses.

0: Also ein Konzert haben wir noch von John Bon Jovi. Das kommt aber in den späteren 2000er.
1: Ja, aber bei diesem Konzert, da war eine Vorgruppe. Und die wurde aber eher missachtet. Das war damals Gianna Nannini.
2: Naja, das passt ja eigentlich auch gar nicht.
1: Passt nicht, aber hast gedacht, es hat auch wesentlich schlechter geklungen. Die haben die, ich würde mal sagen, fast extra falsch abgemischt.
2: Pass auf. Das ist übrigens oft so gewesen, ne? Die Vorgruppe schlecht aussehen zu lassen.
0: Genau, da habe ich auch ein Beispiel. Ich habe John Bon Jovi in Düsseldorf live gehört. Und in Düsseldorf war die Vorgruppe Def Leppard. Ja. Und Def Leppard ist ja nun nicht einfach mal nur so eine Band. Und die haben
1: Def Leppard, ne?
0: Nein, überhaupt nicht. Die haben die so schlecht abgemischt, da haben wir noch gesagt, das kann ja nicht sein. Und dann kam der John Bon Jovi auf die Bühne und eine ganz andere Akustik, eine ganz andere Atmosphäre, da kann er nichts dafür, beziehungsweise Def Leppard nichts dafür. Aber wir haben das Gefühl gehabt...
1: Bon Jovi kann vielleicht was dafür, wenn du das sagst, dass es in Düsseldorf genauso war wie in Frankfurt.
0: Eben, dann hast du aber gerade, was du gesagt hast, Josef, da ist was da dran, ne?
2: Ja, es gab nämlich auch Fälle, dass die Vorgruppe so gut war, dass dann die Hauptgruppe ausgepfiffen wurde. Ne?
0: also nochmal für mich als Information, Franz, die Gianna, die war die Vorgruppe von...
1: Die war Vorgruppe von Bon Jovi und deshalb spielen wir jetzt natürlich auch ein Stück von Gianna Nannini.

0: Das war die Gianna Nannini mit ihrem unmöglichen Hund Bello Impossibile. Wollte ich gerade sagen.
1: Der Bello.
0: Ja, wir gehen jetzt ins Jahr 2009. Jetzt bin ich wieder dran. Alte Oper Frankfurt.
2: Nein, du vergisst ja mein Schloss in Mainz.
0: Entschuldigung, ich bin in der Spalte verrutscht. Also, ich nehme alles zurück.
2: Vergisst mein Schloss in Mainz. Im Schloss in Mainz, da waren wir, oder war ich, auf einem Konzert, das angeregt durch die Weißgeist, die in der Rheingoldhalle waren vorher, die Weißgeist A Cappella Band aus Köln, glaube ich. Und eine ähnliche Band gab es im Frankfurter Raum auch. Die U-Bahn-Kontrolleure in tiefgefrorenen Frauenkleidern.
3: Was, ein ganz schön langer Name da.
2: Auch eine A Cappella Band, die ähnlich agiert haben wie Wise Guys und von den U-Bahn-Kontrolleuren, wie sie dann nur noch genannt wurden, spielen wir jetzt das Titel Schaut.

0: Al Cappella, da muss man mal genau hinhören.
1: Ohne Instrument.
0: Ja, das ist, also ich hätte also auf alles gewettet, aber nicht, dass die nur das alles mit Stimmen produzieren.
2: Das Lied habe ich gekannt. Ich hätte gedacht, ich habe nichts gekannt, aber das habe ich öfters gehört. Ja, klar, das ist
0: von Tears and for Fears. Tears for Fears, ja.
2: Tears
0: for
2: Fears, ja. So, jetzt bin ich dran. 2009, Alte Oper Frankfurt, die französische Diva Patricia Kaas trat auf. Das war das zweite Konzert von ihr, was ich gesehen habe. Und sie hat ja deutschsprachige Eltern aus Lothringen, spricht perfekt Deutsch. Und ich habe mal ein Lied in Deutsch rausgesucht, Herz eines Kämpfers.

0: Das hast du aber nicht ausspielen lassen.
1: Ja, also ich unterschlage doch nicht die Patricia. Das mache ich doch nicht. Das
0: will ich hoffen.
2: Wenn ich den Song so gehört habe jetzt, mir hat die Patricia Kaas noch nie was gesagt. Das ging eigentlich immer an mir vorbei. Aber das ist eigentlich ein Vorbild für die ganzen deutschen also Rosenstolz und Silbermond oder so. Die haben, ich denke mal, dass sie so das übernommen haben, so zu singen.
0: Schwer zu sagen, kann schon sein. Also die war schon, sie hat sich leider zurückgezogen, aber sie war schon ein ganz großer Star. Ja, wir bleiben in der alten Oper. Und zwar trat der Mick Hucknall. Mick Hucknall, sagt euch was, Sänger von Simply Red. Der hat mal, wie nennt man das? Der ist auf Solopfaden gewandert. Ne?
2: Und hat, aber er hatte immer noch nebenbei Simply Red gehabt.
0: Richtig, ja, der ist nie weg von Simply Red, sondern hat einfach mal eine Soloplatte rausgebracht und zwar eine Platte mit Cover, mit seinen Lieblingsliedern, die er immer schon mal spielen wollte, weil Simply Red hat ja eigene Lieder gespielt oder spielt eigene Lieder.
1: Und jetzt kommt, Entschuldigung?
0: Ja.
1: Jetzt komme ich ja wieder ins Spiel. Gerade eben habe ich ja bei euch beiden noch gesagt, ja gut, aber Simply Red habe ich doch auch schon gehört in Frankfurt. Verdammt nochmal, da war ja der Mick Hucknall ganz weit vorne. Der stand mit seinen waldenden roten Haaren auf der Bühne.
0: Richtig.
1: Das müssen wir gleich nochmal zum Besten geben, oder?
0: Richtig, ja. Ich muss sagen, ich war baff. Ne? Ich habe noch nie jemanden gesehen, der so, wie soll ich sagen, ohne Anstrengung gesungen hat.
1: Ja? Easy.
0: Easy. Ja? Kein falscher Ton, nichts, perfekt.
1: Aber er hat eine hohe Stimme gehabt, kann
0: ja,
1: das sein?
0: Ja. Und ich habe jetzt einen Titel rausgesucht, den die Rolling Stones 1963, 64 rausgebracht haben. That's how strong my love is.
1: Und anschließend haben wir nochmal Simply Red, wo ich sagen kann, guten Gewissens, da war ich dabei.
0: Schön.

0: Simply Red, Fairground. Ja, Radio Rüsselsheim mit der Sendung, mit zwei Sendungen, Inside Rock and More und mit Yesterday News hier und heute im neuen Studio von Radio Rüsselsheim. Der Franz sitzt mir gegenüber, links neben mir sitzt der Josef. Und wir haben ein ganz tolles Programm, beziehungsweise das habt ihr ja schon mitbekommen. Wir haben ausschließlich Songs aus Konzerten, die wir in den 2000ern besucht haben. Und wir haben gerade nochmal so überschlagen, wir müssten jetzt die fünfte Sendung, glaube ich, jetzt für euch.
1: Die sechste.
0: Die sechste sogar präsentiert haben. Und wir vermuten einfach mal, dass wir mindestens 250, 300 Konzerte besucht haben.
1: Also das sind angefangen ganz schön, in den 60er Jahren.
0: Angefangen in den 60ern, ja.
1: Ich zähle es mal zusammen.
0: Ja, okay, zum nächsten Mal.
1: Aber mach schnell.
0: und ich habe ja noch nicht mal meine Iron Maiden Konzerte aufgeführt. Ja,
1: da, na Gott sei Dank.
0: Ich wollte euch ja nicht so schocken. Nein, Radio Rüsselsheim. 90,9 gibt es nicht mehr. Aber ihr könnt uns immer erreichen über DAB plus 12C und natürlich über unsere Homepage radio-r.de. Da gibt es einen Livestream. Einfach aufschalten, dann seid ihr bei uns direkt in der Sendung. Leider kann ich euch keine Telefonnummer anbieten, was sonst immer 06-1-2-1-2-200 war. Das ist leider noch nicht zustande gekommen.
1: Oder?
0: Ich bin mir nicht sicher, ob es die 1-2-200 geben wird, aber auf jeden Fall wird unser Techniker Andreas wird natürlich dafür sorgen, dass wir auch zukünftig telefonisch erreichbar für euch sind.
1: Aber wir könnten doch mal testweise deine Handynummer durchgeben.
0: Das habe ich gestern Abend in der Sendung beim Harald Hummel habe ich das mitbekommen. Da hat seine Co-Kommentatorin die Handynummer weitergegeben im Internet und da sind durchaus Telefonate eingegangen. Also nicht nur ein, oder? Die war permanent mit dem Harald zusammen am Telefon. Harald hat hier schon mal angerufen, hat jemand angerufen, hat jemand angerufen. Ja, also ich habe da kein Problem mit einer Bekanntgabe meiner Handynummer. Machen wir gleich beim nächsten oder nach dem nächsten Song.
1: Tja, und da kommen wir nach Hofheim am Taunus. Josef würde wieder sagen, hast du bestimmt geschenkt bekommen, die Karten.
0: Ja.
1: Es war eben nicht so, aber es war Zufall. Und es war gratis, das Konzert.
0: Nee.
1: Ja, da spielte auf irgendeinem Sommerfest, war das vielleicht zu 100-Jahr-Feier von irgendeinem Feuerwehrverein oder so, spielt die Münchner Freiheit in Hofheim. Und es war richtig gut besucht und schöne Musik und das Wetter hat gestimmt, also Münchner Freiheit.
0: Hat alles gepasst.
1: Hofheim. Ja.

Ja, da haben wir mal in Hofheim getanzt, aber das sind wir gleich wieder zurück nach Rüsselsheim, weil im Jahre 2010 hat der Opel ein Jubiläum. Ich glaube, es war 125 Jahre Opel. Ja. Und zu diesem Jubiläum, da wurden Bands eingeladen. Damals noch nicht sehr bekannt und jetzt inzwischen aber richtig gut bekannt, Sunrise Avenue.

0: Nein, ich hatte auf Automatik gestellt. Entschuldigung, hatte ich dich rausgenommen.
1: Ja. Das geht ja gar nicht. Dazu sagen, was hat Lena mit Sunrise Avenue zu tun?
0: Eben, ja. Eben, genau.
1: Eigentlich gar nichts von der Musik her, aber die waren auf der gleichen Jubiläumsveranstaltung von damals von Opel. Und Lena hatte da eigentlich schon noch den Vorrang gehabt, weil die gerade mit ihrem Satellite so erfolgreich und so bekannt wurde, ja. Mhm. Inzwischen ist es umgekehrt, dass Sunrise Avenue Weltstars sind.
0: Ja. Aber jetzt kommen wir nochmal zum, ich sag immer dem Franz, der erste allgemeine Verunsicherung, das ist die Musik, die hast du schon immer gespielt, Franz.
1: Immer gespielt und immer vergut. Weil, also die Texte von denen, die sind überragend, muss ich sagen, ja.
0: Genau, es gibt ja, wir haben ja früher im Skiurlaub in Obertauern gab es immer das Burli.
1: Burli, ja, den Text musst du dir mal genau anhören.
0: Ich weiß.
1: Ja, der ist.
0: Die Tomaten waren so groß wie nie, ja.
1: Und auch der Sellerie. Und der Burli mit den drei Urli, gell?
0: Ja, so, genau, ja.
1: Das kenne sogar ich. Ich glaube, das ist der einzige Liedtext, den ich von vorne bis hinten auswendig kann.
2: Tatsächlich. Ja. Aha.
0: Also wir haben dieses Lied haben wir im Skiurlaub, im Après-Ski, wo auch immer, haben wir immer lauthals mitgekrölt, ja. Aber wir haben den ganzen Text gekannt.
1: Ja, aber das ist eigentlich so, dass der Text eigentlich sehr systemkritisch ist.
0: Ist er.
1: Aber humorvoll. Ja. Ja? Und das ist ein Fakt, den die ERV unheimlich gut beherrscht hat. Ja.
0: Also dann hören wir uns das mal an, was die hier noch zu besten geben.
1: Der Banküberfall.

0: Sollte ich noch erwähnen, wo ich die gesehen habe? Im Musical-Theater in Niedernhausen.
1: Ach jo, ja. Damals gab
0: es das
1: noch.
0: Ich glaube, das ist der einzige Event in unserer langen Tournee durch die unsere Konzertbesuche, das in Niedernhausen war.
2: Tatsächlich. Habt ihr eigentlich gemerkt, dass wir sehr provinziell wurden? Keine alte Oper mehr, keine Jahrhunderthalle, keine Festhalle. Nö, Opel. Dann Niedernhausen, Rüsselsheim. Wir kommen dann noch, ja, Rüsselsheim mehrfach.
1: Und Dexheim nicht vergessen.
2: Dexheim, ja, genau.
0: Das kommt jetzt.
1: Das kommt noch.
2: Gut, also.
3: Wir sind jetzt
2: im Theater.
3: Zu der Gruppe, Entschuldigung, zu der Gruppe geht ihr beiden ja unheimlich gerne, ja. Ja. Night Fever, das hat was.
0: Das ist eine Gruppe. Kannst du nur überzeugt sein von
2: das dem ist ein, wenn man die Bee Gees mag, ist das ein Genuss, so ein Konzert.
1: Eben hast du mir eine Steilvorlage gegeben, ja, Bee Gees. Der Barry Gibb, der feiert heute übrigens seinen 80. Geburtstag. Er ist der einzige Überlebende, sag ich mal, von der Familie Gibb.
2: Der vier Brüder, ja.
1: Mhm. Genau, alle anderen, die sind bereits verstorben. Also, aber insofern, aber das würdigen wir noch an anderer Stelle und da machen wir gerne nochmal einen Song von Barry Gibb oder mit seinen Bee Gees.
2: Genau, wir machen da ein Geburtstagsständchen.
1: So ungefähr.
0: Jetzt machen wir aber erstmal Night Fever und Night Fever hat überwiegend oder fast nur noch, ja, Bee Gees Songs gecovert. Aber einen Song gibt es, der von Night Fever selbst produziert wurde. Und ich finde, den Song ist der ist dermaßen gut, aber hat nie Erfolg gehabt. Wenn es die Bee Gees rausgebracht hätten, wäre es ein Welterfolg geworden.
2: Geschrieben, okay. Geschrieben von Uwe Hasselsteiner.
0: Ja, wahrscheinlich. Ja. Ich ja, weiß ja. Nicht, ob und produziert hat er es auf jeden Fall. Ja.
2: Nee, er steht als Komponist drin.
0: Ja. Ja. Oh.

0: Also wir sind uns einig, dass wir, ohne dass wir dem den Night Fever irgendwas Böses antun, dass wir bei den Bee Gees ein Welthit geworden.
1: Ja.
0: So, jetzt kommen wir wieder in die Provinz.
1: In die Pelzer Provinz.
2: Ja, nein, der Rheinland-Pfalz. In
1: die Rheinhesse. Ich glaube, das war das einzige Konzert, wo wir alle drei dabei eben waren. Gell?
2: Ja. Das kann sein, ja, ja.
0: Genau, Dexheim, also, ja. Also ich verbinde mit diesem Konzert in Dexheim sehr unangenehm, sehr angenehme Verbindungen. Erstens mal, weil die Hooters in einer sehr familiären Umfeld gespielt haben. Du konntest auch direkt nach vorne hingehen. Da hat keiner dich abgestoßen und gesagt, dir oder Sicherheitskräfte da waren, hey, weg da, weg da, weg da. Ich komme jetzt nicht auf den Namen von den Hooters. Der ist in unserem Alter, also in meinem Alter, der hat ein paar Tage vorher Geburtstag gehabt und wir haben ihm nämlich noch ein Ständchen gesungen. Also insofern, das hat wunderbar, alles wunderbar geklappt.
1: Ich habe nur vergessen, mir CDs mitzunehmen zum Unterschreiben. Hätte ich eigentlich machen sollen. Ne? So nah, wie man da herangehen konnte.
0: Genau, und die haben richtig gute Musik gemacht. Du wolltest was sagen, Franz?
2: Fällt mir gerade ein, ich habe die Programmliste von Dexheim durchstöbert.
1: Ja.
2: Da ist irgendwann im nächsten Jahr Saga.
1: Saga, kanadische Rockband.
2: Ja?
1: Das ist aber eher was für ein Meini.
2: Ja, aber eine Band, die auch mal Weltruhm hatte.
1: Ja. So wie die Hooters.
0: So wie die Hooters.

0: Eric Brazilian, das war der Chief, der Leader von den Hooters.
1: Ja, der hat auch Time After Time geschrieben, was ja Cyndi Lauper weltbekannt gemacht hat.
0: Genau, und wir waren in Dexheim und er hat einen Tag vorher Geburtstag gehabt. Und das haben einige Leute natürlich logischerweise gesucht oder gewusst. Und da haben wir noch ein Ständchen für ihn gesungen. Aber du konntest also direkt, konntest in die Hand geben, weil es gab keine Sicherheit oder keine Security, gar nichts.
2: Ja, das ist wirklich ein wunderschönes Weingut und empfehlenswert.
0: Empfehlend, absolut, absolut, ja.
1: Obwohl es in Rheinhessen liegt.
2: Aber ich bleibe, jetzt bleibe ich mal in Rheinhessen, nicht aber in Rheinland-Pfalz. Ja. Es war ein wunderschöner Sommerabend. Oh, wir saßen am Deutschen Eck in Koblenz und der Akteur, den wir sehen wollten, hat lange auf sich warten lassen, bis es dunkel wurde. Aber wir wurden da wirklich entlohnt, ja, dafür, dass wir so lange gewartet haben. Adel Dawel hat ein wunderbares Konzert am Deutschen Eck gegeben im Jahre 2015. So soll es bleiben.

0: So soll es bleiben, so kann es sein.
1: Wir haben gerade durchgerechnet, ob wir mit der Zeit hinkommen. Wir kriegen heute nicht alle Titel durch. Vielleicht müssen wir noch mal eine Sendung dranhängen.
0: Ich habe ja im Vorfeld euch darüber informiert, die Titel, die wir ausgesucht haben, und das waren 2:17. Habe ich gesagt, Jungs, das langt ja hinten und vorne nicht.
1: Bubblenet.
0: Okay, jetzt kommen wir zu einem Song. Da habe ich gerade eben gesagt, sag mal, gelobtes Land. Da gab es doch ein Ereignis, wo wir dieses Lied zum Besten gegeben
1: das
0: haben.
1: Das war bei unserem Fahrradkollegen Otto. Ja, da haben wir uns zusammengetan als Boygroup, möchte ich mal sagen. Ja, ja. Und habe dem Otto ein Ständchen gespielt.
2: Und das
1: mit, mit abgeändertem Text.
2: Das haben wir dann abgeändert auf Hessenland.
1: Ja.
0: Und das stimmt.
1: Und der Refrain war... In voller Fahrt durch das Hessenland. Ja.
0: Aber ich kann mich noch gut entsinnen. Ich hab ein Instrument in der Hand gehabt. Das habe ich dann so heftig geschüttelt, dass es auseinander geflogen ist. Auf jeden Fall, das war zum 70. Geburtstag vom Otto.
1: Ja, genau.
0: Da waren wir in Traunheim. Gehen wir gerne, hoffentlich, Otto, hast du die Zeit oder habt ihr die Zeit zuzuhören, und für dich zum Besten, für uns alle.
1: Peter Maffay.

0: Franz, wie hieß denn das? Oder der Song beim Otto, das wir da gesungen haben? Durchs Hessenland?
1: Nee, der hieß einfach Hessenland.
0: Genau. Ja, ja. Und das gelobte Land war das Hessenland.
1: Ja, ja. Und der Refrain war mit schnellem Tritt durchs Hessenland.
2: Auch die Pfalz ist uns nicht unbekannt.
1: Genau.
0: Wir kommen jetzt zu der Gruppe Foreigner. Die habe ich gehört, und zwar in Mainz auf der Zitadelle, logischerweise.
1: Ich hoffe auch gesehen.
0: Ich habe die auch gesehen, Foreigner. Foreigner, die waren richtig gut, ja. Also ich habe den Charlie, glaube ich, sogar mit, oder Charlie war mit dabei, dass wir zur Zitadelle nach Mainz gefahren sind. Und die waren richtig gut. Und Uwe, unseren Uwe haben wir auch nochmals damals getroffen. Die haben richtig gutes Konzert abgegeben, die haben tolle Songs gespielt. Und wir haben dafür die Gruppe Foreigner ausgesucht mit einem ihrer ersten oder sogar der erste Top-Hit von der Gruppe Feels Like the First Time.

Feels like the first time die Gruppe Foreigner live gehört und gesehen auf der Zitadelle in Mainz. Und ich bleibe immer noch im Lied, beziehungsweise auf einem Konzert, die ich anscheinend nur besucht habe. Die Gruppe Scorpions. Ich habe die Scorpions in der Festhalle live gehört.

0: sagt der Josef doch einfach so, was hast du denn da wieder für Musik ausgesucht?
1: Wenn ich das gewusst hätte, wäre ich eine rauchen gegangen.
2: Das war doch typisch Blackout.
1: Ja.
0: Das war typisch Blackout. Wir haben jetzt drei Gruppen, Franz.
2: Ja, jetzt kommen wir erstmal zum Hessentag in Rüsselsheim. Ja, 2017 fand der Hessentag in Rüsselsheim statt. Und da war natürlich ein Überfluss an Veranstaltungen. Und da haben wir natürlich, Meinhard und ich, Josef, du warst dem Konzert nicht dabei.
1: Bei dem nicht.
2: Aber Meinhard und ich haben uns im Regen gesuhlt damals bei dem Silverbond-Konzert mit Joris, Andreas Burani und Silbermond. Und die lassen wir jetzt mal hintereinander weglaufen.

0: Jo.
1: Das ging auch schnell zu Ende jetzt, ne?
0: Das ging jetzt schnell.
1: Aber nochmal zu diesem Konzert mit Silbermond, Andreas Borani und Joris, ja. Joris und Andreas Borani hatten damals richtige Hits gehabt, ja. Und die einzigen, die sich dann aber länger gehalten haben, waren Silbermond, ne?
0: Genau, Silbermond, da war da mal was. Ist da nicht eine Sängerin verstorben oder?
1: Ne, das war Silly.
0: Okay.
1: Die Tamara Danz, ja. Aber der Andreas Borani, der hat sich freiwillig aus der Öffentlichkeit zurückgezogen. Ne?
0: Och ja.
1: Ja, ja.
0: Aber der war doch so erfolgreich, ja.
1: Also ja, das war der Fußballhit damals.
0: Ja, ne? Absolut.
1: 2016. Und dann, ja, da war er ja 17 auf dem Höhepunkt seiner Karriere, mehr oder weniger, ne?
0: Also ich kann mich entsinnen, dass wir uns gefreut haben, wenn es Fußballspiele gab. Und der Borani, das war das Intro für einen Beginn des Fußballmatches, ja. Ja, so war's.
1: Gut. Da gehen wir aber auf dem Hessentag, das war noch lange nicht zu Ende. Ja. Da gab es ja jeden Tag neue Auftritte, Veranstaltungen.
0: Ja, stimmt. Wir haben ja noch ein paar in der Pipeline.
1: Sind wir ja jeden Tag dahin und haben uns irgendwelche Gruppen angeguckt und so. Und auch die Rottgau Monotones, die waren natürlich auch da.
2: Die sind vermutlich auf jeden Hessentag, weil ich habe die in den 90er Jahren in Groß-Gerau gesehen auf dem Hessentag. Ja. Ja.
1: Aber wir haben jetzt ein ganz unbekanntes Lied von den Rottgau Monotones ausgesucht. Ich meine, ich habe es ausgesucht, weil es mir so unheimlich gut gefällt.
2: Deshalb hast

0: Das gefällt dir, Jürgen. Jürgen, sag ich schon. Josef.
1: Jetzt musst du aber noch sagen, wie der, weil du ein AC/DC-Anhänger bist, wie das Lied hieß.
0: Der Song von AC/DC, beziehungsweise von, jetzt muss ich überlegen.
1: Vodka Monotones?
0: Nein, alles gut. Ein Frauen, nee, weiß ich nicht, kann ich nie ableiten.
2: Doch, steht doch da, ein frauenfeindliches AC/DC-Stück.
0: Aber ich könnte jetzt nicht ableiten, was für einen Song die Rodgau Monotones damit gemeint haben, um AC/DC
2: alle
0: hier zum Besten. Alle. Ja, okay.
2: Das war
0: zum Glück haben wir gleich noch AC/DC im Programm.
2: Das war ein Pauschalurteil der Rodgau Monotones.
0: Wir kommen jetzt.
1: Dann kam es noch zu einem Ereignis im Stadtpark. Werner Park heißt es ja jetzt. Früher hieß es immer Stadtpark, ja. Und da hat ein Pärchen gespielt. So nannten sich Mrs. Greenbird. Und ich finde, die haben einen wunderschönen Song.

0: Shooting Stars and Fairy Tales.
1: Gute Musik, Franz. Gute Musik, muss
0: ja,
1: ich sagen.
0: Ja. Schön gemachte Popmusik. Ja. Mhm. Jetzt jo, von den unbekannten so Mrs. Greenbird zum weltbekannten Peter.
1: Der Peter, der war das auch da. Das Konzert in Rüsselsheim?
0: Der war auch da, ja. Wir waren auch da. Gell, Franz?
2: Ja, ja, ja, ja, ja. An Peter.
1: Und waren da nicht, haben dann ja, jeden Abend während des Hessentages mit dem Fahrrad durch die Stadt gefahren und haben dann die einzelnen Punkte abgefahren, wo es dann Live-Konzerte gegeben hat. Dann haben wir die letzten 5 Minuten von Peter Maffay uns angehört und haben gesagt, oh, wieso sind wir nicht dabei gewesen, ja?
0: Da habt ihr was verpasst, weil das
1: ja, war eben, sehe ich auch so, ja.
0: Richtig gutes
1: ja,
0: Konzert.
1: Ja, sehe ich auch so, ja. Ja. Ja. Ja. Sei es drum.
0: Der hatte schon damals meinen Slogan, ich wollte nie erwachsen sein.

0: live aus Rüsselsheim.
1: Ich weiß gar nicht, ob er das gespielt hat damals, aber es ist wirklich überragend. Ne?
0: Genau, wir haben uns ja gerade eben drüber unterhalten. Wanda und ich sind dann mit dem Fahrrad durch ganz Rüsselsheim gefahren und haben die verschiedenen Orte der Live-Sendungen bzw. Live-Übertragungen uns angeschaut und dann haben wir wieder festgestellt, oh, hätten wir uns dann doch lieber die Karten gekauft, an der falschen Stelle gespart.
1: Aber jetzt, du hast dabei nie gespart, jetzt seit nie mehr gespart.
0: Ich kann mich entsinnen, als wir das Konzert von Jon Bon Jovi in Düsseldorf besucht haben, da haben wir das komplette Programm mitgenommen, indem wir sehr frühzeitig angefahren sind. Wir haben uns eine Übernachtung gegönnt in Düsseldorf und sind dann ins Stadion, die Veltins Arena ist in Schalke. Ich weiß gar nicht mehr,
1: ich hab keine Ahnung, wie das in Düsseldorf heißt.
0: Ist auch egal. Auf jeden Fall waren wir zum Live-Konzert bei Jon Bon Jovi. Und da
1: müsste man als Fußballbegeisterter eigentlich wissen.
0: Müsste man wissen. Es liegt mir auf der Zunge. Aber ist egal. Und dann war in der Vorgruppe war Def Leppard und da haben wir vorhin schon mal am Anfang der Sendung uns darüber unterhalten, dass wir der Auffassung waren, die haben Def Leppard einfach irgendwie nicht richtig live dargestellt. Weil das klang alles so weit entfernt und das war nicht gut ausgesteuert. Und dann sind die, Def Leppard ist nun mal nicht unbedingt eine unbekannte Gruppe. Dann kam Jon Bon Jovi auf die Bühne und alles war anders. Das war richtig Lautstärke und es war eine andere Akustik, wie auch immer. Auf jeden Fall haben wir Jon Bon Jovi live gehört und wir haben... Wieso läuft der jetzt nicht? Ach, da ist er. Entschuldigung. Sorry. Nee. Den hatte ich. Da war der Regler ganz nach rechts. Kann ja alles mal passieren. Jon Bon Jovi. Keep the Faith.

0: John Bon Jovi, gehört und gesehen auf der Arena, ich komme immer nicht auf den Namen, von in Düsseldorf. Sei es drum, keep the face.
1: Du meinst im Stadion?
0: Ja. Im Stadion, ja, in Düsseldorf.
1: Mhm. Keine Ahnung.
0: Okay, das kriege ich gleich raus. Das muss ich unbedingt jetzt wissen.
2: Rhein noch was Stadion.
0: Also dann...
1: Reine Energie. Ja, reine Energie, genau.
0: Ja.
2: Egal.
0: Ja, reine Energie. So, also jetzt kommen wir doch ohne ein Musikstück von dieser Gruppe, gehe ich nicht nach Hause. Habe ich immer zu euch gesagt.
2: Red nicht so lang und lass laufen.
0: Lass laufen, Rockabass, das war das Eröffnungsstück. Das war auch gleichzeitig der Aufhänger, beziehungsweise das war das Motto von der AC/DC Tour, Rock or Bust.

0: wir verlassen jetzt die Hardrock-Ecke.
1: Ja, genau. Also Hardrock-Ecke.
0: Aber du hast beide gesehen, ne? Die Hardrock-Ecke und jetzt auch.
1: Jetzt kommt die nächste Gruppe und da war die alte Oper, die Heimat von dieser Gruppe, beziehungsweise von dem Entertainer Graham Nash. Und wir waren in der komfortablen Lage, dass wir in der zweiten Reihe gesessen haben und konnten also wirklich genau verfolgen, was auf der Bühne passiert. Und der hat exzellente Musiker dabei gehabt, muss man einfach so sagen.
0: Das kann er sich leisten.
1: Das kann, ja, garantiert kann er sich das leisten. Und die waren also richtig gut. Und die haben ein, für mein Gefühl, ein sehr tolles Konzert abgeliefert. Und unter anderem haben sie diesen Song gespielt. Das ist nicht nur von Graham Nash, das ist von Nash, Stills & Young. Das ist nämlich Chicago.
0: Aber er hat's geschrieben.
1: Ja, genau so, ja.

0: Wir haben noch exakt 4 Minuten in unserer Live-Sendung hier bei Radio Rüsselsheim mit der Sendung Yesterday News, Inside Rock and More zusammen kombiniert. Und wir haben uns als Abschluss, ich schmeiß den einfach mal an.
1: Es geht ja eigentlich um den Geburtstag Barry Gibbs. Ja?
0: Das hatte ich ja schon angedeutet. Der Barry Gibb, der ist heute 80 Jahre alt geworden. Und wir haben noch mal die Night Fever. Die Night Fever ist eine geniale Coverband von den Bee Gees.
1: Die ja täuschend ähnlich sind. Ja.
0: Absolut.
1: Und deshalb spielen wir was, weil wir haben die 2025 in Weilbach. Schlössheim, irgendwo da Wege. In der Ecke.
0: In Wege. Genau. Mal gucken, das ist eine lange Rille. Also das ist auf jeden Fall keine Bee Gees, das ist die Coverband Night Fever und die machen das richtig gut. Hier und heute bei Radio Rüsselsheim in der Sendung Yesterday News Inside Rock and More verabschieden sich der Franz, der Josef und der Meinhard. Wir haben über eine Nachfolgesendung schon mal gerade eben gesprochen und auch für ein Motto. Wir schaffen das nicht mit dem 6. Oktober. Da werden wir wahrscheinlich auf eine Woche später springen.
1: Auf den 13.
0: Auf den 13. Oktober.
1: Aber was ich definitiv sah oder was wir definitiv sagen kann, mit dieser Sendung ist unsere Konzertbesuchsreihe fertig.
0: Fertig. Aber wir haben ja auch dann wahrscheinlich über 300 Konzerte besucht, über die wir berichtet haben. Der eine ein bisschen mehr, der andere ein bisschen weniger. Ja.
1: Und mindestens 50 vergessen.
0: Das kommt ja noch dazu. Ich habe euch ja noch die Iron Maiden erspart.
1: Unterschlagen. Und Bruce auch noch. Ach, du liebe Zeit.
0: Genau.
1: Aber jetzt hör mal den Night Fever mit den Bee Gees Medley noch ein bisschen zu.
0: Das hören wir noch die letzten 2 Minuten. 4, 3 verabschieden uns und sagen einfach nur, macht's gut.
1: Bis zum nächsten Mal.
0: Schön mit euch. Tschüss.

0: So, es ist der erste Sonntag im September, 6. September. Hier ist Elmar Jason Lüttke im niegelnagelneuen, gerade erst frisch ausgefegten und eingeräumten Studio von Radio Rüsselsheim. Bei mir ist wieder mal die wunderbare Sandra Wolf. Hallo Sandra.
1: Hallo.
0: Und ja, das ist alles noch so ein bisschen ungewohnt hier irgendwie, ne? Die Möbel sind die gleichen, die wir hier haben. Aber ansonsten ist irgendwie alles so komplett anders. Ein viel größerer Raum irgendwie.
1: Ja, ist schon viel größer, geräumiger. Ist natürlich noch nicht alles fertig eingeräumt, aber genau. ist schon ein bisschen moderner.
0: Ja, so ein bisschen moderner und man hat auch direkt so Zutritt und muss nicht erst noch durch halb Rüsselsheim laufen, um einen Schlüssel zu holen. Also es hat schon so alles so ein bisschen Vorteile. Wir hatten es bei der Besichtigung bzw. beim Einräumen, haben wir irgendwie schon mal festgestellt, so ein kleines bisschen haben wir tatsächlich verloren, was die Sicht aus dem Studio betrifft.
1: Ja.
0: Das ist jetzt irgendwie, also stellt euch halt das Gefängnis Fuhlsbüttel Süd in Hamburg vor, irgendwie so vom Blick aus dem Fenster. Man sieht halt einfach auf ein Industriedach.
1: Ein Dach, ja.
0: Ein Dach, genau. Da müssen wir gucken, ob wir hier mal irgendwie in einer Nacht- und Nebelaktion mal mit Spraydosen hergehen und da irgendwie coole Sachen drauf Graffiti-mäßig machen.
1: Fototapete
0: wäre grundsätzlich natürlich auch was, genau. Also ja, es gibt hier noch so ein bisschen was zu tun und also es ist ganz toll, was hier halt auch einfach in ehrenamtlicher Arbeit auf die Beine gestemmt wurde beim Umzug am 22.08. und auch jetzt danach halt noch, was hier alles zu tun ist. Die Techniker sind hier halt auch massiv am Arbeiten und ja, es gibt so das eine oder andere ist sicherlich noch, was getan werden muss. Das wird auch getan und das funktioniert auch alles super. Wir sind hier halt natürlich auch einfach nur ehrenamtlich unterwegs. Na, da gibt es halt wenig Menschen, die halt für das, was sie halt hier tun, für Radio Rüsselsheim, die dafür dann auch bezahlt werden. Und gerade für die, die es halt ehrenamtlich machen, ist das natürlich total toll, was hier so auf die Beine gestellt wurde jetzt die letzten zwei Wochen ungefähr, seit wir hier halt Möbel geschleppt haben. So, ja, von daher, wir werden uns hier alle noch so ein bisschen eingrooven müssen. Ich habe auch tatsächlich irgendwie so, also wenn man mich jetzt sehen würde, mein Kopf ist die ganze Zeit so am Hin- und Herwandern. Ich hoffe, dass man es über das Mikro nicht allzu sehr mitkriegt, weil irgendwie so die Uhr, wo mir die Sendezeit angezeigt wird, die steht jetzt etwas weiter links von meinem Blickfeld, als ich sie vorher hatte. Und da muss man sich jetzt erstmal so ein bisschen dran gewöhnen. Es gibt, ja, es ist halt Veränderung. Ja, aber das ist ja grundsätzlich in vielen Phasen des Lebens so. Wir haben auch nachher nochmal so ein bisschen einen kleinen Slot über Veränderung, mit der wir gerade uns rumprügeln dürfen. Da haben wir auch ganz viel Spaß dran. Also von daher, Veränderung ist überall. Was aber tatsächlich keine Veränderung hat, ist, dass Menschen Geburtstag haben. Das passiert irgendwie ständig. Und deshalb wollen wir jetzt mal gerade so einen kleinen Geburtstagsgruß schicken. Und genau, was hatte ich gesagt, im Studio funktioniert noch nicht alles. Da muss ich gleich nochmal ran, muss nochmal auf die Knöpfe drücken. Ich hoffe, wir sind jetzt nicht bei dem gleichen Thema, wie wir es schon mal hatten. Ich hatte jetzt also eigentlich tatsächlich vor, Freddie Mercury posthum zum 80. Geburtstag zu gratulieren. Der wäre gestern, wäre er 80 Jahre alt geworden.

0: Und meine lieben kleinen Freunde, seid ihr alle vollzählig?
1: Ja!
0: Gekämmt, gewaschen und gebürstet?
1: Jawohl!
0: Und habt ihr alle eure Blumensträuße?
1: Ja!
0: Na dann,

0: So, das habe ich jetzt nochmal nachgezogen, weil das ja eben nicht so richtig geklappt hat. Aber auch nur mal kurz angespielt. Ein Geburtstagsgruß. Du guckst jetzt nicht ganz so begeistert. Ich habe das als Kind immer total gern gehört. Und es gab auch tatsächlich mal eine Zeit, da hat Frank Zander CDs produziert, wo man dann vorher den Namen sagen konnte und dann hat er extra den Namen eingefügt in das Lied.
1: Goldig.
0: So, jetzt spielen wir aber dann gerade noch das andere Lied von Queen, was ich jetzt noch hinten ran spielen wollte, von Platte, nachdem ich jetzt den Fehler gefunden habe. Der lag natürlich beim Menschen, also von daher kriegen wir das jetzt auch gleich noch geregelt.

0: Ja, Freddie Mercury, gestern wäre er 80 geworden. Da ist natürlich ein großartiger Musiker, Künstler, Entertainer sehr, sehr früh leider von uns gegangen. Was hast du das noch so in Erinnerung, wie das war, 91, als er gestorben ist?
1: Ja, also total. Also gerade als Queen-Fan 91, ich meine, ich war ja jetzt noch nicht so alt damals, ich war auf der Schule. Ich kann mich noch genau erinnern, wie krass das war, als von seinem Tod berichtet wurde. Und vor allem kann ich mich auch noch an 92 dann erinnern, als dieses Tribute-Konzert dann stattfand. Da weiß ich noch, da ist mein Papa extra mit mir wohin gefahren. Da dürfte ich mir eine extra lange VHS-Videokassette kaufen, um das Konzert aufnehmen zu können.
0: Das ist natürlich total krass so. Ja, ich meine, man konnte ja damals irgendwie nichts anderes machen.
1: Ja, man hatte halt VHS-Videorekorder und normalerweise hatte man diese 90 oder 180 Minuten Kassetten, aber es war ja klar, dass dieses Konzert ewig geht und deswegen haben wir eine 300 Minuten Kassette geholt und die war schon echt teuer.
0: Liegt die noch vor? Existiert die noch?
1: Ja, die gibt es bestimmt noch, aber ich glaube, wenn das Band so viele Jahre liegt, glaube ich nicht, dass das noch funktioniert, oder?
0: Nee, das ist eigentlich, also das ist ja Magnetband, das ist schon auch durchaus für längere Lagerzeit gedacht. Also okay. Wenn wir das mal irgendwie finden sollten und da kommen wir ja gleich noch zu, es gibt ja durchaus Anlässe, Dinge zu finden, beziehungsweise Dinge zu suchen gerade, dann können wir da ja auf jeden Fall mal gucken. Also ich meine, ein Videorekorder existiert ja im Haushalt, also von daher, das ist bestimmt mal interessant. Und wenn das nicht finden, gibt es das vielleicht auch irgendwo auf YouTube oder sowas. Also
1: ja, ich habe gerade beim Suchen danach auch geguckt, das gibt es auch auf DVD. Mittlerweile auch irgendwie in ganz toller Qualität. Da muss man, glaube ich, nicht mehr die alte Videokassette irgendwie gucken. Wo
0: ja, aber das war ja so ein Ding irgendwie auch. Also da hatte man, es war so wieder einer dieser Momente, wo man so kurz gedacht hat, okay, da bleibt jetzt die Welt kurz stehen.
1: Ja.
0: Irgendwie, ne? Also ich weiß auch, ich war damals in London irgendwie und wir müssen, glaube ich, auch gleich mal das Fenster hier zumachen.
1: Ja,
0: machen wir gleich bei der nächsten Musik.
1: Ja.
0: Ich war da in London und ja, da ist halt wirklich so alles stehen geblieben, dann gerade so.
1: Ja, also ich meine, man wusste es ja, dass es ihm schlecht geht, ne? Also ich meine, es zeichnete sich ja ab, er sah nicht gut aus. Aber als es dann soweit war, war es natürlich doch nochmal ein Riesenschock für alle und ja, einfach Ausnahmekünstler.
0: Ja.
1: Ja, ich meine, wir hören heute noch gerne seine Musik und es ist einfach grandios, was er ja gemacht hat als Künstler.
0: Ja, und ich habe tatsächlich, also es gibt ja schließlich so diese zeitlich fast Parallelsendung zu meiner in diesem kleinen Regionalprogramm HR1 heißt es, glaube ich, mit diesem Nachwuchsmoderator, den es da ja gibt, der ja auch immer sehr gerne sehr viel über Musik erzählt. Und tatsächlich ist mir dann halt mal eingefallen, da hat er dann auch ein gutes Stichwort gegeben, dass ich tatsächlich mal gucken muss, ob irgendwo im Plattenschrank auch noch eine Platte von Larry Lurex sich befindet. Das war der erste Künstlername von Freddie Mercury und er hat halt als Larry Lurex hat er, glaube ich, auch irgendwie ein Album gemacht.
1: Vor Queen, oder?
0: Vor Queen, genau.
1: Ah.
0: Ja, also etwas, was in dem Film tatsächlich, diesen tollen Bohemian Rhapsody mit Rami Malek, was da tatsächlich gar nicht so thematisiert wird.
1: Den müssen wir mal gucken.
0: Ja, den müssen wir mal gucken, genau. Aber tatsächlich hat er halt eben auch schon vorher Musik gemacht und war halt auch künstlerisch aktiv, ja auch schon in den 60ern letztendlich. Und ich fand halt immer sehr interessant, tatsächlich so zu gucken, wie er halt mit seiner Abstammung, die ja schon jetzt eher sehr konservativ geprägt halt war, wie das dann halt eben so mit diesem schillernden Paradiesvogel, aber vielleicht passiert sowas halt dann auch einfach gerade dann besonders, dass dann halt irgendwie so ein konservatives Umfeld gerade so die Paradiesvögel auch produziert.
1: Kann ich nicht beurteilen.
0: Also auf jeden Fall halt irgendwie sehr, sehr spannend, aber seine Eltern waren wohl unfassbar stolz auf ihn.
1: Ja.
0: Also von daher war es dann wohl durchaus okay so und vielleicht sind auch die eher indisch konservativ geprägten Menschen da doch im Inneren offener, als es vielleicht irgendwie erzkatholische Eltern oder sowas gewesen wären. Man weiß es nicht.
1: Man weiß das nicht.
0: Genau. Aber wo wir halt von Paradiesvögeln reden, das passt halt irgendwie wie die Faust aufs Auge zu den nächsten Geburtstagskindern, die wir auch gestern gehabt haben. Nämlich eine kleine, niedliche Fernsehsendung, die mal ursprünglich ihre Wurzeln in der Sesamstraße hatte und die dann halt am 5. September 1976 das erste Mal das Licht der Fernsehwelt gesehen hat und halt auch da ganz vieles auf den Kopf gestellt hat, was man bisher so von Fernsehunterhaltung kannte. Und halt auch da wieder einen augenscheinlich sehr, sehr, sehr, ja, sehr langweilig wirkender Mensch wie Jim Henson, der halt auch da tatsächlich so viele Paradiesvögel kreiert hat aus Stoff und Karton und Holz, dass man, glaube ich, irgendwie da auch immer seine Freude dran haben kann. Und deshalb kommt jetzt dann auch nochmal herzlichen Glückwunsch zum Geburtstag natürlich an...

0: Ja, natürlich klar, war klar, wenn man das gehört hat, dass irgendwie gleich komplette Anarchie ausbrechen würde. Also, ich habe sie geliebt. Es war total toll. Nein, die Charaktere, die da halt drin waren und die schon ja auch sehr ernste Themen letztendlich hatten. Und ich habe jetzt auch neulich mal gelesen, dass es tatsächlich die Figur von Kermit schon in den 50ern in einer Fernsehsendung gegeben hat, die Jim Henson gemacht hat. Also tatsächlich ist das gar nicht erst durch Sesamstraße und dann die Muppet Show entstanden, sondern es hat halt schon eine viel, viel längere Geschichte letztendlich. Also total, total schön. Und es gab halt auch immer ganz tolle Musikbeiträge, die irgendwie anders waren. Es gab ja auch ganz viele Gaststars, die da teilgenommen haben. Und ich habe halt jetzt noch ein Lied rausgesucht, das unfassbar schön ist, dass man eigentlich von Billy Joel kennt. Und hier singt es halt Fonzie. Also es ist ein bisschen anders, aber es ist total schön.
1: Time to lay down some serious sound.

0: Irgendwie auch schön, oder?
1: Ja, ich mag ja Fonzie. Ja, ich bin tatsächlich gar nicht so ein Riesenfan von diesen Hauptcharakteren. So Miss Piggy und Kermit ist gar nicht so mein Ding. Aber ich mochte also Fonzie zum Beispiel. Schweine im Weltall habe ich aus irgendeinem Grund geliebt.
2: Pigs in Space ist natürlich großartig.
1: Pigs in Space war großartig. Und ich habe ja diesen schwedischen Koch, finde ich ja immer noch einfach total cool.
0: Ja, ich weiß, du möchtest jetzt, dass ich das jetzt mache, aber nein, ich opfere mich jetzt nicht für die Quote und mache das.
1: Menno.
0: Nein, aber tatsächlich, der Swedish Chef ist natürlich großartig.
1: Ja, und vor allem mit dem Huhn. Ne? Ich stehe ja sowieso auf Hühner. Dieses Huhn war einfach großartig.
0: Dieses Huhn, das ist ein Satz, den man bei uns auch öfter mal hört. Dieses Huhn.
1: Wenn wir auf irgendeinen Huhn sauer sind.
0: Genau, eben. Vielleicht sollten wir dann halt einfach immer mal den schwedischen Koch irgendwie dann gerade holen, wenn wir mal wieder auf einen Huhn irgendwie böse sind, sozusagen.
1: Vielleicht ist die Muppet Show schuld, dass ich heute Hühner habe. Ich weiß.
0: Das kann natürlich sein. Wer weiß das schon? Ja, es gibt noch ein weiteres Geburtstagskind. Das ist tatsächlich erst heute, hat heute Geburtstag, komme ich aber später noch drauf, wenn es dann die berühmt-berüchtigte, die ich jetzt zum ersten Mal hier einführe, Telefonkette gibt auf Radio Rüsselsheim, dem Radio Gemüse. Da kommen wir dann auch nochmal auf ein Geburtstagskind. Wir haben aber auch tatsächlich dann jetzt leider nochmal ein trauriges Ereignis gehabt in den letzten Tagen, nämlich dass halt das einzige quasi nicht Vollbart tragende Mitglied von ZZ Top, das Frank Beard hieß, zufälligerweise gestorben ist, der Schlagzeuger, ein unfassbar toller Schlagzeuger, der halt einen wahnsinnig präzise und druckvoll gespielt hat, ganz, ganz toller Musiker. Der ist jetzt leider gestorben. Wie es im Musikbusiness so ist, es war jetzt schon auch durchaus absehbar, er ist jetzt halt auch 80 Jahre alt gewesen, hat die Band halt auch schon direkt Ersatz und macht ihre Tournee halt einfach weiter, wie sie es auch beim Tod von Billy Gibbons, dem Bassisten, vor ein paar Jahren gemacht haben, wo dann halt eben auch tatsächlich sein Gitarrentechniker eingesprungen ist und jetzt halt seitdem zur Stammbesetzung von ZZ Top auf Tournee gehört. Also von daher, da geht das Lebe weiter, wie Steppi sagen würde. Von der Musik her sind die Charaktere wohl so, dass es halt auch passt. Also von daher, warum eigentlich nicht? Aber ja, er ist von uns gegangen. Also gibt es jetzt hier nochmal was Frühes von ZZ Top.
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0: Ja, das waren jetzt ZZ Top mit LaGrange. Wir sind ja im Moment auch gerade, ich hatte es ja vorhin schon gesagt, dass wir das Thema mit hier Sender, mit den ganz vielen Kisten, die so durch die Gegend geschleppt wurden, das ist uns jetzt privat auch mal passiert, dass wir in einem eigentlich fertig bezogenen Haushalt plötzlich Kisten schleppen mussten in größeren Mengen, weil wir einen Wasserschaden hatten im Keller.
1: Den habe ich pünktlich zum Geburtstag geschenkt bekommen.
0: Ja, das war ganz toll. Ich möchte, bevor jetzt irgendwie wütende Anrufe kommen oder Facebook-Einträge oder sowas, das war nicht das Geschenk von mir, möchte ich nochmal darauf hinweisen. Es wäre schön, wenn du das jetzt auch nochmal bestätigen könntest. Nicht, dass ich hier in einem schlechten Licht dastehe.
1: Nein,
0: das ist gut. Nein, das ist, da ist uns halt, das ist uns ein Schlauch geplatzt und ist natürlich, wie sich das gehört, nicht dahin gelaufen, das Wasser, wo es hätte abfließen können, sondern es, also abgeflossen ist es.
1: In den Keller.
0: Aber halt in den Keller und nicht in die Kanalisation. Und dementsprechend leben wir jetzt so ein wenig in einem nur halb nutzbaren Haus und haben den Keller fast komplett ausgeräumt, weil demnächst die Sanierungsfirma kommt und unser Wohnzimmer besteht jetzt aus
1: Kisten. Tetris.
0: Ja, totales Tetris. Und ich hatte tatsächlich auch massiven Spaß, meine Sendung zusammenzustellen, weil ich mich durch viele Kisten durchwühlen musste, um meine Schallplatten und CDs zusammenzusuchen. Das war so semi-lustig irgendwie.
1: Ja klar, als wir es schnell ausräumen mussten wegen dem Wasser, haben wir natürlich jetzt nicht perfekt drauf geachtet, Wie wir in den nächsten Monaten aus den Kisten leben. Aber gut, es ist alles heil geblieben. Ich meine, es ist jetzt sonst kein...
0: Ja.
1: Also ich meine, ja, das wird gemacht, der Keller, die Sanierungsfirma kommt, es wird getrocknet. Und aber es ist jetzt halt für unsere Nerven und für das Privatleben. Und es ist natürlich so ein bisschen chaotisch, weil einfach alles voll steht.
0: Genau, es steht alles voll und es fehlen halt dann auch einfach tatsächlich Räume. Also ich meine, es war ja dann, man kann halt auch nicht sagen, irgendwie jetzt ein Teil der Familie will sich jetzt irgendwas im Fernsehen angucken und dann hat man halt wenig Möglichkeiten, da dann halt irgendwie woanders hinzugehen. Also ich habe meinen Soundburger, den ich mir ja vor 2 Jahren gekauft habe, diesen kleinen tragbaren Plattenspieler, der ist jetzt halt das erste Mal richtig ernsthaft zur Anwendung gekommen. Gestern beim Vorhören der Musik für die Sendung habe ich mich halt an den Esstisch gesetzt, habe mir Kopfhörer aufgesetzt und habe Musik gehört. Also geht dann auch.
1: Ja, und wir hatten ja sozusagen Glück im Unglück. Wir hatten nämlich einen zweiten Wasserschaden. Und zwar ist uns die Hebeanlage im Keller kaputt gegangen. Was ja nicht so schlimm war, weil der Boden war ja eh schon nass und musste eh getrocknet werden. Also von daher war es irgendwie ein guter Zeitpunkt. Aber das muss halt jetzt auch noch gemacht werden. Also wir brauchen halt einfach eine neue Hebeanlage. Das muss angeschlossen werden. Die neuen brauchen mehr Platz als die alten. Das heißt, da müssen Löcher geklopft und Wände weggestemmt werden. Und ich möchte noch gar nicht über alles nachdenken. Und ja.
0: Ja, also wir haben jetzt quasi ungeplant ein Thema, das wir so ein bisschen renovieren und sanieren, was wir jetzt nicht so richtig
1: auf dem Schirm hatten
0: und nicht unbedingt so die ersten 10 Plätze unserer Planung eingenommen hat für dieses und nächstes Jahr. Aber hey,
1: jetzt ist
0: machen
1: es
0: wir
1: wohl
0: das
1: so
0: halt.
1: Weit.
0: Genau. Mein Gott, wir wollten es ja eh irgendwann mal machen. Irgendwann ist halt dann jetzt demnächst,
1: Beziehungsweise
0: quasi gleich. Ja, das ist halt so ein bisschen unpraktisch einfach und von daher gucken wir aber, dass wir das Ganze mit einem Lachen nehmen und dass wir irgendwie das Beste draus machen. Und ich meine, wenigstens war es, Achtung, jetzt kommt wieder eine meiner tollen Überleitungen, wenigstens war es kein heißes Wasser, wie jetzt hier bei Level 42 mit Hard Water.

0: Ja, so Hand in Hand arbeiten mussten wir natürlich auch mit dem Wasserschaden so ein bisschen. Also da passt das Lied eigentlich so ein wenig. Ja, wobei wir halt tatsächlich, wir hatten keinen Hot Water, wir hatten auch keinen Black Water, sondern wir hatten halt einfach nur Wasser. Wir möchten mir gar nicht ausmalen, was wäre, wenn wir hier halt irgendwie ein Überflutungsthema oder sowas hätten.
1: Ja, also alles halb so wild.
0: Genau, eben. Und das Laminat im Musikzimmer war eh irgendwie doof und von daher...
1: Jetzt ist es draußen.
0: Jetzt ist es draußen. Machen wir es halt neu.
1: Müssen wir es wohl.
0: Genau. Ja, also das ist wirklich, man ärgert sich bei sowas natürlich schon erstmal massiv, weil man halt einfach weiß, oh scheiße, da steht jetzt halt doch mal so ein bisschen Arbeit bevor. Aber tatsächlich, wenn man dann halt auch sieht, wir haben jetzt auch schon mal erste Trocknungsgeräte da, wie massiv das halt auch schon tatsächlich Feuchtigkeit aus dem alten Gemäuer sozusagen rausholt, dann ist man auch schon sehr viel beruhigter, finde ich.
1: Ja, ich freue mich allerdings, wenn es irgendwann dann auch wieder fertig ist und alle Kisten wieder zurück sind, beziehungsweise ausgeräumt und wir wieder einen einigermaßen normalen Alltag haben.
0: Ja, also tatsächlich, wir hatten zuerst jemanden da, der hat uns gesagt, naja, also wenn es gut läuft, ist Weihnachten durchaus realisierbar.
1: Ja, also es sieht ja jetzt alles schon gar nicht so schlimm aus.
0: Da sind wir jetzt, glaube ich, schon sehr viel besser unterwegs. Eben. Aber ja, es ist halt schon tatsächlich einfach, man ist halt erstmal so ein bisschen geplättet und sitzt dann so vor lauter, also gut, vor wenig wirklich feuchten Sachen, aber vor lauter feuchten Räumen und denkt sich, okay, das muss jetzt alles irgendwo untergebracht werden, wo es uns nicht allzu sehr stört. Und man hat ja schließlich nur so eine Plattensammlung mit, weiß nicht, 1000 Platten und all so ein Gedöns. Das ist ja auch gar nicht wasserempfindlich.
1: Geht aber gut in eine Kiste.
0: Ja, das stimmt.
1: Es gibt Dinge, die gehen wesentlich schlechter in Kisten, also von daher.
0: Genau, eben. Und ich meine, andere Leute müssen irgendwie über Wasser laufen, wie Mark Cohn, und wir müssen halt einfach nur Wasser wegkriegen.

0: 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Geht es dir auch so, dass du die ganze Zeit darauf wartest, dass der silberne Thunderbird um die Ecke kommt?
1: Der muss jetzt endlich mal Silver Thunderbird singen.
0: Ist mir irgendwie tatsächlich gar nicht mehr so bewusst gewesen, dass das Lied irgendwie, ja, so wie eine Kopie von Silver Thunderbird, also zwei Lieder davor auf der CD irgendwie ist.
1: Total krass.
0: Ja, hatte ich jetzt irgendwie etwas energetischer in Erinnerung. Aber okay, vielleicht hat er beim Laufen durch Memphis, ist ihm einfach so ein bisschen die Kraft ausgegangen.
1: Muss er nochmal schnell übers Wasser laufen.
0: Genau, eben. Apropos schnell, da habe ich jetzt natürlich eben auf Bitten einer einzelnen Mitarbeitenden hier, dass das doch wohl nicht etwa alles mit Queen gewesen sein könnte, habe ich jetzt mal gedacht, dann hole ich jetzt nochmal schnell Flash raus, dann haben wir hier wenigstens mal ein bisschen Geschwindigkeit wieder drin.

0: Ich erinnere mich ja schon noch an den Film, so aus einer Zeit, als Comic-Verfilmungen vielleicht noch nicht ganz so opulent waren wie jetzt Marvel oder DC-Comics. Also auf Deutsch gesagt, es war ein wirklich nicht sehr guter Film. Es hatte so ein bisschen was von der ersten Dune-Verfilmung, auch die ja auch etwas, obwohl Sting dabei war, die ja auch etwas, nicht ganz so, dass sie einen mitnimmt, gestaltet war. Also Flash, wenn der mal irgendwie mal im Abendprogramm irgendwo laufen sollte, dann gucken wir einfach, dass wir uns den mal anschauen, einfach nur mal, um drüber zu lachen. Aber zumindest der Soundtrack halt mit Queen ist unfassbar gut. Das ist so ein bisschen halt, wie es auch bei Xanadu beispielsweise ist, was ja auch ein wirklich jetzt nicht unbedingt ein Meisterwerk der Filmgeschichte. Das wird jetzt nicht die Goldene Palme in Cannes bekommen. Entschuldigung, ich muss lachen, da singt gerade jemand stumm Xanadu mit.
1: Menno.
0: Aber es ist halt ein Film mit einem unfassbar tollen Soundtrack, halt mit Olivia Newton-John und ELO und sowas. Also tatsächlich höre ich den Soundtrack wirklich wahnsinnig gerne. Aber den Film, ich habe ihn mir mal, der ist auch irgendwie nur schwer zu kriegen. Ich meine, ich habe mal irgendwie einen Trailer mir mal runterladen können. Und ja, es ist, ja, Menschen, die halt auf Rollerskates irgendwie immer im Kreis laufen und dabei irgendwie Dinge tun müssen. Also ein Meisterwerk der Filmgeschichte. Billy Wilder wäre mit Sicherheit total stolz, wenn er sich diesen Film hätte, wenn er den hätte machen können. Nicht.
1: Ja.
0: Ich komme jetzt gleich, weil wir die erste Stunde ist jetzt auch schon fast wieder rum. Wir haben es jetzt 17.55 Uhr. Ich habe ja schon angekündigt, eine neue Ausgabe der allseits beliebten Telefonkette, die es jetzt heute zum ersten Mal gibt. Habe ich einfach mal, tatsächlich auch, weil es so ein bisschen schwierig war, die Platten alle zu finden, habe ich jetzt gesagt, komm, ich mache mal eine Telefonkette. Ich habe dazu tatsächlich ganz viel Musik gefunden, mit der das funktioniert. Von daher gibt es nach 18 Uhr gibt es eine Telefonkette, das heißt lauter Lieder, die irgendwas mit Telefon zu tun haben oder mit Anrufen oder mit Verzweiflung oder weil Anrufe nicht funktionieren. Bestimmt kann man sich das eine oder andere schon denken. Wir werden auf jeden Fall Spaß haben. Also bis gleich.

0: da ist doch die CD tatsächlich, also das Lied, ein paar Sekunden kürzer gewesen, als es eigentlich drauf stand, als der CD-Player sogar angezeigt hat.
1: Krass.
0: Total krass. Ja, deshalb war ich jetzt 3 Sekunden vor 18 Uhr, musste ich jetzt schon mal was sagen. Es war also vor 14 Sekunden war es 18 Uhr. Hier ist Radio Rüsselsheim mit dem Radiogemüse. Die zweite Stunde. Hier wieder mit der wunderbaren Sandra Wolf. Mein Name ist Elmar Jason Lüttke und wir spielen jetzt, oh, ich hätte mir mal irgendwie einen Jingle mit einem Tusch oder sowas holen sollen.
1: Oh Gott, der Jingle fehlt.
0: Wir spielen jetzt die unschlagbare, sensationelle, wunderbare Telefonkette gleich. Das heißt also, ich habe einfach mal für eine Stunde mal Songs rausgesucht, in denen es um Kommunikationsversuche, um nicht stattfindende Kommunikation, um Menschen, die an einem Kommunikationsgerät, hier an einem Telefon, logischerweise, weil es die Telefonkette ist, warten, dass der andere, die andere was tut. Also Situationen, die wir alle aus unserem Alltag kennen. Ich glaube, wir haben auch sicherlich schon mal beide auf Telefonate gewartet.
1: Ich gucke da jemanden an.
0: Du guckst jemanden an, okay, es ist gut, dass sonst niemand hier ist, also meinst du wahrscheinlich mich. Und natürlich gibt es auch Menschen, die halt nicht so wahnsinnig gerne tatsächlich selbst telefonieren. Haben wir auch im näheren Umkreis.
1: Daheim.
0: Sozusagen daheim. Menschen, die halt auch nicht bei der Pizzeria anrufen können, um eine Pizza zu bestellen, sondern stattdessen einfach den kleinen Bruder losschicken, der die Menschen einfach tot labert. Für den wäre also auch dieses Kommunikationsthema eigentlich überhaupt kein großes Problem. Nein, also es dreht sich da tatsächlich um die verschiedensten Formen. Ich werde auch zwischendurch immer wieder mal ein bisschen was erzählen und mich mit der lieben Sandra über was austauschen, was da dann in einem Lied gerade passiert oder nicht passiert. Ich hoffe, ich habe eine ganz bunte Mischung. Falls sich jemand wundert, warum eigentlich das Thema Radiogemüse heute nicht so wirklich vorkommt, wir hatten es in der ersten Stunde, wir hatten einen Wasserschaden und wir haben dieses Jahr einfach das Thema Gartenbau ein bisschen in den Hintergrund gestellt, um es mal vorsichtig zu formulieren.
1: We gave up.
0: We gave up. Es hat einfach keinen Wert gehabt. Wir werden dadurch dann halt in unserer beliebten Serie Informationen aus dem Garten, glaube ich, so Richtung Winter ganz toll erzählen können, wie man einen ein Jahr lang aus dem Ruder gelaufenen Garten wiederbelebt. Also von daher, bleibt dran. Das wird auf jeden Fall interessant. Und ansonsten wartet hier halt jetzt im Moment jemand darauf, nämlich Deacon Blue, dass halt endlich jemand anderer anruft.

0: Ja, es ist irgendwie doch immer wieder so das alte Thema, ne? Die eine sitzt halt da und wartet und halt in einer Zeit, in der man halt eben dann kein Mobiltelefon hatte.
1: Und nicht gucken konnte, wann er zum letzten Mal online war.
0: Ja, genau. Das ist halt jetzt tatsächlich die Frage. Man denkt sich eigentlich immer, das war doch dann alles viel, viel einfacher eigentlich, weil man diese Informationen gar nicht hatte. Und andererseits aber auch gar nicht wusste, dass man in 40 Jahren, in 45 Jahren diese Informationen hätte haben können, um dann halt sich drüber zu ärgern, dass er oder sie nicht online war. Oder noch schlimmer, wenn er oder sie online war.
1: Aber nicht angerufen.
0: Nicht angerufen hat. Also da ist vielleicht tatsächlich das halt irgendwie zu Hause auf dem Zimmer hocken, in der Hoffnung, dass das Telefon klingelt, vielleicht fast noch besser, glaube ich. Weiß nicht.
1: Man weiß es nicht.
0: Genau, man weiß es einfach nicht. Aber tatsächlich zeigt sich da halt eben schon, wie sich Kommunikation halt auch geändert hat. Ne? Wie halt unser jetziges, dieses ständig verfügbar und sowas, wie das halt damals einfach nicht war. Ne? Sondern
1: wenn du unterwegs warst, hast du halt kein Telefon gehabt. Ne?
0: Also genau. Und da wusstest du dann halt auch nicht, okay, wird er oder sie jetzt halt anrufen oder nicht? Oder was machen wir jetzt? Hat natürlich dazu geführt, dass man im Extremfall halt dann auch einfach mal zu Hause geblieben ist, weil man halt drauf gewartet hat.
1: Auf den Anruf gewartet hat, genau.
0: Genau, man konnte auf der Wählscheibe halt relativ schlecht irgendwie eine Nachricht schreiben. Ey, was ist los? Du bist online, ghostest du mich? Das hat, glaube ich, irgendwie aus psychologischer Sicht irgendwie so ein bisschen andere Dinge dann halt in Gang gebracht. Oder vielleicht auch einfach nicht.
1: Oder nicht, ja.
0: Ja, genau. Es ist halt genauso wie halt auch das Thema, wenn man dann halt irgendwo unterwegs war, so Schullandheim oder sowas, dann halt die Suche nach einer Telefonzelle. Für die Jüngeren unter uns, das sind so große Kästen, in denen sich ein Telefon befand. Damit konnte man andere Menschen anrufen, krass, wenn man unterwegs war. Wenn man die richtigen Münzen dabei hatte, um sie da einzuwerfen.
1: Später die Telefonkarte.
0: Genau, aber so bei den Münzen, ich weiß noch, da war doch dieser Einwurf und dann war da so was Gläsernes und dann konntest du so sehen, wie die Münze da so runtergerutscht ist. So die 20-Pfennig-Münze oder sowas, wie die dann halt so runtergerutscht ist und dann halt eben den Kontakt ausgelöst hat und man dann telefonieren konnte.
1: Okay.
0: Weißt du schon gar nicht mehr?
1: Ich kann mich nicht.
0: Okay, du hast nur Postkarten geschrieben.
1: Ich habe auch telefoniert, aber das ist tatsächlich schon lange her.
0: Ja, aber es ist tatsächlich ein unfassbar eigentlich, was da für eine technologische Umwälzung halt irgendwie passiert hat. Ob sie jetzt nun so wirklich toll ist, wissen wir nicht. Aber wir wissen, dass es eben auch auf größeren Entfernungen durchaus immer wieder mal Probleme in der Kommunikation geben kann. Und ein Beispiel, das ich jetzt, glaube ich, auch schon ein, zwei Mal in der Sendung gespielt hatte, aber es ist halt einfach großartig, ist halt eben diese Verbindung mit dieser Mars-Mission, die halt nicht so richtig stattfindet, ob es jetzt technische Gründe hat oder ob er halt keinen Bock hatte, sich ihr Gejammere anzuhören, dass sie einsam ist oder sich nicht getraut hat, ihr zu gestehen, dass er vielleicht irgendwie eine Marsianerin kennengelernt hat oder sowas. Wer weiß das schon. Auf jeden Fall kommt eine Kommunikation nicht zustande.
1: Aber großartiges
0: Lied. Großartiges Lied, total. Also da freue ich mich drauf. Raw Band.

0: Ja, wie man sieht, gibt es also nicht nur im Weltraum Notfälle, wo halt mal schnell der Operator her muss, der ja sich bei der Ra-Band schon Mühe gegeben hat irgendwie, aber so richtig funktioniert hat es ja nicht. Und hier war halt das der Funky Operator sozusagen. Jetzt hätte ich eigentlich noch den Smooth Operator von Sade spielen sollen. Aber den hatte ich jetzt gerade nicht da und der ist ja auch weniger tatsächlich Telefon. Irgendwie. Ja, Kommunikation schwierig.
1: Ja.
0: Auf jeden Fall, genau. Ja.
1: Wobei es eigentlich egal ist, ob er auf dem Mars sitzt. Also jetzt bei Clouds Across Clouds Across the Moon. Ich meine, das wäre auch problematisch, wenn er nicht so weit weg säße.
0: Du meinst, wenn der Kerl nicht so will, wie er soll,
1: dann
0: ist es
1: halt
0: egal,
1: nicht.
0: Wo er sitzt. Ja. Ja, aber ich meine, es gibt natürlich auch Schicksale tatsächlich, da habe ich dann jetzt auch gleich was. Es gibt natürlich auch Schicksale, wo es dann halt anders ist, ne? Wo es halt, das ist ja nicht immer nur der Kerl. Muss man sagen. Du guckst mich skeptisch an und sagst, das kann nicht sein. Es ist immer der Kerl. Ich werde gleich Beweisstück Nummer 17 vorlegen, wo ganz klar ersichtlich ist, dass es nicht der Kerl ist, sondern dass da halt sie einfach nicht will. Da haben wir dann jetzt nämlich halt auch mal ein Thema, wo sie halt einfach keine Lust hat, mit ihm zu reden.
1: Und ja, halt ihre, er wird es verdient haben.
0: Und halt ihre Mutter vorschickt, was jetzt auch irgendwie so ein bisschen, weiß nicht, feige ist.
1: Ja, aber er hat es verdient.
0: Meinst du?
1: Bestimmt.
0: Okay, bestimmt. Weil halt Kerl, meinst du?
1: Weil Kerl.
0: Ja, also man sieht, wir führen hier auch durchaus sehr, sehr wichtige Gespräche über Beziehungsdynamiken.
1: Ja.
0: Jetzt halt hier auch auf Radio Rüsselsheim. Ich weiß, der eine oder andere hätte jetzt vielleicht tatsächlich lieber irgendwas über Rote Beete gehört oder sowas. Aber heute müssen wir halt mal mit solchen Themen ran, weil halt Gemüse einfach jetzt, ist jetzt einfach mal nicht. Haben wir nicht. Nein, deshalb machen wir jetzt mal mit einer auch sehr anrührenden Geschichte. Ich muss jetzt mal aufpassen, dass ich keine bösen Blicke kriege. Eine anrührende Geschichte, wie er halt versucht, irgendwie das Mädel, das er toll findet, irgendwie doch noch ans Telefon zu kriegen. Aber sie ist halt schon auf dem Weg woanders hin, weil sie es da meint, besser getroffen zu haben und mit ihm deshalb jetzt einfach nicht sprechen will. Und ich drehe jetzt mal den Regler auf für Dr. Hook, bevor ich jetzt hier irgendwie ganz böse angeguckt werde.

0: eigentlich irgendwie immer noch musikalisch eine der schönsten Abservierungen, finde ich, die es so gibt.
1: Ist schon ein bisschen weinerlich.
0: Ja, du weißt ja nicht, was vorgefallen ist.
1: Ja, aber wenn es ihm so wichtig ist, kann er ja mal hinfahren.
0: Ja, will er ja, versucht ja rauszufinden, ob es überhaupt einen Sinn hat, hinzufahren.
1: Ja, hätte er schon mal vorher machen können.
0: Ja, vielleicht hat er ja eine WhatsApp geschickt und sie hat halt nicht geantwortet. Weiß man's? Also, naja, aber es ist halt musikalisch, ist es halt einfach toll. Dr. Hook in The Medicine Show waren halt einfach großartig. So, und von wegen, ne, mit dem, er hätte ja mal vorher irgendwie rausfinden können oder vielleicht anrufen können, aber vielleicht wäre das dann auch Telefonterror gewesen, wie wir jetzt bei der Band unseres Geburtstagskinds, was wir jetzt noch hatten. Herzlichen Glückwunsch, Herwig Mitteregger, zum 75. Geburtstag heute am 6. Mai. Die haben sich dann
1: September.
0: Am 6. September, genau, wie komme ich auf Mai? Keine Ahnung.
1: Da hatten wir noch kein Wasser.
0: Da hatten wir noch kein Wasser, genau. genau, also 6. September 1951, Herwig Mitteregger. Und jetzt kommt hier was von Spliff zum Thema Telefonterror.

0: Ja, gute Botschaft eigentlich. Lass den Telefonterror. Es gibt nichts, was so wichtig sein kann. Finde ich tatsächlich, könnte man öfter mal hören irgendwie. Weil es ja doch einfach, gerade natürlich durch die blöden Smartphones, die halt einfach, man kann ja überall telefonieren. Und die meisten tun es ja auch überall in öffentlichen Verkehrsmitteln. Oder
1: manchmal möchte man da gar nicht zuhören.
0: Genau, man möchte da gar nicht zuhören. Man möchte aber tatsächlich auch nicht den Menschen jetzt hier einfach irgendwie das Telefon aus der Hand nehmen. Obwohl so manchmal tatsächlich. Ja, aber wir haben da jetzt halt eben mal so auch gerade nochmal die zwei Seiten halt schon wieder gesehen, die das Thema halt so ein bisschen haben kann. Ne? Auf der einen Seite halt sein Versuch, irgendwie das Mädel noch davon zu bewegen, nicht nach Galveston zu fahren. Und ich meine, aber irgendwo nimmt die Geschichte dann tatsächlich auch nochmal ein Ende und sie kommt, glaube ich, dann doch nochmal zurück. Aber so richtig wird es dann doch nicht, weil sie dann tatsächlich sich auch in dem Lied dann irgendwie erkannt hat, obwohl er den Namen verändert hat. Also da steckt zumindest eine wahre Begebenheit hinter, hinter dem Lied. Also, Mrs. Avery heißt eigentlich anders, aber also da ist tatsächlich das, was halt, was im Leben passiert, ist da halt eben mit drin. Autobiografisch würde man, glaube ich, vom Fachbegriff her sagen. Genau, und hier muss jemand so ein bisschen niesen. Also wenn es so aus dem Hintergrund immer ein Niesgeräusch gibt, ein leises, ich mache immer gerade rechtzeitig das Mikrofon zu, damit es den HörerInnen hier nicht irgendwie das Trommelfell kaputt macht.
1: Ja, husten oder niesen. Die erste Erkältungswelle rollt und ich habe es natürlich sofort abbekommen.
0: Ja, und ich weiß nicht, wie es bei den anderen so aus Rüsselsheim und Umgebung ist. Also an den Schulen gab es auch schon die ersten Wellen von Ausfällen, auch in der Lehrerschaft. Also ja, es ist halt nach den Ferien und deshalb geht es natürlich auch wieder los. Ne? Das ist ja ganz klar, gehört sich einfach so. So, jetzt habe ich nochmal ein sehr technisches Lied und ein eher schmachtendes Lied mitgebracht zum Thema Telefon. Jetzt haben wir erstmal Telefonline von ILO und danach kommt dann Telefon von James Blunt. Und ich glaube, nach Ende der Sendung habe ich dann auf das Wort Telefon auch erstmal keine Lust mehr. Aber ist ja selbst schuld. Also von daher viel Spaß bei der Musik.

0: wunderschön, wie man einen Telefondraht besingen kann.
1: Romantisch.
0: Ja, total romantisch. Und halt hätten wir das mal vor den Problemen, die wir vorhin gehabt, hätten wir mal die Telefonline so schön besungen, wäre das alles nicht so schlimm gewesen.
1: Das wäre alles nicht passiert.
0: Mal gucken, was James Blunt draus macht.

0: Blunt.
1: Also James Blunt möchte dein Telefon sein.
2: Ja, wenn er dabei so schöne Gitarre / Ukulele spielt, dann ist das voll okay.
1: Das heißt, er möchte in deiner Handtasche durchgeschüttelt werden, mal runtergefallen werden.
2: Mit dem Haustürschlüssel kollidieren. Ja.
1: Genau, ich weiß nicht, ob er sich das tatsächlich jetzt so gut ausgedacht hat mit diesem Wunschtraum, aber egal. Schönes Lied tatsächlich und war sehr goldig, wie du hier eben irgendwie schon so gefühlt zur Ukulele greifen wolltest. Bei diesen leichten Israel Kamaka Vivo Ole Vibes, die er da so hat. Aber James Blunt hatte ja auch so diese Phase, wo er ja so ein bisschen so in die Richtung irgendwie auch so ein bisschen Jack Johnson-mäßig, so Surfer-Dude und sowas.
2: Ja, finde ich total.
1: Wo er in der Region unterwegs war. Ja, ich meine, ist ja auch irgendwie sehr interessant halt mit ihm, halt mit seiner Geschichte, mit dem ehemaligen Soldaten, der ja schon auch viel erlebt hat. Und dann halt eben irgendwie einfach wegen einem Mädel, was er in der U-Bahn gesehen hat, halt dann dieses Lied geschrieben hat, damals You're Beautiful. Was ja eigentlich auch nur so halb so richtig romantisch war, sondern da ja schon auch viel Story letztendlich drin gesteckt hat.
2: Ja.
1: Schon interessant. Und ich fand tatsächlich, er hat dann, also ich habe ihn nach dem ersten Album auch mal live gesehen.
2: Ja.
1: War schon sehr, sehr cool. Und danach ist er irgendwie so ein bisschen musikalisch so irgendwie unterwegs gewesen, wo es nicht ganz so schön war irgendwie. Da war das sehr, sehr überproduziertes Zeugs und fand ich dann nicht so schön. Aber da hat er sich so ein bisschen wiedergefunden. Finde ich. So ähnlich wie es ja bei Milo letztendlich auch ist, der ja auch mal so eine Phase von massiver Überproduktion irgendwie hatte.
2: Ja gut, dann sind die erfolgreich und dann müssen die erstmal liefern, ne?
1: Ja, genau.
2: Mit aller Macht sozusagen.
1: Ja, und dann ist halt, selbst wenn dann vielleicht mal gerade kein wirklich toller Song mal da war, dann ja, da muss halt was passieren.
2: Truffhaue.
1: Ja, Truffhaue, genau. So, und jetzt haben wir ein Lied, da wird jetzt der eine oder andere sagen, der aufmerksame Zuhörer wird sagen, warte mal, das haben wir doch schon gehört, völlig richtig. Den Trick habe ich schon mal gemacht, dass ich das ein Lied nochmal spiele, aber von einem anderen Künstler. Und natürlich geht es ums Telefon. Und hier geht es jetzt mal um Max Mutzke, den ich da auch so massiv für feiere, für Telefon. Haben wir live gesehen, du erinnerst dich vielleicht.
2: Tue ich.
1: Genau, also kommt jetzt nochmal Telefon, aber diesmal von Max Mutzke.

0: So, jetzt hat hier Blondie auch nochmal irgendwie am Telefon gehangen. Ja, dann müssen wir nochmal über das Thema Sucht und Suchtverhalten und Telefonie reden. Nee, wollen wir nicht. Lieber nicht. Okay.
1: Aber über Blondie.
0: Aber über Blondie, genau. Tatsächlich war auch Blondie für mich so ein bisschen der Impuls mit dieser Telefonkette, weil wir hatten gestern Call Me gehört.
1: Call Me, genau.
0: Und da machte es dann so auf einmal Klick. Also das ist ja, wenn ich irgendwie so ein Lied oder so eine Sendung mir erarbeite, dann ist ja immer so, wie komme ich, was ist so mein roter Faden?
1: Außenanstoß.
0: Genau, ich brauche halt irgendeinen Anstoß. Und ich habe tatsächlich wirklich massiv, halt auch wegen dem ganzen Chaos bei uns, ich habe halt tatsächlich massiv irgendwie rumüberlegt, was kann ich machen, und mir ist halt echt nichts eingefallen. Und dann sind wir im Auto gewesen und dann lief Call Me von Blondie und dann hat's Klick gemacht, genau. Und dann war klar, okay, ich mache irgendwas mit Telefon, und bei Blondie gibt's ja auch noch Hanging on the Telephone, und dann kam irgendwie so alles so zusammen. Irgendwie, das ist immer total faszinierend, wie sich so die Idee für so eine Sendung entwickelt. Ich hoffe, es hat Spaß gemacht, zuzuhören. Uns hat es auf jeden Fall auch Spaß gemacht, die Sendung zu machen. Genau, 2 Daumen hoch. Sehr schön, nachdem wir halt auch jetzt genug geklagt haben darüber, wie furchtbar das alles ist und Wasserschaden und hast du nicht gesehen und sowas, war das jetzt das Radiogemüse für den September 2026. Ich bin jetzt ganz vorsichtig hier aus dem neuen Studio von Radio Rüsselsheim auf dem Opel-Gelände direkt bei der Werkhalle. Total spannend. Tolle Location. Hier wird auch noch fleißig an der einen oder anderen Stelle gearbeitet. Bin auch mal gespannt, wie es dann so wird, wenn es dann kälter wird, wie das mit der Heizung funktioniert und sowas. Hier gibt es auch eine Klimaanlage, da bin ich auch mal gespannt nächstes Jahr, ob die dann auch unseren Wetterbedingungen irgendwie standhält. Das wird sehr spannend. Auf jeden Fall macht es hier Spaß aus dem Studio und es ist halt ein bisschen geräumiger alles. Man kann da irgendwie schöner arbeiten.
1: Auf alle Fälle.
0: Genau. Ja, das Radiogemüse war wie immer eine Sendung von Elmar Jason Lüttke mit Unterstützung von der lieben Sandra Wolf. Und jetzt kommt als nächstes, müsste der Flo, der Schlagerflo kommen. Im Moment noch weiterhin aus der Konserve, aber ich hoffe mal, dass wir ihn dann auch demnächst mal wieder hier auf dem Sender live hören können, dass wir dann auch mal wieder unsere berühmt-berüchtigten Übergaben machen können. Das hat ja auch immer sehr viel Spaß gemacht. Danach müsste eigentlich dann um 20 Uhr noch der Andreas Becker kommen mit der Zeit für Whisky. Also ich denke mal, das wird auf jeden Fall ein tolles Programm, auch für den heutigen späteren Abend. Radiogemüse wird nächsten Sonntag nochmal wiederholt von 17 bis 19 Uhr. Und ansonsten sind wir am 4. Oktober wieder hier. Dann ist die nächste Sendung. Dann haben wir wieder mal einen Tag der Deutschen Einheit. Und dann wollen wir mal gucken, wie es jetzt so wie sich der heutige Abend so anlässt, wie es dann mit dem Thema so weitergeht. Bin mal gespannt. Auf jeden Fall bis zum nächsten Mal. Vielen Dank fürs Zuhören. Alles Gute hier auf Radio Rüsselsheim vom Radiogemüse. Macht's gut. Ciao.

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1: Hallo meine Lieben da draußen, hier ist wieder die Alex für euch am Mikro und das ist schon das zweite Mal aus der neuen Radiobehausung direkt beim alten Opelwerk in der Elisabethenstraße in Rüsselsheim. Und ist ja fast schon alte Gewohnheit. Naja, fast. Ich hatte ja wirklich, das muss ich an dieser Stelle mal anbringen, hier auf die Klimaanlage gesetzt. Nur leider ist es so, dass man die im Senderaum nicht anmachen kann, weil die einfach zu laut ist. Und das Raumklima ist hier leider sehr bescheiden. Das heißt, ich schwitze aus allen Poren, selbst bei moderaten Temperaturen da draußen. Das ist ein bisschen schade. Aber ich gebe trotzdem mein Bestes und freue mich nicht, dass trotz natürlich wahnsinnig für euch da zu sein und 2 Stunden euch hier zu belustigen von dem Mikrofon hier an dieser Stelle. Also dann legen wir mal los.

Manchmal ist die härteste Strecke nicht die auf der Bühne, sondern die dazwischen. Mit Hardest Yards rücken Mama's Gun jetzt einen Track aus ihrem aktuellen Album Dick in den Fokus und freuen sich, diese bei ihren September-Terminen zu präsentieren. Musikalisch bleibt sich die Londoner Band dabei treu. Warmer, organischer Soul mit Jazz- und Gospel-Einflüssen eingefangen, direkt auf analogem Tonband. Ein Sound, der lebt. Und ich durfte das auch schon live testen. Es funktioniert wunderbar. Und wenn ihr jetzt sagt, oh, was war denn jetzt mit den September-Gigs, kann ich euch jetzt schon mal direkt verraten. Die sind vom 23. bis 28. bei uns unterwegs. Naja, beziehen wir mal die Schweiz mit ein. Da sind sie nämlich am Auftakt am Rorschach am 23. September in der Kulturfabrik. Und einen Tag später dann aber schon in München, im Ampere. Noch einen Tag später, am 25. sind sie in Erfurt bei Franz Mehlhose. Am 26. in Worpswede in der Music Hall und am 28. in Oberhausen im Ebertbad. Vielleicht passt ja da irgendwas für euch. Und wenn ihr jetzt wirklich zum ersten Mal über Mama's Gun stolpern solltet, dann kann ich euch verraten, dass es, das haben wir ja schon gesagt, das ist eine Londoner Band, benannt nach dem Album Mama's Gun, das Erykah Badu 2000 rausgebracht hat. Und sind tatsächlich in Südostasien besonders erfolgreich. In Japan waren sie 2009 sogar der meistgespielte Act im Radio. Für ein neues Album arbeitete Mama's Gun mit dem legendären Brian Jackson zusammen. Songwriting-Partner von Jill Scott-Heron und Weggefährte von Roy Ayers und Earth, Wind and Fire. Die Songs greifen dabei universelle Themen wie Liebe, Familie, Hoffnung, Erlösung und die Suche nach Trost in schwierigen Zeiten auf. Mit Sean Lee gründete der Sänger Andy Platz außerdem die Band Young Gun Silver Fox, die dem klassischen West Coast und Soft Rock Sound eine moderne Version verpassen. Die hatten wir ja auch schon am Start. Young Gun Silver Fox. Ich guck mal, ob ich den rauskrame, dann packe ich sie einfach hinten dran. Und ja, die Presse ist auch sehr positiv, das kann ich voll und ganz nachvollziehen. Vielleicht nehmen wir das hier mal raus von Soul Tracks. 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Ja, also egal, was die Presse auch sagt, könnt mir vertrauen, bei Mama's Gun seid ihr gut aufgehoben. Und hier lasse ich sie jetzt durchstarten mit ihrem aktuellen Hit Hardest Yards.

Ah, lange nicht mehr gespielt. Die guten hier. Super, Mando Diao natürlich. Also ich glaube, das Klima hier schlägt mir so ein bisschen auf die Hirnzellen. Aber ich arbeite dran. Wie gesagt, ich gebe hier mein Bestes und das soll mich alles nicht abhalten, denn ich möchte euch unbedingt hier auch den nächsten Neuzugang präsentieren. Der stammt von Nuzi. Und jetzt muss ich, habe ich natürlich hier ein bisschen, das müssen wir jetzt live durch leider. Der hat ja natürlich auch wieder einen Longplayer im Anschlag und der ist kräftig dabei, eine Single nach der anderen hier raus zu jagen. Und nach der Veröffentlichung der letzten Single Easy hat der belgische Singer-Songwriter jetzt schon wieder nachgelegt mit If I Were You. Und das Ganze stammt aus seinem kommenden Debütalbum, das da heißt Plan Is Bad. Und es wird erscheinen schon in Bälde, nämlich am 2. Oktober. Im Laufe der Entstehung hat der Song dabei diverse Wandlungen durchlaufen. Ursprünglich war es ein ziemlich aggressiver Pop-Rock-Song, der schlussendlich jetzt zu einem sanften Tropical-Pop-Track geworden ist. It was the first song that Bullion and I ever worked on together, and it was the last one we finished. In the end, we built the entire song around the chorus melody. We got Nathan Pickard to double the chorus with a melody on clarinet. During that recording session, we ended up experimenting with a few more clarinet ideas as well. To this day, I still find the long, stretched-out clarinet bed in the bridge incredibly satisfying when it kicks in. It's one of those moments in a song that never seems to lose its magic for me. Also er ist selbst ein bisschen verliebt in dieses Klarinett-Interlude, was irgendwann einsetzt, dass sie eben zusammen, also mit Nathan Pickard, der die spielt, entworfen haben. Und er ist ganz verliebt da drin. Mal gucken, ob es euch dann gleich genauso geht. Mit dem neuen Material entwickelt nun sie seinen Stil weiter in Richtung grooviger elektronischer Produktionen gemeinsam mit dem renommierten britischen Produzenten Bullion. Das ist Ben Howard, den kennt man vielleicht von Nilüfer Yanya, schärft er seine künstlerische Identität und verleiht ihr ein immer klareres Profil. Mit einer Handvoll bestehender Demos reiste nun sie nach London, wo sich die Songs nach und nach entwickelten. Blindes Vertrauen in die Ideen des jeweils anderen und der Sprung ins Ungewisse wurden dabei zum zentralen Leitmotiv. Gitarrensongs wurden ohne Gitarre aufgenommen, ganze Strophen verschwanden und Tempi wurden fortlaufend verändert. Viele dieser Entscheidungen entstanden als glückliche Zufälle, etwa durch eine Drum Machine, die sich weigerte, die konkrete Taktart anzunehmen und dadurch eine Vielzahl alternativer Möglichkeiten eröffnete. Mit diesem Album schlägt nun sie einen neuen Weg ein, verabschiedet sich von seinem bisherigen DIY- und Lo-Fi-Indie-Ansatz und schafft Raum für Experimentierfreude sowie dem bewussten Verlust von Kontrolle. Das kann ja manchmal auch ganz spannend und vor allem heilsam sein. Easy ist jetzt also der Track, den ihr hören werdet. Und zwar jetzt.

So, jetzt frage ich euch mal, habt ihr richtig aufgepasst? Ich jedenfalls nicht, denn ich habe euch den letzten Song gespielt, den er ausgekoppelt hat. Easy. Und was ich euch spielen wollte, ist der hier. If I Were You.

ich finde ihn auch sehr schön. Ihr hört hier Big Stars auf Radio Rüsselsheim mit der Alex, die ein bisschen für Confusion gesorgt hat. Aber es sind ja beides schöne Songs, also nichts passiert. Ich kann euch noch ein paar Konzerttermine nachliefern, aber die sind nicht direkt bei uns in Deutschland. Aber von der Entfernung her mit deutschen Städten eigentlich gleichzusetzen. Der junge Mann kommt ja aus Belgien und tritt natürlich mehr so in dem Bereich auch für Belgien und eben auch Niederlande ist ja nebendran. Wir sind auch nebendran, aber da ist er jetzt halt nicht gewesen. Er ist am 22. Oktober in Rotterdam. Rotterdam ist natürlich auch eine Reise wert, könnte man schön verbinden. Er ist am 23. dann in Brüssel, am 24. nochmal in Rotterdam beim gleichen Festival, das heißt Left of the Dial Festival. Und dann geht's weiter am 5. November in Amsterdam beim Doka. Amsterdam ist toll. Also da kann man mit Sicherheit auch noch jede Menge mehr an anderen Konzerten, Events oder einfach nur Stadt genießen und das eben noch mitnehmen, wie ihr wollt. Und am 13. November wäre er dann auch noch in Paris. Das nur am Rande. Ihr kriegt natürlich noch einen Neuzugang, zwischendurch noch ein paar alte Bekannte. Ich glaube, die hier, die mögt ihr auch. Das ist Anna of the North mit Try My Best.

Ja, Dickstars auf Radio Rüsselsheim mit der Alex. Und ich habe euch ja versprochen, ihr kriegt noch was Neues. Allerdings ist es von sehr, sehr alten Bekannten. Ich habe sie neulich schon mal mit einem Teaser aus dem neuen Longplayer vorgestellt. Und tue es jetzt nochmal, da der besagte Longplayer jetzt herauskommt. Und zwar genau jetzt. Und das neue Album heißt Love. Das ist ja schon mal ein wunderschöner Titel. Und es stammt von keinem anderen als den Dexys Midnight Runners. Die älteren Semester unter euch, die werden sofort wissen, wer das ist. Und die eher jüngeren unter euch, die werden das vielleicht nicht so richtig einordnen können. Und wenn ich euch das jetzt spiele, ist es für die vielleicht auch ein bisschen ungewohnt und vor allem hier auch ungewohnt für meine Playlists. Aber aus Nostalgie und sonstigen Gründen finde ich es einfach schön, die nochmal zu spielen. Und es gibt ja auch viele unter den Jüngeren von euch, die durchaus was mit Retro-Sounds auch anfangen können. Also ich stimme euch nochmal ein bisschen ein zu Dexys Midnight Runners und dann schaut ihr mal, wie weit ihr folgen könnt und wollt. Love ist ein zutiefst persönliches und emotional vielschichtiges Album, das möglicherweise das letzte Kapitel der außergewöhnlichen musikalischen Reise von Dexys Midnight Runners markieren könnte. Es ist die erste Veröffentlichung unter dem Namen Dexys Midnight Runners seit Don't Stand Me Down und das war, haltet euch fest, im Jahr 1985. Das ist mehr als eine Generation. Das neue Album bündelt Geschichten aus Kevin Rowlands Leben von seiner Kindheit als irischer Einwanderersohn zweiter Generation und familiären Beziehungen bis hin zu später Liebe, Verlust und Versöhnung. Als Single ist bisher My Life in England Part 1 erschienen. Über den Song sagt Kevin Rowland selbst: Wir haben 2003 bereits eine Version dieses Songs auf einem Compilation-Album veröffentlicht, aber ich hatte das Gefühl, dass wir ihn verbessern könnten. Ich habe ihn vor langer Zeit zusammen mit Jim, das ist Jim Patterson, der gemeint ist, geschrieben, ebenso wie My Life in England Part 2. Es sind alles Erinnerungen an meine eigenen Erfahrungen. Pete, das ist mein Bruder, ja, in meinem Buch Bless Me Father habe ich seinen Namen in Pat geändert. Es gibt einige Überschneidungen mit dem Buch in diesem Song. Also wer ganz, ganz, ganz interessiert ist, der mag ja vielleicht auch noch das Buch lesen. Wir lebten in England und träumten von Amerika. Das war noch vor den Beatles. Also waren es Elvis, Sonny Liston, Cassius Clay, die Kleidung, einfach alles war Amerika. In der zweiten Strophe erinnere ich mich daran, wie ich in einem Social Club war und alle Kevin Barry sangen. Ein Lied über den 18-jährigen Medizinstudenten und IRA-Kämpfer Kevin Barry, der am 1. November 1920 von der britischen Regierung hingerichtet wurde. Während meine Mutter mir sagte, dieses Lied ist in England verboten. Es war tagsüber, alle Vorhänge waren zugezogen, alle tranken und sangen ein verbotenes Lied. Ich erinnere mich noch daran, wie ich dachte, wow, ja, aufregend. Also über diese Zeiten singt er über einige andere Erfahrungen mehr und das Ganze ist von diesen beiden Songs eingerahmt, das ganze Album, My Life in England Part 1 und der Abschluss bildet eben Part 2 und dazwischen gibt es eine ganze Menge anderer Ausflüge und ich würde euch gerne mitnehmen hier schon mal in den zweiten, den kennt ihr wahrscheinlich, zumindest in einer anderen Version, You've Got the Love singt er hier.

Blackseas Midnight Runners hier mit You've Got the Love. Ihr hört hier Big Stars auf Radio Rüsselsheim und das ist aus ihrem Longplayer der erste seit über 40, ja, ist soweit, ne, über 40 Jahren. Genau, der gerade eben erschienen ist und den wunderschönen Namen Love trägt. Und dann haben sich auch noch das passende Label dazu ausgesucht, nämlich Heavenly Recordings. Also was könnte besser laufen? Ich drücke Ihnen auf jeden Fall die Daumen, dass Sie nochmal so richtig schönen Erfolg haben und die alten Fans werden es auf jeden Fall dankend annehmen. Dann würde ich sagen, wir spielen noch einen zweiten und zwar den My Life in England Part 2, der das alles am Ende zusammenhält. Die Geschichte dazu habe ich bereits erzählt, also könnt ihr ein bisschen was damit anfangen. Hier nochmal Dexys Midnight Runners mit My Life in England Part 2.

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Ja, Big Stars auf Radio Rüsselsheim mit der Alex. Und ich habe tatsächlich noch etwas für euch, und zwar eine ganze EP. Also ich spiele sie euch nicht in Gänze, natürlich nur in Auszügen, wie gewohnt. Aber nichtsdestotrotz bekommt ihr hier noch ein paar Neuangebote. Und den Act hatten wir hier auch schon in letzter Zeit mit einer Vorab-Single. Jetzt ist die ganze EP da, also sogar eine Deluxe-EP. Und sie stammt von Joel the Man, The Music, und heißt Soft Skin. Fast ausverkauft, aber noch lange nicht auserzählt, weil die erste Vinylpressung ihrer Debüt-EP Soft Skin kaum mehr zu bekommen ist, liegt die österreichische Songwriterin Joel the Man, The Music, nach. Mit Soft Skin Only Deluxe-EP erscheint jetzt, oder ist diese Woche jetzt die erweiterte Neuauflage erschienen, die 6 Bonus-Tracks ergänzt und die EP damit auf Albumlänge bringt. 7 Monate nach dem Original Release hat sich für Joe dabei vor allem eines bestätigt: leichter wird es nicht, soft zu bleiben. Aber wichtiger schon. Über 30 Konzerte hat sie seither gespielt, solo, im Trio oder mit 5-köpfiger Band, und dabei ein neues Verhältnis zu den eigenen Songs entwickelt. Ein Prozess, der sich jetzt auch akustisch in den Live- und Rework-Versionen der Deluxe-Edition niederschlägt. Ja, und wir spielen daraus natürlich auch was. Ich habe auch was aus dieser erweiterten Version, aber wir steigen erstmal mit was anderem ein, nämlich hier, ich hoffe, ich habe den richtigen ausgewählt, bin mir gar nicht mehr sicher, aber egal. Joe the Man, The Music, Skinny Dipping soll hier unser Einlassticket sein in die EP.

Joe, the man, the music, hier bei Big Stars auf Radio Rüsselsheim. Die EP ist jetzt nochmal in der Deluxe-Version erschienen. Soft Skin, in Klammern Only, heißt sie. Und der Act, Joe, the man, the music, ist ambivalent. Eine Frau Mitte 20 zu sein und die Balance nicht zu verlieren. So wird aus einer Gratwanderung ein Tanz, denn ist da ein Weg, gehört er gegangen, irgendwo zwischen Coming of Age und autofuktuiertem Erwachsenen, zwischen vermeintlicher Vernunft und bestmöglichen unbelehrbaren Lebensoptimismus. Die Deluxe-Edition bringt 6 Bonustracks, die zuletzt veröffentlichte Single To Be Sexy. Den kriegt ihr auch jetzt nochmal in der Bonusversion zu hören. Den finde ich sehr gelungen. Ein akustisches Rework der Debütsinger Skinny Dipping, Just Your Toes, den bislang nur physisch erhältlichen Track In My Head sowie 3 Live-Versionen sind darauf enthalten. Für Joe, the man, the music, sind die vergangenen Monate on the road auch Stoff für neue Musik gewesen. Man nimmt die Außenwahrnehmung viel stärker wahr, wenn man die Songs so oft und in verschiedenen Versionen live spielt. Ich habe teilweise ein ganz anderes Gefühl zu meinen eigenen Songs entwickelt. Das kann man wahrscheinlich nur als Musiker richtig nachvollziehen. Man kann sich zwar reindenken, aber wie es sich anfühlt, dafür muss man wahrscheinlich auf der Bühne stehen. Und da wird sie auch nochmal sein. Nämlich ja jetzt bald am 18. und 19. in Hamburg beim Reeperbahn-Festival. Da kann man sie dann auch nochmal live erleben. So lange müsst ihr hier nicht warten. Ich spiele sie jetzt mit einem der Bonus-Tracks To Be Sexy.

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1: Aber sowas von, ihr kriegt ja was auf die Ohren. Und zwar jetzt aus der unserer anderen Lieblingssektion, nämlich die des Kinos. Und da müssen wir mal kurz nach San Sebastian blicken, wo sich bereits alles einstimmt für das internationale Festival dort. Ist ja auch eines der renommiertesten. Und wir können auch besonders stolz sein, nämlich kein geringerer als Fatih Akin wird dort den Wettbewerb eröffnen mit seinem aktuellen Film, also der jetzt auch bei uns, Gott sei Dank, müssen wir nicht so lange warten, am 5. November dann ins Kino kommen wird. Geister heißt er und da geht es eher um was Poetisches. Es ist ja, meistens ist er ja doch sehr politisch und ich glaube, vielleicht ist es ja auch ein bisschen dem Alter geschuldet, dass er jetzt auch nicht mehr ganz der feurige Jungspund ist und jetzt ein paar andere Themen ein bisschen dominanter sind, zumindest aktuell, denn er hat nämlich auch mit das Drehbuch geschrieben. Also es ist schon ein bisschen auch persönlich, wenn man schreibt, selbst wenn es nicht die eigene Geschichte betrifft, wenn man es was selber schreibt, dann kommt ja doch was Eigenes damit rein. Um mal ganz abgesehen davon, dass er als Regisseur das natürlich auch tut. Aber Geister handelt vor allem von Liebe, Verlust und Sehnsucht und letztendlich auch Tod. Wer keinen Spoiler haben möchte, wobei das gleich am Anfang passiert des Films, der sollte sich jetzt vielleicht die nächsten 2 Minuten mal die Ohren zuhalten, denn da komme ich jetzt nicht drum rum, weil das der Ausgangspunkt des Films ist. Aber wenn man so ganz unbelastet reingehen möchte, dann sollte man sich weder Trailer noch irgendwelche kurzen Plots noch sonst was durchlesen, anschauen und vielleicht ganz planko, also wie ein unbeschriebenes Blatt da reingehen. Also Ohren zu halten, wer das nicht möchte. Und es geht eigentlich um 2 junge Leute, um die 20, die sich auf einer Abi-Party ineinander verlieben. Allerdings stirbt sie noch in derselben Nacht. Das ist der Ausgangspunkt der Geschichte. Aber damit ist sie noch nicht zu Ende erzählt. Und was dann passiert, das werde ich jetzt nicht weiter spoilern, auch wenn es da noch mehr Infos gibt. Ich bin jedenfalls sehr gespannt auf diesen Film und freue mich darauf, ihn zu sehen. Es sind natürlich noch andere Filme, die Werke anderer Regisseure, die ihr heiß

erwartet werden. Es gibt natürlich immer so ein paar, die aufgrund der Regisseure oder auch der Hauptdarsteller besonders, denen besonders entgegengefiebert wird. Und in diesem Jahr ist das zum Beispiel Milo von Nicole Garcia. Es ist ein französisches Drama, das wird wahrscheinlich eines der größeren Publikumsmagnete sein, da die Oscar-Gewinnerin Marion Cotillard die Hauptrolle einer Frau spielt, die frisch aus dem Gefängnis kommt und versucht, ihr Leben als Kellnerin neu aufzubauen. Dann gibt es einen neuen Film von Pablo Larraín, der ja auch schon in Berlin auf der Berlinale sehr, sehr erfolgreich war, mehrmals. Und sein Film, den er hier ins Rennen schickt, heißt My Sad Dad. Mis Muertos Tristes heißt er im Original. Und nach Erfolgen wie Spencer und Maria widmet sich Larraín einem häuslichen Horror. Der chilenische Regisseur verfilmt eine Vorlage von Mariana Enriquez über eine Frau, die Geister der Verstorbenen in ihrer Nachbarschaft wahrnehmen kann. Also das Geisterthema zieht sich ein bisschen durch, gibt tatsächlich noch weitere. Und dann haben wir aber zum Beispiel hier einen Film von Mike Lee, also auch ein sehr renommierter Regisseur, der kommt mit Tender Loving Care, der mehrfach Oscar-nominierte britische Altmeister, man denke nur an Secrets and Lies, bringt ein neues, intimes Porträt der modernen Welt auf die Leinwand, das von Cineasten natürlich mit Spannung erwartet wird. Und last but not least haben wir eine weitere Version von Les Misérables. Diesmal von Fred Cavalier. Und sind Stars an Bord, wie Vincent Lindon, Tahar Rahim und Noémie Merlant. Prominent besetzte Neuverfilmung des französischen Meisterwerks, die in San Sebastian ihre Weltpremiere feiern wird. Last but not least unter diesem Erwartungsranking ist ein Film von Hans-Peter Molland. Auch er schon bei der Berlinale vertreten gewesen. Er bringt so ein bisschen das skandinavische Flair mit dann. Crows of the Soil ist sein Werk im Wettbewerb, im Original Markens Grode. Ein norwegisch-deutsches historisches Drama mit Herbert Nordrum und Asta Kammer August in den Hauptrollen. Mehr wird hier noch gar nicht verraten. Unter den anderen Sektionen gibt es noch eine Nennung. Ein Film, der Fjord heißt, von Christian Mungiu. Und das ist ein rumänischer Autorenfilmer, der feiert die spanische Premiere seines neuesten Werks, das zuvor beim Filmfestival von Cannes mit der prestigeträchtigen Goldenen Palme ausgezeichnet wurde. Also kein Festival-Neuding, aber er schickt es nochmal ins Rennen. So, mehr cineastische News gibt's natürlich gleich, wenn ihr dranbleibt.

Ja, Big Stars auf Radio Rüsselsheim mit der Alex und unseren Kino-News. Und ich starte schon mal mit denen, die ihr nicht direkt anschauen könnt, weil sie noch nicht gestartet sind. Aber ich freue mich über die Ankündigung und dann könnt ihr euch ja ein bisschen mitfreuen. Und wir fiebern dann dem Startdatum entgegen. Ich habe mich gefreut, da hier über die Ankündigung von Schöne Seelen. Der wird Ende November starten, das kann ich euch schon verraten. Und die Hauptrollen alleine, die lassen einen schon schmunzeln, weil man sich schon auf die Darstellung freut. Das sind nämlich August Diehl und Josef Hader, auf die wir da in den Hauptrollen treffen. Ist bereits beim Filmfest München gelaufen und beim Fünfseen Filmfestival und demnächst dann auch für alle beim Bundesstaat. Vielleicht leben die schönen Seelen in Lorette Mar in den Tag hinein. Vielleicht lavieren sie verkatert durch Kaya. Genau benennt Regisseur Tom Schreiber, der gemeinsam mit Julia Janssen auch das Drehbuch verfasste, den Schauplatz nicht. Als ihr Held des Nachts ganz spontan in einen Reisebus steigt, ist auf dem Schild in der Windschutzscheibe allerdings in großen Lettern Costa Brava zu lesen. Dass Freddy kein Held im klassischen Sinne ist, ist zu dem Zeitpunkt, als er sich aus seinem Leben in einer trostlosen westdeutschen Großstadt stiehlt, bereits klar. Auch dass sich der etwa 50-Jährige leidlich in seinem prekären Leben eingerichtet hat. Die Eröffnung zeigt ihn beim Besuch der Mutter, die im Plattenbau zu Hause ist. Einen Bienenstich bringt er Beate vorbei, die ihn mit unter einer Plastikfolie drapierten Haar, die Farbe zieht gerade ein, empfängt, vor einem Röhrenfernseher sitzend über den Quizshows flimmern. Sie könne das Zeug allmählich nicht mehr sehen, klagt sie. Und zunächst ist nicht klar, ob sie den Kuchen aus dem Supermarkt oder die zahlreichen Dosen voll mit Energy Drinks meint, die Freddy gegen ein wenig Geld in der Fußgängerzone verteilt. Tom Schreiber und Julia Janssen betrachten ihren Freddy mit spürbarer Sympathie, auch wenn sich schnell herausstellt, dass ihr Film auch den Titel Aus dem Leben eines Taugenichts tragen könnte. Ähnlich ziellos wandert der hagere Mann in ausgeleierten Jeans umher, auch will Freddy nichts von irgendeiner bürgerlichen Ordnung wissen. Mit der poetisch überhöhten Welt eines Josef von Eichendorff aber hat Schöne Seelen nichts gemein. Einmal an eben diesem namenlos bleibenden Ort angekommen, zeichnet die Tragikomödie vielmehr ein melancholisch durchdrungenes Bild des grellen Partytourismus der 1990er Jahre. Vor Ort schlägt Freddy bei einem Freund aus früheren Tagen auf, der mittlerweile ein ruhigeres Leben als Automechaniker mit fester Freundin führt. Entsprechend verhalten reagiert Johannes auf den ungebetenen Besuch. Den Kontakt zu Herbert aber stellt er dennoch her. Und was für ein Kontakt das ist. Herbert mag sich mit einem etwas schweren gebeugten Gang durch die engen Gassen der ramponierten Stadt und ihre dunkel getäfelten Restaurants schleppen, doch man kennt ihn und bringt ihm zumindest in der deutsch-österreichischen Aussteiger-Community einen gewissen Respekt entgegen. Als einer der Besitzer des besonders bei Billigtourismus beliebten Palm Beach ist er eine örtliche Größe, wirkt mit seinem feinen Goldkettchen um den Hals und den weit aufgeknöpften dunklen Hemden aber auch ein wenig wie ein Möchtegern-Mafioso. Für Schöne Seelen entwickelt sich die von Josef Hader trotz aller Unliebsamkeiten mit allerhand Charisma gespielte Figur bald zu eigentlichen Herzstück. Fasziniert folgt man den Ambivalenzen dieses Aufschneiders, der Freddy zunächst in seiner Villa mit Mehrblick unterbringt, ihn dann aber schnell wieder hinauswirft und in eine schmucklose Mitarbeiterwohnung verdammt, als dieser selbst daran scheitert, während Herberts kurzer Reise nach Wien auf dessen geliebten Kakadu aufzupassen. Die alte Heimat ist ihm zu bieder, zu eng. Nur für den Zahnarztbesuch kehrt er noch zurück. Schöne Seelen setzt sich im Wesentlichen aus derlei genau beobachteten Vignetten über die Ausgestiegenen und Abgedrifteten zusammen, zeigt die große Freiheit abseits des Spießertums, das viel öfter nördlich des europäischen Südens beheimatet zu sein scheint, ebenso wie die Schattenseiten, Selbsttäuschungen und letztendliche Leere, die ihrem Versprechen innewohnt. Clubmitarbeiter Charlie
etwa wird von Herbert alsbald vor die Tür gesetzt, als er sich immer mehr im Strudel aus Drogen und durchfeierten Nächten verliert. So viel des bürgerlichen Anstands muss augenscheinlich noch immer sein. Und Freddy schuftet bald selbst im Palm Beach, führt also ein Leben, das sich abseits von Strand und Meer kaum von dem in Deutschland unterscheidet. Ohnehin sieht sich das Sammelbecken für Suchende in seiner Existenz bedroht. Die Stadt will weg vom schmuddeligen Image. Die Bewohnerinnen und Bewohner fühlen sich zunehmend unwohl unter den Dauerbetrunkenen. Ob die Clublizenz um eine weitere Saison verlängert wird, ist damit unklar. Obendrein denkt Herberts langjähriger Geschäftspartner Rainer ans Aussteigen und spielt mit dem Gedanken, das Palm Beach zu verkaufen. Von alledem erzählen Tom Schreiber und Julia Janssen mit einer bestechenden Mischung aus feinem Humor und satirischer Schärfe, durch die doch stets das Mitgefühl für die Tragik dieser Lebensentwürfe durchscheint, über die man sich allzu leicht lustig machen und sich damit über sie erheben könnte. Dazu aber schwingen sie sich über die fast zweistündige Spielzeit niemals auf. Insofern hält der Titel, was er verspricht. So ramponiert die eine oder andere Hülle auch sein mag, so verquer jene oder diese getroffene Entscheidung des Menschen, der darin steckt, schöne Seelen versteht es, verständlich zu machen, warum sie tun, was sie tun, und lässt erahnen, wie sie geworden sind, wer sie sind. Am Ende schaut man selbst mit Sympathie auf die Eigenheiten der Aussteiger und ihre ziellose Sehnsucht, das, was auch immer sie daheim vorgefunden haben, hinter sich zu lassen. Also, ich finde ja immer, dass die Filme mit Josef Hader absolut sehenswert sind und eben genau diese Mischung aus Humor und Sarkasmus meistens vorherrscht, und die Drehbuchautoren und Regisseure scheinen das noch einmal mehr unterstrichen und gefördert zu haben, und mit August Diehl an der Seite ist das eigentlich perfekt besetzt. Von daher jetzt schon mal eine absolute Empfehlung, markiert euch den Kalender. Am 26.11. kommt dieser Film dann auch ins Kino.

Ihr habt Big Stars auf Radio Rüsselsheim mit der Alex und unseren Kinothemen. Wir sind noch beim Ausblick und wir gucken noch ein bisschen weiter. Aber wenn ihr unter einer der ersten sein wollt, die Filme sehen, dann müsst ihr euch einfach auf Festivals begeben. Und eines davon ist das Filmfest Hamburg. Also es geht ein Feste, packe ich da mal mit drunter. Und da gibt's einen Film, der eigentlich erst im März nächsten Jahres anläuft, am 18. genau genommen. Und der heißt einfach, ich sehe was, was ihr nicht seht. Der ist mit drei jungen Damen in den Hauptrollen, nämlich Saskia Rosendahl, Svenja Jung, die man ja auch immer öfter zu sehen bekommt, und Soma Püsal, Merit Becker noch zu erwähnen, die da auch mitspielt. Bisheriger Titel war übrigens Ameisen fressen kein Hall war, aber jetzt startet er eben, ich sehe was, was ihr nicht seht, lief auch bereits auf dem Tribeca Festival in New York, da hatte er seine Weltpremiere, und jetzt wird er eben auch auf dem Filmfest Hamburg starten, bevor er dann nächstes Jahr in die Kinos kommt. Die Geschichte ist folgende: Solveig, Lou und Yalda sind seit ihrer Kindheit unzertrennlich. Sie teilen ihre Träume und Geheimnisse. Als Solveig sich völlig unerwartet das Leben nimmt, bleiben nicht nur Yalda und Lou zurück, sondern auch Solveigs fünfjährige Tochter Sina und viele unbeantwortete Fragen. Wo soll Sina nun leben? Wer von ihnen stand Solveig am nächsten? Und wie konnte Solveig vor ihren Augen in eine solche Situation geraten, ohne dass sie etwas davon bemerkten? Während sie die Wohnung ihrer Freundin ausräumen, tauchen Lou und Yalda auf der Suche nach Antworten tief in ihre gemeinsame Vergangenheit ein und müssen lernen, auch um Sinas Willen einen Weg zueinander zu finden. Über drei Jahrzehnte hinweg erzählt Ich sehe was, was ihr nicht seht, die Geschichte einer außergewöhnlichen Freundschaft, die aus zärtlichen, schmerzhaften und hoffnungsvollen Momenten besteht und je auf die Probe gestellt wird. Einfühlsam beobachtet, voller Wärme und immer wieder mit Momenten von flirrender Leichtigkeit erzählt der Film von Verlust und Trauer, von den blinden Flecken unserer Erinnerung und von der allumfassenden Kraft der Freundschaft. Der Film Ich sehe was, was ihr nicht seht, ist das Spielfilmdebüt von Regisseurin Alisa Kolosova. Das auf eigenen Erinnerungen basierende Drehbuch stammt von Judith Rose Giaba. Getragen wird der Film von den so kraftvollen wie berührenden Darbietungen von Saskia Rosendahl, Svenja Jung und Soma Püsal. In weiteren Rollen sind dann, wie gesagt, Merit Becker und dann auch Merlin Rose zu sehen. Und ich denke, den kann ich euch guten Herzens auch ans Herz legen. Vielleicht mögt ihr ihn ja schon mal in den Hintergedanken behalten. Ich finde das Thema sehr spannend. In der einen oder anderen Form, glaube ich, betrifft es uns alle, auch wenn wir vielleicht nicht Freunde auf so tragische Weise verlieren, wie es hier im Film thematisiert wird, dann passiert es doch hin und wieder, dass Freunde sich so verhalten, wie man es nicht erwartet hätte, und man sie wirklich fragt, was hat man eigentlich nicht gesehen. Also von daher ein wichtiger Film. Ich hoffe, dass er den richtigen Blickwinkel trifft, und das werden wir dann feststellen, wenn er hier, spätestens dann, wenn er hier bei uns anläuft. Aber vielleicht habt ihr ja auch Gelegenheit, ihn auf dem Filmfest in Hamburg zu sehen. Also ansonsten am 18. März dann. Ich sehe was, was ihr nicht seht.

Big Stars auf Radio Rüsselsheim mit der Alex und unseren Kinoausblicken. Ein letzter Ausblick jetzt, bevor wir zu den Filmen kommen, die im Kino sind. Das werden nicht mehr so viele sein, weil wir nicht mehr so viel Zeit haben. Aber diesen kleinen Ausblick, der sei mir noch vergönnt. Er ist auch nicht mehr so weit weg. Am 8. Oktober startet er, The Social Reckoning. Ich mache es auch nicht so ausführlich, aber ich finde es auch ein wichtiger Film, betrachtet natürlich wieder den Einfluss von sozialen Netzwerken, genau. Und eigentlich geht es um einen älteren Skandal, aber wir haben ja also Facebook natürlich und der sich mittlerweile selbst überholt hat, weil es ja viel aktuelleren noch gibt, in dem Facebook sich quasi verteidigen muss, da ihnen vorgeworfen wird, dass sie Jugendliche durch zu starke Einflussnahme quasi in den Selbstmord getrieben haben, was sie erstmal von sich weisen, aber eigentlich mit sehr, sehr schwachen eigentlich keine Argumente. Und das Social Reckoning nimmt also die sozialen Netzwerke nochmal in den Fokus. In den Hauptrollen haben wir hier Mikey Madison, Jeremy Allen White und Jeremy Strong und das Ganze unter der Regie von Aaron Sorkin. Fast 20 Jahre nach der Geburtsstunde von Facebook wirft das Social Reckoning einen kompromisslosen Blick auf die Schattenseiten des Tech-Giganten. Im Zentrum steht Frances Haugen, eine talentierte und idealistische Ingenieurin, die tief im Inneren des Unternehmens arbeitet. Sie entdeckt, dass die Plattform nicht nur harmlose Verbindungsarbeit leistet, sondern aktiv schädliche Inhalte duldet. Von Falschinformationen über politische Hetze bis hin zu Inhalten, die Jugendliche gefährden. Getrieben von dem Wunsch, Missstände öffentlich zu machen, wendet sich Haugen an den Wall Street Journal Reporter Jeff Horwitz. Gemeinsam begeben sie sich auf eine riskante Reise. Dokumente müssen gesichert, Beweise verschlüsselt, weitergegeben und mächtige Interessen herausgefordert werden. An der Spitze des Konzerns steht Mark Zuckerberg, der sein Imperium mit allen Mitteln schützen will. Das Ergebnis dieser mutigen Enthüllung, die Facebook-Files aus dem Jahr 2021, eine der brisantesten Mediengeschichten der letzten Jahre. Wie gesagt, die jüngsten Ereignisse unterstreichen das noch einmal leider sehr, sehr dramatisch. So, das sollte die letzte Vorankündigung für heute sein. Und dann schwenke ich direkt über zu einem Film, der diese Woche angelaufen ist. Leider auch ein ernstes Thema, ich kann es euch nicht ersparen. Und war auch so prominent besetzt, dass man nicht dran vorbeikommt. Es ist ein Film, der auch in Cannes gelaufen ist im Wettbewerb und mit der großartigen Sandra Hüller in einer der Hauptrollen und wiederum August Diehl ist auch mit dabei, David Striso, Hans Zischler und natürlich andere mehr. Das Ganze ist zu sehen im Vaterland. Die Schrecken der Vergangenheit sind noch nicht verarbeitet, da wird längst schon um die Zukunft gefochten. Vaterland, der neue Film von Pavel Pawlikowski, entfaltet sich aus diesem Zustand heraus. Erika Mann, das ist Sandra Hüller, reist darin im Jahr 1949 gemeinsam mit ihrem Vater Thomas Mann durch die verschiedenen Teile Deutschlands. Zunächst ins westdeutsche Frankfurt, später weiter nach Weimar in die sowjetische Besatzungszone. So jedoch hat es sich nie zugetragen. Tatsächlich unternahm der Literatur-Nobelpreisträger die Reise aus dem amerikanischen Exil gemeinsam mit seiner Ehefrau Katja Mann. Erika hingegen blieb der Fahrt aus Skepsis fern und ihr Bruder Klaus, das ist August Diehl, der im Prolog des Films mit seiner Schwester telefoniert, einsam und voller Bitterkeit auf die Welt und die Zeiten blickt, war bereits tot, als der Vater in die einstige Heimat zurückkehrte. Pavel Pawlikowski, der das Drehbuch gemeinsam mit Hendrik Handlöten geschrieben hat, interessiert sich aber ohnehin weniger für historische Exaktheit als für seelische Zustände und die politischen Verwerfungen eines Landes, das nach dem Nationalsozialismus erst allmählich wieder Gestalt annimmt. Den Manns, die Deutschland nach 1933 schrittweise verließen, ist es fremd geworden. Doch auch die große Literatenfamilie selbst begreift Vaterland nicht streng als biografisches Objekt, sondern nutzt sie überzeugend als Spiegel deutscher Nachkriegswidersprüche.
als Thomas Mann sowohl im Westen als auch im Osten den Goethe-Preis, respektive den Goethe-Nationalpreis, entgegennimmt, präsentiert sich Frankfurt amerikanisiert, geschäftig, beinahe fiebrig darum bemüht, wieder Normalität auszustellen, obwohl ehemalige Nazis längst wieder fester Teil dieser neuen Ordnung sind. In Weimar dagegen dominieren Uniformen und ein Friedenston, unter dem der alte deutsche Militarismus doch noch immer spürbar bleibt. Beide Systeme wollen Thomas Mann für sich beanspruchen. Die einen hoffen auf ein Bekenntnis zum kapitalistisch geprägten Liberalismus. Die anderen versuchen, ihn als humanistischen Vorläufer des Sozialismus zu vereinnahmen. Inmitten dieser politischen Grabenkämpfe richtet Vaterland den Blick allerdings zugleich auf jene deutsche Bürgerlichkeit, die in Thomas Mann ihre vollendete Form findet. Schon der Titel verweist auf die zwei Ebenen, die im Film fortwährend elegant ineinander übergehen. Das Land selbst, das um eine neue Identität ringt und den Vater als bestimmende Instanz, die Identitäten formt, gar zu deformieren vermag. Denn in ihm, diesem großen Genius, bündeln sich der Drang zum Bedeutenden, moralischer Ernst und der Wille zur Repräsentation, zu einer Haltung, deren Strenge kaum Milde zulassen kann. Sichtbar wird das besonders nach der Nachricht vom Tod des entfremdeten Sohnes Klaus, der sich in der filmischen Interpretation im fernen Cannes das Leben nimmt, als Vater und Tochter gerade in Frankfurt sind. Während Erika die Reise abbrechen möchte, hält Thomas unbeirrt am Ablauf fest und betont an einer der wenigen Stellen, an denen er die bürgerliche Nüchternheit durchbricht, dass es nun um etwas historisch Größeres gehe als den Tod eines lebensmüden Drogenabhängigen. In einer der symbolisch wirkmächtigsten Szenen besucht der Literat stattdessen Goethes Sterbezimmer, betrachtet Totenmaske wie Erinnerungsstücke mit beinahe ehrfürchtiger Konzentration, während die Vorbereitungen für die Beerdigung des eigenen Sohnes seltsam fern wirken. Das ist keine offene Grausamkeit, wie sie etwa Michael Haneke in seinem mehr als drei Jahrzehnte früher angesiedelten deutschen Historiendrama Das Weiße Band beschreibt, und lässt doch den verhängnisvollen Drang zur Disziplin, Pflicht und Autoritärem erkennen. Pavel Pawlikowski zeigt Thomas Mann somit als jemanden, dessen Literatur den Humanismus gegen die Barbarei verteidigte, der sich von diesem Deutschland absetzen wollte und ihm zugleich auf irritierende Weise ähnelt. Greifbar wird das vor allem im Zusammenhang mit Erika, dem eigentlichen Kraftzentrum dieses Films. Sandra Hüller spielt sie hervorragend und mit kontrollierter, doch fragiler Schärfe. Beinahe jeder Blick scheint zugleich Fürsorge und stille Anklage zu enthalten. Sie korrigiert die Reden des Vaters, legt ihm die Kleidung heraus, rasiert ihn morgens und kommentiert trocken, er hätte mehr Gepäck dabei als die Dietrich. Selbst die intimsten Momente wirken choreografiert, genauestens organisiert, beinahe verwaltet, weil es der Vater wohl so will. An einer Stelle wirft Erika ihm dann tatsächlich dessen olympische Weisheit und eleganten Formulierungen vor und bringt damit die Tragik dieser Beziehung, die spürbar von Liebe durchzogen ist und doch stets auf Distanz bleiben muss, präzise auf den Punkt. Gemeinsam mit Kameramann Lukas Saal filmt Pawlikowski all das in seinem mittlerweile unverwechselbaren Stil und setzt erneut auf jene strengen Schwarz-Weiß-Kompositionen, die schon Ida und Cold War, Breitengrad der Liebe, prägten und bei aller Präzision der Inszenierung doch immer genug Platz lassen, um Gedankenräume zu öffnen und immer wieder verharrter Blick dabei auf verlorenen Gesichtern großer Schauspieler, über denen ständig das Gewicht der Geschichte zu hängen scheint. Seine größte Kraft entwickelt Vaterland jedoch dort, wo der Film über die historische Situation hinausweist. Im Zentrum steht letztlich ein konkreter Widerspruch zwischen der Autorität eines Intellektuellen, der in großen Reden für Humanismus und Verantwortung eintritt, und der Frage, was davon im Privaten tatsächlich Bestand hat. Darin berührt der Film eine Debatte, die bis tief in die Gegenwart reicht. Wie sehr Kunst und intellektuelle Arbeit sich zur politischen Wirklichkeit verhalten müssen,
und was ihre Ansprüche tragen, wenn sie sich der unmittelbaren Einlösung entziehen. Die Familie Mann erscheint so weniger als tragische Ausnahme, denn als früher Kristallisationspunkt einer Spannung, die sich bis ins Heute fortschreibt. Ja, tatsächlich eine Diskussion, die immer wieder weitergeführt wird. Und von daher sollte sich jeder mal darauf einlassen, um zumindest einen Standpunkt dazu zu gewinnen. Vaterland, also diese Woche angelaufen.

Er hat Big Stars auf Radio Rüsselsheim mit der Alex und dem letzten Kinotipp für heute, den ich auch relativ knapp halte. Er läuft demnächst an, ist am 1. Oktober im Kino. Dann gibt es wahrscheinlich auch noch ein paar mehr Infos. Aber es wird mit Sicherheit die Kinokassen klingeln lassen, denn alleine der Fakt, dass Anne Hathaway, Dakota Johnson und Josh Hartnett in den Hauptrollen zu sehen sind, sind ja quasi schon Garanten. Der Film heißt Verity, dunkle Geheimnisse, und basiert auf Colleen Hoovers Bestseller. Und der erzählt, dieser ebenso verführerische wie fesselnde Psycho-Thriller, die Geschichte der renommierten Autorin Verity Crawford, das ist Anne Hathaway, und Loan Ashley, Dakota Johnson, einer bislang recht erfolglosen Schriftstellerin, die auf das abgelegene Anwesen der Crawfords zieht, um für Verity als Ghostwriterin zu arbeiten. Nachdem Loan scheinbar Verities erschreckende autobiografische Aufzeichnungen entdeckt, gerät sie in einen Strudel verstörender und verwirrender Geständnisse über Veritys Ehemann Jeremy und ringt damit Fiktion von Realität, Manipulation von Anziehung und Gelegenheit von Besessenheit zu unterscheiden. Also, ein bisschen Popcorn-Entertainment ist ja auch nicht schlecht. Das braucht man auch zwischendurch mal immer wieder, um sich von den schweren Themen zu erholen. Ihr braucht hoffentlich keine Erholung und schaltet dann wie gewohnt nächste Woche wieder ein, wenn es hier heißt The Big Stars. Und zum Ende entlasse ich euch noch mit einem der schönsten Songs von einer Sängerin, die uns leider viel zu früh verlassen hat. Viel Spaß noch und genießt Lightning von Astrid North, eure Alex.

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0: Radio Rüsselsheim, am Mikrofon Franz Reike. Hier die Sendung Männerwelten. Aber unser Hauptmacher der Sendung, Jörg Willem, ist noch im alten Studio, also dort gelandet. Kommt aber gerade die Tür rein, jawohl. Und so können wir dann die Sendung dann beginnen mit seinem Thema. Ich bin gespannt, weil ich heute der Ersatzmann bin für den Hartmut Krause und die Technik mache. Hallo, herzlich willkommen.
1: Du bist kein Ersatz. Du bist hier bestimmt drin.
0: Vollwertig. Okay, also wir lassen den Jörg Willem jetzt mal seinen Platz nehmen und sich in Ruhe vorbereiten. Und ich habe einen Titel mitgebracht, der hat sehr viel auch mit Männern zu tun. Und zwar Gegen die Angst von Danger Dunn. Oder wie spricht man den aus? Egal. Also hör zu, der Titel war verboten, weil das ZDF wollte ihn in der Sendung die Anstalt nicht geben, weil es wäre angeblich ein Aufruf zur Gewalt. Es ist gegen die AfD, die jetzt sich breit gemacht hat. Und wir müssen jetzt überlegen, dass das nicht noch breiter werden darf. Also dann, gegen die Angst.

0: Radio Rüsselsheim, Sie sind in den Männerwelten angekommen. Unsere Sendung. Und jetzt, der Jörg hat sich gesettelt hier und seine Sachen rausgeholt und mir schon erzählt, worum es geht.
1: Ja.
0: Aber Jörg, guck mal, das passt doch, das Lied, ohne dass ich wusste, worum es geht, um Gefühle und Gefühle bei Männern.
1: Ja.
0: Und also ich meine, Angst ist ja eins der vier Grundgefühle. Angst, Trauer, Freude, Wut, habe ich gelernt.
1: Mhm.
0: Fritz Riemann.
1: Mhm. Grundemotionen, ja.
0: Aber so, Männer haben die andere Gefühle als Frauen oder so?
1: Also Männer haben nicht andere Gefühle als Frauen. Die Emotionen sind sowieso bei beiden Geschlechtern gleich. Das hatte ich beim letzten Mal ja schon mal so grob angesprochen. Das werde ich vielleicht gleich nochmal ein bisschen nochmal ausführlicher machen.
0: Mhm.
1: Weil das Problem ist, dass beide Begriffe immer als gleich bezeichnet werden, sind

0: Also da wird durch die Gefühle wird das übersetzt. Und die Gefühle wiederum ist eben nichts Universelles wie bei den Emotionen, sondern da spielen kulturelle Eigenschaften mit rein, da spielen Erziehungen mit rein und andere Faktoren. Deswegen haben wir durchaus gleiche Emotionen wie Frauen. Weil wenn sich jemand erschreckt, ist das bei Frauen wie bei Männern gleich. Aber Gefühle sind sehr unterschiedlich.
1: Und Kulturen, hast du gesagt. Also auch da gibt es noch Unterschiede.
0: Genau.
1: Wenn ich jetzt meine ich bei Aborigines bin oder wenn ich in Lateinamerika bin, bei First Nation oder so, dann...
0: Die haben ganz andere Gefühle, aber die haben die gleichen Emotionen. Das heißt, wenn plötzlich vor denen aus dem Busch ein Grizzly springt, werden alle Menschen gleich reagieren. Und was sie dann daraus machen, das ist eine andere Sache. Die einen sagen, okay, ich hau erstmal ab und die anderen sagen, okay, ich bleib stehen und die dritten sagen, okay, ich gehe zum Angriff über halt und ärgere den Bär umgekehrt halt. Aber also dass die Reaktion am Anfang erstmal, die körperliche Reaktion, die ist bei allen Menschen die gleiche.
1: Also das dann geschlechtlich und kulturell definiert. Ja? Also jetzt, heute soll es ja, sagst du, um Frauen und Männer gehen in unserem Kulturkreis.
0: Ja, in erster Linie, klar. Mhm. Und halt um Männer und Gefühle in der Tat auch. Und unter anderem halt ein Schwerpunkt dabei, wahrscheinlich werden wir es zeitlich so wieder nicht schaffen, wie üblich, aber um Sprachlosigkeit in Beziehungen. Weil auch da gibt es interessante Zusammenhänge und es gibt auch eine Menge Erklärungen dafür, dass Männer halt anders reagieren als Frauen in Beziehungen, in Partnerschaften und was dann halt oftmals zu Problemen führt. Das wird dann halt eines der Themen dabei sein. Aber am Anfang wollte ich jetzt einfach nochmal auf das super tolle, Anführungsstrichen, Ergebnis von gestern eingehen, weil das hat mich ja auch nochmal beschäftigt, sprich Sachsen-Anhaltswahlen. Ich will jetzt keine politischen Diskussionen daraus machen oder sonst was anderes, das wäre ein Thema für eine andere Sache. Ich will einfach nur nochmal feststellen, was hat das Wahlergebnis, was hat die AfD denn überhaupt mit dem Thema Männer zu tun? Und da ist der eine Faktor ganz klar, dass nämlich 49% der Männer die AfD gewählt haben, aber nur 39% der Frauen. Also das ist schon mal eine relativ klare Aussage. Das nächste klare Aussage ist, dass halt in der Gruppe der 44- bis 49-jährigen Männer, die haben zu 56% die AfD gewählt. Und bei den unter 35-Jährigen mit relativ geringeren Bildungsabschlüssen waren es sogar 62%, die AfD gewählt haben. Und das ist genau das Entgegengesetzte zu dem Prinzip, wie die Frauen abgestimmt haben. Also würde die Sachsen-Anhalt mehrheitlich aus Frauen bestehen, hätte die AfD längst nicht diese Prozente bekommen. Ja, wie sieht das Weltbild der Männer, der AfD denn überhaupt aus, das Männerbild? Die Programme der AfD geben dazu klare Antworten. Die AfD vertritt ein traditionelles, konservatives Familienbild, in dem die Männer vor allem als Ernährer und Familienoberhaupt positioniert werden. Und in diesem Rahmen wird Männlichkeit oft mit Stärke, Schutzfunktion und Verantwortung für die Familie verbunden. Durchaus auch eigentlich positive Faktoren. Umgekehrt lehnt die Partei feministische Gleichstellungspolitik ab, also das, was wir die letzten Jahrzehnte seit den 60er, 70er Jahren auch in Deutschland erlebt haben und auch weltweit sich entwickelt hat mit der Emanzipationsbewegung und argumentiert auf die Art und Weise, das formal nach außen hin, dass diese ganze Bewegung, die feministische Bewegung, die Männer benachteilige. Mag in Einzelfällen durchaus stimmen, aber was die AfD natürlich dabei komplett unter den Tisch fallen lässt, ist halt, dass die Frauen über Jahrzehnte, Jahrhunderte eine strukturelle Benachteiligung erlebt haben, die ja überhaupt erstmal aufgeholt werden muss.
1: Patriarchat. Das Patriarchat.
0: Das Patriarchat, genau. Also im Prinzip kann man im Großen und Ganzen sagen, die wollen zurück zum Patriarchat und die wollen ganz klar zurück zu dem Bild, wo die Männer die Stärken sind, weil die verbinden das auch sehr stark einerseits mit christlichen Zusammenhängen, kann man allerdings auch ein Fragezeichen hintermachen und vor allem aber auch mit der Biologie. Das heißt, nach deren Sicht ist der Mann sowieso das biologisch bessere oder stärkere Geschlecht und hat dementsprechend auch bestimmte stärkere Rollen zu übernehmen, auch gegenüber den Frauen.
1: Sind wir da bei der Nazi-Biologie angekommen oder was? Das ist ja haarsträubend, ja?
0: Fast kann man dazu sagen. Mhm. Also die Wurzeln sind bei beiden Ideologien ziemlich gleich, nämlich ein Männerbild, wo der Mann dominant ist, die Politik bestimmt, die Familienpolitik bestimmt, der quasi der Herr im Haus ist und als stärkeres Geschlecht eigentlich auch angesehen wird. Und das halt berufen wird halt, das wäre Biologie. Deswegen sagt die AfD auch, es gibt nur zwei Geschlechter, mehr gibt's nicht, Punkt. Alles Weitere ist diese typische Regenbogen, das Regenbogenimperium, wie ich gestern gelernt habe, was ja allumfassend sein soll. Davon sehe ich allerdings draußen mal gar nichts. Und es ist natürlich die feministische Gender-Ideologie, die dahinter steht und die aus echten Jungs, verweiblichte kleine Knaben machen möchte. Auch das ist Teil der AfD-Politik, der vor allem was halt auch der

0: hat Maximilian Krasow vertritt und seine Thesen, und er hat ja sehr viele Zuhörer in den sozialen Netzwerken, läuft ganz klar darauf hinaus, nur rechte Jungs sind echte Jungs, dann klappt es auch mit der Freundin und mit anderen Sachen. Alle anderen Jungs zählen im Prinzip keine Rolle. Das ist das, was auch der Andrew Tate, also einer der Führungsfiguren in der rechten Männerszene, immer wieder behauptet. Es gibt die Alpha-Männer, das sind die Dominanten, die über alle anderen bestimmen. Und es gibt die anderen Männer, die halt keine Alpha-Männer sind und einfach nur Mitläufer sind oder sich von den Frauen oder anderen halt unterdrücken lassen.
1: Ich habe Stimmen gehört aus der LGBTQ-Community in Sachsen-Anhalt, die sagen, wenn die Wahl so ausgeht, wie sie jetzt ausgegangen ist, vermutlich gibt es ja demnächst eine AfD-Regierung, dann können wir nur noch zu Hause bleiben. Ja.
0: Kann durchaus passieren, weil diese Tendenz ist ja in den letzten Monaten, teilweise Jahren, ja auch schon im Osten, auch in Sachsen-Anhalt, schon feststellbar gewesen. Die meisten CSDs müssen mittlerweile von Polizei bewacht werden und beschützt werden. Und da sind eben nicht wie in Berlin jetzt ein Islamist der Täter gewesen, sondern es ist fast ausschließlich immer rechte Gruppen, die gegen die CSDs aufgetreten sind und teilweise auch mit Gewalt gegen die losgegangen sind. Das heißt, das ist ein Bild, was jetzt schon da ist. Und diese ganzen Gruppen, die fühlen sich dazu aufgefordert, noch stärker zu werden durch den Wahlsieg der AfD, vor ein paar Wochen noch durch den vermutlichen Wahlsieg der AfD, weil sie dann sich erhebliche Rückendeckung daraus erhoffen. Und die Äußerungen der AfD sind relativ klar in dem Punkt. Keine Gelder mehr für diese ganzen Gruppen, am liebsten CSDs verbieten.

0: So, das war Bülent Ceylan, Ich liebe Menschen. Und wir haben ja auch über Gefühle und Bilder gesprochen, aber das kommt ja noch später.
1: Das kommt gleich.
0: Ich frage dich nachher nochmal, wie man Liebe einordnet, in welche Kategorie. Ja. Aber wir waren ja gerade dabei bei dem Männerbild der AfD, gell?
1: Genau.
0: Und du hast gerade noch, während die Musik lief, haben wir uns unterhalten und du hast was gesagt, was mit jüngeren Männern im Moment passiert. Mhm. Da gibt es eine Tendenz, ne?
1: Ja, also es gibt eine Tendenz schon seit mehreren Jahren, die stark zunimmt. Das heißt, eigentlich müssten meine Kolleginnen und Kollegen von der Jugendarbeit sich auch mal intensiver drum kümmern. Aber diese Tendenz ist bundesweit und die ist nicht nur in Deutschland so, sondern die ist auch in den Nachbarstaaten so. Schweiz zum Beispiel, unter deutschsprachigen Jugendlichen. Diese Tendenz besagt, dass immer mehr jüngere Männer, vor allem jüngere Männer, nach rechts tendieren, während jüngere Frauen nach links tendieren. Und diese Schere, die geht immer weiter auseinander. Und es wird also einerseits von den richtigen Männerbewegung halt erklärt, so ist das, sehr viele junge Männer einfach verunsichert sind. Das ist das gleiche Moment, was auch die AfD bringt, aber die Schlussfolgerungen daraus sind sehr unterschiedlich. Eine Verunsicherung in dem Sinne, dass junge Männer einfach nicht mehr so richtig wissen, wo finden sie sozusagen ihren Halt in der Gesellschaft als junger Mann. Hängt dann natürlich auch mit der Emanzipation zusammen. Es hängt damit zusammen, dass sie in der Schule vielleicht die Verlierer sind, weil die Mädchen längst an ihnen vorbeigezogen sind. Es hängt damit zusammen, dass sie vielleicht keine Freundin kriegen, weil die Mädchen fehlerischer geworden sind und verschiedene andere Faktoren. Es hängt auch damit zusammen, dass sie quasi von Kindheit auf, Kleinkindheit auf an, immer nur mit Frauen zu tun haben, nach wie vor in Deutschland, nämlich Kindergarten oder Krippe sogar schon, Kindergarten, Grundschule, alles Bereiche, wo fast ausschließlich Frauen tätig sind. Und alle Bemühungen zum Trotz hat sich daran nicht sehr viel geändert. Das Schema ändert sich erst ein Stück weit, wenn sie aufs Gymnasium kommen, wo noch relativ viele Erzieher oder beziehungsweise Lehrer da sind. Aber ansonsten haben sie im ersten Mal nur Frauen als Vorbilder, was in dem Sinn auch nicht sehr positiv ist. Die AfD machte jetzt sagt halt klar, die sind völlig verunsichert, denen muss ein klarer Halt gegeben werden. Das heißt, richtige Männer, richtige Jungs gehen raus in die Natur, leben sich aus, hauen Bäume, machen sonst was, machen Sport. Und wenn sie fit sind und eine richtige Ideologie haben, dann sind sie echte Männer und dann klappt es auch mit der Freundin.
0: Hat das aber auch eine Schichtengeschichte? Also eine Schichtengeschichte, das ist gut, ja. Also soziale Hintergründe, Bildung, Besitz der Eltern.
1: Das kommt auch mit dazu, das waren die Zahlen, die ich ja vorhin genannt hatte. Je geringer der Bildungsgrad sind, desto mehr tendieren die Männer, auch die jungen Männer, nach rechts. Das haben wir in Ostdeutschland sehr stark gesehen, wo sehr viele Bereiche sind, wo kaum noch Frauen sind, wo die ganzen Jungfrauen weggezogen sind, die auch gebildet waren, während dann zurückgeblieben sind quasi der Bodensatz. Also diejenigen, die Männer, die wenig Bildung hatten, die auch keine Anstrengung gemacht haben, sich vielleicht mal zu verbessern, die sind da geblieben und die suchen jetzt ihren Frust und Heil bei der AfD oder bei anderen rechten Gruppierungen. Weil sie da hoffen dann halt, wenn die an die Macht kommen, dann wird das alles besser in Deutschland. Das ist eine Illusion, weil davon kommt keine einzige junge Frau zurück.
0: Das ist das Versprechen der AfD.
1: Das ist das Versprechen der AfD.
0: Und drumherum gibt es ja noch jede Menge Gruppierungen. Ich nehme manchmal den Begriff der militärische oder militante Flügel der AfD. Mhm. Das sind ja oft Gruppen und Trupps der identitären Bio-Deutschen und dergleichen.
1: Und der Freien Sachsen und ähnliche Gruppierungen, ja. Die sind natürlich die Radikalen, das sind die Schlägertrupps, also wie früher vielleicht die SA gewesen ist. Die AfD sagt natürlich nie, das sind unsere Leute, sagen, es gibt immer einen Unvereinbarkeitsbeschluss. Haut aber nicht hin, weil selbst der Siegmund hat sehr viele von denen in seinem Dunstkreis. Und der Björn Höcke hat ja sogar gesagt, wenn er an die Macht kommt in Thüringen, dann wird er dafür sorgen, dass diese ganzen jungen Leute, die jetzt so 14 bis 17 war von dieser einen Gruppe, deren Namen komme ich jetzt glaube ich nicht, die aber auch Terroranschläge ausgeübt haben, dann halt wieder begnadigt werden quasi. Also analog zu dem, was Trump mit den Revolutionären in Amerika gemacht hat, die das Kapitol gestürmt haben. Mhm. Also es gibt diese Schlägertrupps und die werden leider nicht weniger. Mhm. Also das ist ein Riesenproblem. Und wie gesagt, zum Schluss einfach nochmal die AfD Position zum Thema Männer, die läuft ganz klar auf dieses Weltbild drauf. Traditionelles Weltbild, traditionelles Männerbild, zurück in die ins letzte Jahrhundert, in die 50er Jahre und davor. Und das geht einher tatsächlich auf biologischer Basis, wie sie behaupten. Also das wäre ganz natürlich, dass es so ist, dass die Männer stärker sind. Und entsprechend handeln die, und dessen stehen da diese Punkte auch in deren Programm so drin. Das ist halt ein großes Problem, damit muss man sich auseinandersetzen.
0: Ja, ich bin erstmal sprachlos. Also ich mache jetzt eine Musik, die du ausgesucht hast, die schalte ich jetzt live. Und zwar, das sind die Ärzte. Und können die Ärzte uns vielleicht helfen?
1: Also das war eins der bekanntesten Lieder gegen Nazis aus dem Jahr 1993.
0: Schrei nach Liebe.
1: Schrei nach Liebe. Super tolles Lied.

0: Verzweifelter Schrei nach Liebe, Jörg Wilhelm im Studio zu Männerwelten. Und der Franz macht die Technik und fragt jetzt den Jörg: Jörg, Verzweiflung ist auch ein Gefühl oder eine Emotion? Ich mach mal gerade die Tür zu.
1: Genau. Also ich hatte ja vorhin schon ganz kurz gesagt, Emotion ist etwas Universelles, ist eine automatische Reaktion, eine körperliche Reaktion auf immer auf irgendeinen Reiz von außen. Das kann der Schreck sein, es kann andere Faktoren sein. Und die Gefühle sind bewusste Wahrnehmungen und Interpretationen von Emotionen. Es gibt 7 Basis-Emotionen, nach anderen Rechnungen gibt es auch ein paar mehr. Also das sind zum Beispiel Trauer, es ist Angst, Verachtung, Freude, Überraschung, Ekel, Ärger und Wut. Das sind so Basis-Emotionen. Nein, die zählt jetzt so nicht dazu, weil bei der Verzweiflung kommt nochmal irgendwas davor. Mhm. Das ist entweder der Schreck, der Schock, der Ärger, was auch immer halt. Und aus diesen Emotionen heraus entwickelt sich dann Gefühl. Also Verzweiflung ist ein Gefühl. Und je nachdem, wie dann sozusagen der soziokulturelle Hintergrund ist, entwickelt sich die Verzweiflung mal in die eine Richtung, mal in die andere Richtung. Vielleicht auch in gar keine Richtung. Das ist so, muss man immer mal schauen dann halt. Das ist kulturell halt sehr unterschiedlich, das ist klar. Also wie gesagt, Emotionen, körperliche Reaktion, irgendwas Universelles, die Gefühle als bewusste Wahrnehmung. Und was bedeutet das konkret? Also Emotionen entstehen in der Regel schnell, unwillkürlich und kommen bewusst, ohne drüber nachgedacht zu haben. Sind einfach schnell da. Also wie gesagt, der Grissi, der plötzlich vor dir steht. Dann kriegst du eine Emotion, weil du kriegst einen Schreck.
0: Jörg, ich habe gelernt, Emotionen, also jetzt Angst, Trauer, Wut, Freude, das sind, wenn sie echt sind, diese Gefühle, dann sind sie spontan und kurzlebig. Und wenn sie nicht aufhören, wie eine Dauerwut oder eine Dauertrauer, wenn sie also chronisch werden, dann bedürfen sie der Hilfe durch eine therapeutische, wie auch immer geartete Intervention.
1: So ungefähr kann man das auch sehen. Emotionen sind in der Tat etwas Schnelles, was auch schnell wieder abebbt. Und das hängt auch damit zusammen, du spürst eine Emotion sehr stark. Zum Beispiel durch Herzrasen bei Angst oder Aufregung.
0: Ich denke noch mal an die, gewalttätigen Neonazis, die eine Dauerwut haben. Ja? Da kann man nicht von echten Gefühlen sprechen oder echten Emotionen sprechen.
1: Es sind keine Emotionen, da stehen Gefühle dahinter. Also Emotionen haben die in der Tat nicht, sondern die kriegen höchstens Emotionen dabei, wenn sie da plötzlich jemanden sehen, schwarze Hautfarbe, sogar gleich Schock, der gehört hier nicht her, den müssen wir verhauen. Das ist erstmal zwar vielleicht eine Emotion, obwohl ich das glaube ich jetzt nicht, dass es eine Emotion ist, weil nur auf eine Farbe von jemand anders zu reagieren, sehe ich nicht unbedingt so halt. Also da stehen eher Gefühle dahinter und Ideologien halt auch. Und die gehen natürlich in eine Ideologie, basiert auf Gefühlen und umgekehrt, eine Ideologie erzeugt Gefühle. Und das haben wir in Deutschland ja nur oft genug erlebt, gerade in den 30er Jahren des letzten Jahrhunderts, dass das so ist. Also wie gesagt, Emotionen gehen auch relativ schnell weg. Das hängt sehr viel stark mit den Hormonen zusammen, Adrenalin, Testosteron und andere Hormone. Auch die Wohlgefühligkeitshormone halt, kommen damit rein ins Spiel. Halt.
0: Das stimmt, das Glück dauert nie so lange, ja. Höchstens eine Schokolade oder sowas, ja.
1: Aber auch der Adrenalinstoß halt dauert nicht lange. Nee. Der ist da, damit du deinen Körper schnell reagieren kann und flüchten kannst, notfalls, wenn es sein muss. Und dann baut sich das Adrenalin relativ schnell wieder ab. Aber dann bist du zum Glück, wenn es klappt, ein paar hundert Meter weiter weg von dem Bären. Du kannst Emotionen natürlich auch trainieren, das machen die Armeen ja halt. Aber du kannst Emotionen nie komplett ausschalten, weil dann hättest du irgendwo einen Roboter stehen. Also das geht nicht halt. Ne? Sie vergehen halt bis zum nächsten Mal. Und es passieren da halt, wie gesagt, verschiedene Reaktionen. Bei Trauer kommen die Tränen zum Beispiel, Brustmuskeln ziehen zusammen, Erschöpfung macht sich breit und Zeder. Oder du kriegst eine erhöhte Körpertemperatur bei bestimmten Emotionen. Die Gefühle hängt von individuellen Faktoren ab, das hatte ich ja eben gerade vorhin schon gesagt, und die wiederum von der Persönlichkeit der Person, der Erfahrung und der Kultur. Also da, wo du im Prinzip aufgewachsen bist, und entsprechend sind die Gefühle weltweit sehr unterschiedlich.
0: Also Geschlecht, Erfahrung, Kultur.
1: Unter anderem, ja. Religion kommt da auch noch mit rein. Stimmt. Aber wie gesagt, das sind diese ganzen soziokulturellen Hintergründe, die halt über die Ausprägung der Gefühle entscheiden. Gefühle, wie gesagt, sind die Sprache der Emotionen. Und so wie wir verschiedene Sprachen haben, haben wir auch die verschiedenen Gefühlssprachen. Und Gefühle sind lange nicht so emotionell und sie können sehr lange andauern, manchmal sogar lebenslang. Hass zum Beispiel kann sehr lange dauern. Liebe kann sehr lange dauern, bis hin zu dem Ehepaar, was 70 Jahre verheiratet ist. Und wir verknüpfen die halt miteinander und auch mit Erinnerung. Und sie können sehr unterschiedlich sein, je nachdem, wie stärker und schwächer sie auch durch die Kultur sozusagen beeindruckt sind und beeinflusst werden. Beispiele: Emotion Wut, das Gefühl dazu, ich fühle mich ungerecht behandelt, weil mein Kollege meine Arbeitskraft zum Beispiel nicht anerkannt. Emotion Trauer, das Gefühl dazu, ich spüre eine tiefe Leere, seit meine Katze gestorben ist, ich vermisse sie. Emotion Freude, Gefühl, ich bin stolz auf mich, weil ich es geschafft habe, vor Publikum zu sprechen. Emotion Erschrecken, Gefühl, ich habe Angst. Im Zweifel laufe ich dann davon. Und mit Blick auf die Männer müssen wir jetzt nochmal genau schauen, was hat das zu bedeuten. Also klar ist, auch wenn das jetzt manche dann widersprechen, Männer haben Emotionen, das ist völlig normal und gesund. Jeder Mensch hat Emotionen. Das muss man immer wieder auch nochmal betonen, auch bei den Leuten, die jetzt Emotionen und Gefühl von der Begrifflichkeit nicht auseinanderhalten. Sie sind Teil unserer Biologie und sie lassen sich zum Teil ein bisschen unterdrücken, aber nie ganz abbauen. Wichtig ist zu erkennen, wie man damit umgehen kann. Wenn Männer also lernen, ihre Gefühle zu spüren und sie richtig zu deuten, klappt es mit den Gefühlen besser. Und es führt dazu, achtsamer mit sich und mit anderen Menschen zu sein und umzugehen.
0: Komm, das wiederhole doch mal. Das hast du jetzt so gut aufgeschrieben, aber würde ich gerne noch mal wiederholt haben.
1: Also wenn Männer lernen, ihre Gefühle zu spüren und sie richtig zu deuten, klappt es einerseits mit dem Gefühl besser und andererseits führt es dazu, achtsamer mit sich und anderen umzugehen.
0: Also ich bin ja jetzt ein Oldie von den 51er Jahren und ich sage, man hat mir erstmal in der primären Phase der Erziehung bis zum 12. Lebensjahr meine Gefühle quasi aberzogen oder als unglaubwürdig dargestellt. Mhm. Ne? Und das ist therapiewürdig, würde ich sagen. Ja, aber man kann nicht alle Männer in die Therapie schicken, ne?
1: Nein, das wird zum einen nicht gehen. Und die Hoffnung ist natürlich, dass sich diese Einflüsse sich irgendwann mal so weit abbauen, dass das sozusagen nicht mehr notwendig ist. Aber klar ist auch, wir haben eine jahrtausendealte Kultur, die das immer wieder vertreten hat. Das fing ja, ich hatte es beim letzten Mal schon mal erwähnt, als ich ein bisschen in die Historie reingegangen bin. Das ging schon in der Antike los, bei den alten Griechen, die ganz klar gesagt hat, bestimmte Gefühle dürfen bei Männern einfach nicht da sein. Andere Gefühle durchaus, also es gab Liebe und andere Sachen gab es ja, klar, gab es dort halt, aber eben in einer anderen vollen kulturellen Hintergrund, in einer anderen Bedeutung halt. Aber es wurde immer klar gesagt, dass Gefühle machen Männer schwach. Das war bei den alten Griechen so. Das hat sich über die Römer weiterentwickelt, bis ins Mittelalter, bis in die moderne Zeit. Und wir haben es dann nochmal kräftigst übertrieben im 19. Jahrhundert mit der Industrialisierung und vor dem Hintergrund, dass Gefühle, dass Emotionen am Arbeitsplatz, konkret Fließbänder, Firmen, also die großen Firmen halt, Prinzip damit gar nichts anfangen können. Das Gefühle am Fließband dürfen nicht sein.
0: Ich finde, dieser März, ja, März, April, meine ich nicht, sondern dieser Kanzler, die Lifestyle-Lebenshaltung kritisiert hat, hat er nicht vielleicht auch was in die Richtung, auf Arbeit, Arbeit, Arbeit, kommt es da nicht wieder auch raus?
1: Das geht ziemlich einher, ja. Also klar, der Henry Ford war das unter anderem halt, mit seinem Fordismus ist in der Tat Fließbänder, da müssen alle Menschen, die dort arbeiten, funktionieren. Wer dort nicht funktioniert hat, ist rausgeflogen. Das heißt, wer Gefühle gezeigt hat oder irgendwann etwas anderes hat, der ist rausgeflogen, weil Arbeitsschutz gab es ja in dem Sinne damals noch nicht.
0: Das hat Charlie Chaplin ja schön in modernen Zeiten dargestellt, gell?
1: Genau. Mhm. Und das hat sehr stark dazu geführt, dass die Männer ihre Gefühle verschlossen haben, weil wenn sie Gefühle zeigen, bedeutet das unter uns, sie fliegen raus und ihre Familien können nicht mehr ernährt werden. Das heißt, sie haben lieber keine Gefühle gezeigt, haben das ganz klar verschlossen und haben dafür aber das Geld gekriegt. Aber
0: und die Kriege, Wilhelm.
1: Ja.
0: Erster Weltkrieg, das waren ja Millionen und Abermillionen von Männern.
1: Da kam das auch mit rein. Weil die mussten funktionieren, die haben funktioniert und sind die Kriege nicht so lange angedauert. Also das sind diese Riesenprobleme, die dahinter stehen halt, ne? Und dass die Männer gefühlslos sind, ist meistens auch ein Trugschluss. Also klar, bei beruflichen Krisen zeigen wir keine Regung oftmals. Hängt damit zusammen, dass wir eine unterdrückte Angst vor Gesichtsverlust haben. Im Beziehungsstreit schweigen wir oder gehen raus. Und das ist bei Männern sehr stark zusammenhängend mit Hilflosigkeit und Scham. Und der Unfähigkeit, Gefühle in Worte zu fassen. Das verstehen sehr viele Frauen nicht. Trauer, zum Beispiel Tod, also am besten keine Tränen. Es gibt Kulturen, da sind Tränen sehr wohl notwendig bei Männern. Aber in Deutschland war es halt nicht so, dank Karl May. Starke Männer weinen nicht, Indianer weinen nicht. Und das kann zu Trauma führen und über eine Förderung durch diesen Schmerz, den man in sich hineinfrisst. Wutausbrüche, Aggression ist ein Deckmantel für andere Gefühle und die verdecken damit halt Beschämung, Ohnmacht, Angst.
0: Was mir noch da in Erinnerung ist, das ist die viele Gewalt in der Erziehung. Ich weiß nicht, wie lange die angedauert hat und ob die heute auch noch eine Rolle spielt. Aber das Schlagen in der Schule ist ja verboten. Ich weiß nicht, ob es für die Familie auch verboten ist.
1: Es ist verboten, in Deutschland Kinder zu schlagen. Mhm. Also das ist gesetzlich geregelt seit vielen Jahren. Das heißt, wenn auf der Straße jemanden siehst, der sein Kind schlägt, kannst du die Person anzeigen.
0: Ah ja, und das habe ich natürlich noch knüppeldick mit dieser, man nennt es die schwarze Pädagogik, ja. Mhm. Und ja, das spielt ja auch eine Rolle, ja, weil da eine unterdrückte Wut entstehen kann, ne?
1: Genau. Das wird dann halt auch in sich hineingefressen. Klar.
0: Ich habe eine CD ausgesucht, eine neue CD von Erykah Badu, eine amerikanische Soul-Sängerin, die sich sehr stark für Hashtag Floyd, wie der ermordete Schwarze, einsetzte. Ja. Black Lives Matter war und ja, und die hat ein neues Album rausgebracht nach 11 Jahren, wo sie diese Dinge auch thematisiert. Und es hat mich sehr, sehr beeindruckt. Ich spiele jetzt mal einen Titel und zitiere gleich nochmal ein Stück, was sie über Religion sagt. Das finde ich spannend, weil du bist ja auch jemand, der in der Kirche arbeitet. Ich habe auch in der Kirche gearbeitet, mache noch Vertretung und erlebe in Gottesbildern und religiösen Strukturen, Hierarchien auch sehr viel Gewalt.

0: So, das war die Erika Badu. Und ich habe vielleicht so einen kleinen Tick, das jetzt unbedingt mal loszuwerden, weil ich in der Religion viel Gewalt erlebt habe und gesehen habe. Ne? Und in einem ihrer Titel in des neuen Albums, da ist es übersetzt, heißt es dann, if you can't agree on the God we pick, then my God. Und wenn wir uns schon auf den Gott nicht einigen können, den wir uns gerade ausgesucht haben, dann lasst uns wenigstens auf diese Snare Drum einigen, auf diesen Kick Drum, auf diesen Rhythmus, zu dem wir dann alle tanzen. Und wenn wir uns alle zusammen zu diesem einen Rhythmus vereinen, dann werden wir auch all die Götter vergessen, die doch nur erschaffen wurden, um uns voneinander zu trennen. Denn im trennenden Unterschied dieser Götter zeigt sich am Ende doch nur einer, der Teufel.
1: Ja, schöne Worte. Interessante Worte, ja.
0: Okay, aber wir wollen ja nicht darüber sprechen, aber das spielt schon eine große Rolle, auch die, die Gehirnwäschen durch religiöse Bilder und Gottesbilder, ja.
1: Genau, das wollen wir jetzt heute nicht machen, sondern ich will jetzt nochmal für die
0: Dann machen wir vielleicht Minuten darüber mal eine andermal Sendung,
1: ja, Jörg. Also ich sammle ja immer Themen, also wir, glaube ich, hatten mal festgestellt, glaube ich, die nächsten 4-5 Jahre genug Themen.
0: Okay, alles klar.
1: Aber es kommen ja auch immer neue Themen dazu, also von daher. Nein, ich will jetzt nochmal ein bisschen über Männer und das Schweigen in Beziehung sprechen. Und anfangen auch in den Zusammenhang auch mal mit einer persönlichen Erfahrung, weil aus einer früheren Beziehung heraus habe ich das durchaus leidvoll selber erlebt. Ich war mit einer Frau zusammen, die sehr selbstbewusst war, sehr dominant war. Ich eher ein bisschen zurückhaltender als Mann. Und sie hat mich immer wieder konfrontiert. Ja, was empfindest du? Wie sind deine Gefühle? Sag doch mal was dazu. Und ich konnte oftmals nichts sagen. Das heißt, wir haben teilweise dann zum Beispiel eine Fahrradtour gemacht, wo wir kaum miteinander gesprochen haben. Auf diese Art und Weise. Natürlich habe ich Gefühle gehabt, aber das reichte ihr nicht aus, die nonverbal auszudrücken, sondern die wollte die in Worte gießen halt und wollte Worte von mir haben zu den Gefühlen, wie ich konkret etwas empfinde, was mich trägt, was mich hält, wenn wir uns mal nicht sehen etc. Und da hatte ich oftmals keine Worte gefunden, was für die Beziehung sehr belastend gewesen ist. Männer in Beziehung haben Gefühle. Das muss man immer dazu sagen.
0: Weil man Mensch ist, hat man Gefühle. Wenn man keine merkt, ist man tot, oder?
1: Ja, aber es wird ja immer gesagt, ja, wenn ein Mann nicht darüber reden kann in Gefühlen oder sowas, dann hat er ja vielleicht keine oder verdrängt irgendwas anders oder was läuft da ab? Das verstehen die Frauen oftmals halt nicht. Ne? Das ist das Riesenproblem. Männer haben diese Gefühle, aber sie haben oftmals nicht gelernt, diese in Worten auszudrücken und Handlungen alleine wie der Blumenstrauß werden halt oftmals nicht akzeptiert. Vielleicht früher mal bei dem Weltbild der AfD, um mal wieder auf den Anfang zurückzukommen. Wenn der Mann nach Hause kommt, Blumenstrauß dabei hat, dann ist die Frau glücklich, die Tradwife, wie sie heutzutage heißen halt. Aber die reden dann nicht mehr über Gefühle, weil dann reicht der Blumenstrauß schon komplett aus als Gefühlsäußerung sozusagen halt. Männer müssen das lernen, wie sie mit Gefühlen in der Beziehung umgehen können. Da gibt es sehr viele Therapien, auf die gehe ich jetzt aber nicht insgesamt ein. Klar ist, die Männer müssen gucken, wie kommen sie mit ihrer Unsicherheit klar? Wie kommen sie damit halt, warum sie Gefühle nicht äußern? Und da ist unter anderem der Hinweis, Männer machen es auch nicht, weil sie Angst haben, die Frau zu verletzen, verbal. Also ein klarer Unsicherheitsfaktor, den du als Mann hast in einer Beziehung oder in sehr vielen Beziehungen halt. Verstehst du, was ich meine? Also wenn ein Mann nicht reagiert auf die Vorwürfe oder sagen, was, sag doch endlich mal was, wie steht unsere Beziehung? Und sie sagen nichts oder so, weil zum einen Männer erstmal nachdenken, was sie antworten, während die Frau während des Denkens immer relativ schnell sprechen. Und Männer sagen dann oftmals nichts, weil sie dann Angst haben, meine Äußerung könnte ja irgendwie verletzend auf die Frau wirken, irritierend auf die Frau wirken. Also mangelt Selbstbewusstsein im Prinzip, wenn du es so nimmst. Ne? Also ihre Gefühle auszudrücken, kommt bei diesen Männern nicht raus. Und Männer haben diese Gefühle und das siehst du zum Beispiel, wenn sie über Sport reden, wenn sie über Hobbys reden, wenn sie über Autos reden oder über alles mögliche andere,
0: wo also Männer wie Bücher reden. Also die Verbalisierung oder die Ausdrücke, die gehen auf anderen Wegen als im Gespräch. Genau.
1: Männer zeigen die oftmals nonverbal, aber das reicht sehr vielen Frauen einfach nicht. Gerade nicht den modernen Frauen, die ja durchaus in Beziehungen sprechen wollen, reden wollen, über Gefühle und andere Sachen reden möchten. Und die verzweifeln dann regelmäßig an diesen Männern, die halt nichts sagen. Oder die dann plötzlich sagen, okay, ich kann jetzt nicht mehr, ich gehe jetzt mal raus für eine halbe Stunde, mach das erstmal mit mir aus und komm dann wieder zurück. Ist ein großes Problem. Und das ist kein Zeichen fehlender Liebe oder fehlendes Interesse. Das männliche Schweigen ist in diesem Zusammenhang eine Stressverarbeitung. Konfliktstrategie und emotionaler Selbstschutz. Also auch das muss man immer mal nachvollziehen und verstehen können, warum Männer in Beziehungen nicht so reden, wie Frauen das gerne erwarten. Also sie haben diese Gefühle, klar, aber es gibt das Problem. Es kann sein, zum Beispiel, dass ein Mann seine Probleme lieber alleine lösen möchte. Auch das ist ja ihm anerzogen ein Stück weit. Ne? Und wenn er sich innerlich mit etwas kämpft, zieht er sich oft zurück, möchte nachdenken, eine Lösung finden. Meistens eine Lösung, wo er selber selbst das Problem vielleicht ist, aber selbst eine Lösung finden, wo er niemand anders mit einbinden, einplanen muss. Und in jeder dieser Phase wirkt zusätzliche Gespräche für ihn als zusätzlicher Druck. Das heißt, auch da versuchen die Männer dann halt diesen Druck auszuweichen, der von den Partnerinnen kommt.
0: Jörg, das klingt ja sehr pauschalisiert.
1: Ja.
0: Aber das zeigt, sagen wir mal, wenn man da jetzt eine Pyramide mal oder eine Statistik malen würde, dass es einen hohen Prozentsatz an Männern so geht. Mhm. Und an Frauen und die Beziehungen dann entsprechend belastet sind dadurch.
1: Also es gibt ja einen Irrsinnsmarkt in Deutschland halt. Einen irrsinnigen Markt an Therapeuten und Therapeutinnen, die sich gerade mit diesen ganzen Beziehungen auseinandersetzen. Und mit beiden Teilen des einer Beziehung reden, mit einzelnen Leuten reden und dann gucken, wie kriegt man das zusammen. Das ist in der Regel nicht unbedingt ein Erfolgsgarant, dass es klappt. Ich habe es damals auch probiert, aber es hat auch nicht letztendlich wirklich geklappt halt. Ich war bereit dazu, ich habe es bezahlt halt auch, aber unterm Strich hat es nichts gebracht, weil die Grundlage, die Basis war einfach nicht da. Und das ist natürlich ein Riesenproblem. Und wir haben ja nun mal auch sehr viele Scheidungen, sehr viele Beziehungen, die auseinandergehen, wo man halt auch gucken muss, wie klappt das denn halt und wie macht man das halt.
0: Und du meinst, ein Großteil der Scheidungen beruhen auf dieser Struktur der Non-Kommunikation?
1: Also zumindest wird das sehr oft als Grund gesandt, dass mein Mann versteht mich nicht, mein Mann redet nicht mehr mit mir. Ich würde doch gern mal über meine Gefühle mit ihm reden und möchte von ihm erfahren, wie seine Gefühle sind, in Worten ausgedrückt, nicht als Blumenstrauß. Und wenn das nicht passiert, dann sammelt sich der Frust bei der Frau genauso an. Und dann irgendwann werden sagen sie dann halt, okay, ich muss bei diesem Mann nicht mehr bleiben, ich suche mir jetzt jemanden, einen anderen Mann, mit dem ich das besprechen kann.
0: Ah, da gibt's so den Film, beim nächsten Mann wird alles anders. So, also jetzt sind wir auf der Satire-Ebene, ne?
1: Ja, aber das ist eine dieser Tendenzen halt auch, weil natürlich suchen die Frauen sich auch entsprechend andere Männer dann halt und landen aber sehr oft in den gleichen Strukturen, in den gleichen Beziehungen und haben dann als nächstes wieder einen Mann, der am Anfang vielleicht viel sagt und dann irgendwann aber plötzlich auch sprachlos wird. Also diese Sprachlosigkeit in Beziehungen ist ein sehr weit verbreitetes Element.
0: Was noch was anderes ist als dieses Dauerschweigen, wenn die, es gibt ja Paare, die dann über Monate und Jahre nicht mehr, gar nicht mehr reden. Ne? Das ist eine andere Art der Kriegsführung. Ne?
1: So ungefähr, ja. Und das, damit kann man vielleicht leben. Also wenn beide Seiten der Meinung sind, ja, wir können uns auch anschweigen, und keine Probleme damit haben, dann ist die Welt im Ordnung im Prinzip. Es muss ja kein Reden sein.
0: Der Kabarettist Rolf Miller sagt, wenn eine Frau schweigt, unterbricht sie nicht.
1: Okay, gut. Das ist dann wiederum was anderes. Was ebenfalls noch dazu kommt, ist halt noch ein Problem für Männer. Verschlüsselte Botschaften kommen bei Männern oft nicht an. Das heißt also, wenn die Frau irgendwas durch die Blume ausdrückt, wie das so schön heißt, und irgendetwas sagt, was sie nicht direkt ausdrückt, aber was meint, dann verstehen die Männer das nicht. Und das finden die Frauen dann auch etwas irritierend, dass die Männer das nicht verstehen. Also durch die Blume ausdrücken ist nicht unbedingt etwas, was sehr viele Männer nachvollziehen können und damit ihre Probleme haben. Also wenn die Frau irgendwas Tolles sagt, aber damit eigentlich ausdrückt, wir können mal wieder essen gehen, das versteht ein Mann oftmals nicht.
0: Also liebe Frauen, sprecht Klartext oder was ist die Aufforderung?
1: Die Aufforderung ist, klarer aus sich auszudrücken, ganz klar den Mann auch mitzuteilen, was möchte ich. Ich möchte jetzt nicht jetzt über Essen reden oder über wie schmeckt denn das und das, sondern komm, wir lassen uns jetzt in das nächste Rennen. Wir gehen jetzt in das nächste Restaurant und essen dort. Das ist die ganz klare Aufforderung. Die kann man einem Mann auch sagen und dann versteht er das auch sofort. Aber da muss man nicht drum herum reden.
0: Also dann würde ich schon sagen, jetzt ohne von der Satire-Ebene runter, ist es doch hilfreich, manchmal sich eine dritte Person im Coaching oder so zu holen, um diese Strukturen vielleicht deutlich zu machen und aufzulösen.
1: Genau,
0: ja?
1: Genau. Diese Strukturen verstehen viele Frauen nicht. Das ist so. Männer verstehen es ja manchmal selber nicht. Viele Männer wissen auch gar nicht, warum schweigen sie jetzt halt, aber sie spüren etwas, dass etwas nicht stimmt. Und ich habe es ja gesagt, also die gehen dann halt entweder in sich und diskutieren mit sich selber erstmal. Sie gehen in die Natur treten dann mal ein wenig gegen Baumstamm, kommen dann wieder etwas entspannter zurück, haben vielleicht sogar die Lösung dabei gefunden und sind dann freudestrahlend und versuchen, das der Frau mitzuteilen. Und die Frau erwartet vielleicht aber eine ganz andere Antwort von ihm halt, ne? Und dann ist er wieder frustriert und sagt nicht das, was er denkt. Und sagt nicht, was er fühlt, weil er dann das gesagt hat, wenn ich jetzt das und das sage, dann verletze ich die Frau und das will ich nicht. Das heißt, es ist eine Art von Fürsorge, Überfürsorge gegenüber der Frau. Und das muss man auch erstmal nachvollziehen, verstehen können. Warum machen viele Männer so etwas? Das ist keine Boshaftigkeit, ist auch keine Geringschätzung der Frau, sondern wirklich ein Stück weit Fürsorge. Wenn also, auch eine Fürsorge, die man so nicht unbedingt nachvollziehen kann, oftmals.
0: Wir machen jetzt hier eine Zäsur, weil du hast sehr, sehr viel durchgearbeitet über Emotionen und Gefühle und diese Beziehungsstruktur Männer, Frauen. Und dazu kam ja noch die Wahl in Sachsen-Anhalt,
1: genau.
0: Das Bild der AfD. Alles dieses in einer Sendung. Ich weiß jetzt nicht, wann sie wiederholt wird, ja, aber ich denke, das kann jede Hörerin und jeder Hörer nachgucken im Internet unter dem Programm bei Radio Rüsselsheim. Das war jetzt im Studio heute.
1: Jörg Wilhelm
0: und Franz Reike. Also hören Sie wohl.

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1: Tacheles, das Politikmagazin bei Radio Rüsselsheim an jedem ersten Montag im Monat, so auch heute am 7. September 2026. Und das ist eine Premiere an diesem Tag, denn das ist die erste Ausgabe von Tacheles, die es aus dem neuen Sendezentrum von Radio Rüsselsheim gibt, hier in der Elisabethenstraße. Da erzählen wir gerne nachher noch ein bisschen mehr dazu. Erstmal darf ich mich vorstellen. Mein Name ist Jürgen Merz. Ich bin für euch die nächste Stunde am Mikrofon. Und da bin ich nicht alleine, denn ich habe zwei Studiogäste. Das sind zwei Vertreterinnen der Rüsselsheimer SPD. Zum einen die Vorsitzende des SPD-Ortsvereins Rüsselsheim, Elif Shugali. Herzlich willkommen, Elif.
2: Vielen Dank für die Einladung und hallo Rüsselsheim.
1: Ja, und die zweite Vertreterin der SPD, das ist eine Stadtverordnete hier aus der Stadtverordnetenversammlung in Rüsselsheim, Jessica Klatt.
3: Hallo, auch von meiner Seite aus vielen Dank für die Einladung.
1: Ja, sehr gerne. Und die beiden Vertreterinnen sind eingeladen, weil wir heute sowohl über Bundes- als auch über kommunalpolitische Themen sprechen wollen. Und wir werden jetzt mal mit der Bundespolitik anfangen, mit Elif Shugali als Vorsitzende. Kurze Vorbemerkung dazu. Wir kennen uns schon länger hier in Rüsselsheim und duzen uns und haben vereinbart, dass wir das auch hier in der Sendung so fortführen. Und ebenso Jessica Klatt, von daher werden wir alle hier uns per Du begegnen in der Sendung. Was jetzt nicht bedeutet, dass es keine kritischen Fragen gibt von mir als Moderator. Also wir werden trotzdem ein professionell journalistisches Interview hier miteinander führen zu den Dingen, die ja aktuell bei der SPD anstehen. Und da fangen wir mal mit dem gestrigen Abend an. Da stand ein Wahlergebnis für die SPD an. Nicht nur für die SPD, für das gesamte Bundesland Sachsen-Anhalt. Elif, du hast den Wahlabend gestern wie erlebt?
2: Ja, tatsächlich war ich nicht so geschockt wie viele andere auch. Das war ja abzusehen. Dafür gibt's ja vorab die Umfragen immer. Und das war ja ziemlich nah an den Umfragen. Wir haben tatsächlich als SPD diese 9% oder 8% halten können. Ich sehe das nicht so ganz wie die Bundespartei, dass man darüber super glücklich sein müsste. Auf der anderen Seite hatte man uns schon totgesagt, also dass wir unter die 5% Hürde fallen. Das ist zum Glück nicht passiert aus SPD-Sicht. Aus Sicht als Elif Shugali finde ich es natürlich bedauerlich, dass die AfD so viele Prozentpunkte bekommen hat. Offensichtlich haben die anderen Parteien nicht geschafft, die Menschen dort abzuholen. Und die AfD hat das mit ihren plumpen Sprüchen einfach geschafft. Das macht uns alle nachdenklich. Es ist aber auch so, dass wir nicht unschuldig sind an diesem Wahlergebnis.
1: Ja, gib doch mal eine Prognose ab. Wie geht das weiter in Sachsen-Anhalt? Wird dort ein Ministerpräsident gewählt werden können? Wenn ja, wer wird das? Und mit welcher Mehrheit?
2: Ja, das ist sehr, sehr schwierig. Wenn man unbedingt verhindern will, dass die AfD den Ministerpräsidenten stellt, wird das besonders schwierig, weil ich sehe das tatsächlich auch noch gar nicht, denn die CDU hat ja definitiv diesen Beschluss, dass sie nicht mit den Linken zusammengeht und nur alle zusammen würden ja einen Sitz mehr ergeben. Was ich mir vorstellen könnte, wir lassen uns mal überraschen die nächsten Tage, das ist auch keine Prognose, das ist einfach nur, es könnte passieren, dass es natürlich Überläufer gibt, die dann vielleicht von irgendeiner Partei zur AfD überlaufen und schwuppdiwupps hat die 42 Sitze und hat die absolute Mehrheit und kann das tatsächlich alleine stemmen. Und das wäre ein bisschen gruselig, aber dann ist das auch so. Tatsächlich ist das, die haben nicht geputscht, die haben nichts Illegales gemacht, das war eine demokratische Wahl und dann muss man damit auch umgehen können als andere Parteien, die in der Landschaft da noch sind.
1: Ja, jetzt war das Wahlergebnis von Sachsen-Anhalt, aber alle Beobachter sind sich einig, dieses Ergebnis hat Bedeutung über das Land Sachsen-Anhalt hinaus. Das hat bundespolitische Bedeutung und wir dürfen sehr gespannt sein, welche Schlussfolgerungen daraus gezogen werden. Und die Bundespolitik, das ist ja ein Bereich, der lässt euch auch oder hat auch euch in Rüsselsheim nicht kalt gelassen. Ihr habt vor einigen Wochen einen sogenannten offenen Brief, wurde auch als Brandbrief betitelt, geschrieben an die Parteiführung der SPD in Berlin, wo ihr aufmerksam gemacht habt auf die Situation, wie sie sich hier vor Ort auch abzeichnet, die Stimmung, die euch begegnet. Aber das kannst du wahrscheinlich viel besser beschreiben, was ihr dort in diesem Brief nach Berlin adressiert habt.
2: Ja, der Grund, warum wir das adressiert haben, ist, um die Partei darauf aufmerksam zu machen, die Bundespartei, was in der Basis los ist. Wir haben einen harten Kommunalwahlkampf gehabt, wir haben an der Front gestanden und wir mussten uns mit ganz vielen Menschen, Rüsselsheimerinnen und Rüsselsheimern, hier auseinandersetzen und immer wieder zu hören, ja, der Wind aus Berlin ist nicht gut oder was entscheidet ihr denn da? Dabei sind wir nicht die Entscheider. Also wir mussten das aber alles abfangen. Und nachdem dann diese Gesundheitsreform durch war und die anderen Reformvorhaben durchgesickert sind, haben wir gesagt, okay, irgendwann müssen wir mal nach oben signalisieren, so geht es nicht weiter. Entweder wir kommunizieren besser miteinander oder das funktioniert so nicht, weil es gibt ja Rücktrittsandrohungen und wir haben ja schon nicht mehr so viele Mitglieder und es gibt viele, die einfach schon gesagt haben, wir möchten die Partei verlassen, wir finden uns da nicht mehr, unsere Heimat ist nicht mehr die SPD.
1: Ja, dann geben wir das Mikro mal weiter. Jessica, ist das auch die Stimmung, die du wahrgenommen hast? Du hast ja vor einigen Monaten hier Wahlkampf auch geführt in Rüsselsheim, bist ja erstmals in die Stadtverordnetenversammlung gewählt worden. Da warst du ja auch an Infoständen präsent, hast Gespräche geführt mit Bürgern. Welcher Wind ist dir dort entgegengekommen?
3: Also ich kann eigentlich nur bestätigen, was Elif gerade schon gesagt hat. Ich fand es unglaublich schwierig, an den Ständen Themen zu verteidigen, hinter denen ich eigentlich nicht stehe. Also gut, wir haben das auch nicht gemacht. Wir haben immer darauf hingewiesen, dass wir hier vor Ort Kommunalpolitik machen, dass wir die Themen der Bundespolitik nicht zwingend gutheißen. Aber ja, also es war wirklich eine schwierige Situation für den Einstieg.
1: Ja, Elif, ich will nochmal nachfragen zu diesem Brandbrief. Es gab ja durchaus auch Kritik daran, dass Menschen gesagt haben, ja, man muss natürlich kritisches Feedback geben und Unmut transportieren zu den Verantwortlichen, aber das macht man doch hinter verschlossener Tür.
2: Ja, das stimmt. Es gibt durchaus Parteien, ganz viele Parteien, die das bestimmt hinter verschlossener Tür machen. Verstehe ich auch. Wir haben das auch versucht. Wir haben bilateral versucht, unseren Bundesvorstand zu erreichen, ohne Erfolg. Wir haben noch nicht einmal eine Antwort bekommen. Und wenn man das mehrfach nicht bekommt, keine Antwort bekommt, dann geht man eben diesen bisschen schmerzhafteren Weg. Aber der hat ja definitiv Gehör gefunden und es sind ja auch andere Ortsvereine mit ins Boot gekommen tatsächlich. Wir haben viel Zuspruch gehabt.
1: Der Brandbrief hat enormes mediales Echo erfahren. Es wurde viel darüber berichtet, auch über die Grenzen von Rüsselsheim hinaus. Du hast es beschrieben, der gesamte Unterbezirk, der Unterbezirksvorstand ist da auch, hat sich dem angeschlossen. Und das Ganze ist nicht folgenlos geblieben. Du hast es im Vorgespräch schon erzählt, ihr werdet jetzt Anfang Oktober einen persönlichen Termin in Berlin in der Parteizentrale haben, um über diese Sachen zu sprechen.
2: Genau.
1: Erzähl mal.
2: Genau. Das ist auch das Ziel gewesen, dass wir uns da, persönlich vor Ort einmal austauschen können, denn das fehlt uns ja auch. Und es fehlt uns auch, also die Kommunikation mit dem Bundesvorstand fehlt uns und Transparenz, dass wir die Basis ein bisschen besser informiert wird, wir, die Genossen und Genossinnen an der Basis, damit wir die Entscheidungen, die bestimmt nicht, das machen die ja nicht, weil sie böse sind, sondern weil das vielleicht getroffen werden muss. Aber wenn wir das ganz ohne Erklärung einfach nur auf den Tisch gesetzt bekommen, dann ist es schwierig, das zu erklären und zu vermitteln. Tatsächlich habe ich das ja auch schon mal an anderer Stelle gesagt, die Jessica hat es auch gerade gesagt, es war schön, den Wahlkampf an 3 Prozentpunkte hier in der Kommunalwahl dazu zu gewinnen, aber wir haben das auch nur geschafft, weil wir uns immer eindeutig von der Bundes-SPD distanziert haben. Und das ist ein bisschen traurig. Deswegen gehen wir nach Berlin.
1: So, und was erwartet euch da konkret? Ihr werdet dort von den Parteivorsitzenden von Bärbel Baas und Lars Klingbeil dann empfangen oder wie wird das vonstatten gehen?
2: Tim Klüssendorf wird uns empfangen.
1: Das müssen wir mal kurz erklären. Das ist der Generalsekretär, also so innerhalb des Parteivorstands, so die zentrale Koordinationsfunktion.
2: Und mit Tim werden wir uns austauschen. Ja, genau. Mit ihm werden wir uns austauschen über nicht nur den Brandbrief und die Inhalte, sondern auch über vor allen Dingen über die Reformen, die bevorstehen. Und weil wir ja einhellig auch der Meinung sind, dass uns diese Koalition leider nicht so gut tut. Wir wissen, wir mussten eine Verantwortung übernehmen, das verstehen wir alles. Aber das kann nicht sein, dass das immer nur auf Kosten der SPD geht, denn wir lieben ja diese Partei, wir sind ja hier eingetreten, weil wir für etwas kämpfen wollten, weil wir daran glauben. Und wenn wir aber plötzlich unsere eigenen Werte in Gefahr sehen, dann möchten wir einfach nochmal mit dem Vorstand auch darüber reden, ob sie sich dieser Tatsache bewusst sind, dass wenn man genau an diese Sachen rangeht, die wir hart erkämpft haben, dass dann wir massenweise Austritte haben werden und einfach in der Bedeutungslosigkeit uns verlieren werden und 12% ist schon keine Volkspartei mehr.
1: Bei diesem Gespräch in Berlin, da wäre ich gerne mal Beobachter.

0: wichtige Termine an. Diese Woche gibt es die Stadtverordnetenversammlung am Donnerstagabend. Das ist die erste Sitzung nach der Sommerpause. Da läuft immer so einiges auf über die Sommerpause. Und jetzt geben wir das Mikro mal weiter an die Jessica Klatt, Stadtverordnete der SPD, hier in Rüsselsheim seit der Kommunalwahl im März. Das heißt erstmals im April bei der konstituierenden Sitzung, dann im Ratssaal, dort wo auch am Donnerstag die Stadtverordnetenversammlung stattfindet. Es ist jetzt deine vierte oder fünfte Sitzung. Und erstmal, bevor wir zu den Inhalten kommen, die Frage: Wie hast du dich denn dort eingelebt?
1: Ich würde sagen, mittlerweile ganz gut. Der Anfang war wirklich schwierig, weil es war eine unglaubliche Menge an Informationen, an Themen, in die man sich einarbeiten musste. Es waren sehr viele Themen, die auch schon länger liefen, wo ich nicht von Anfang an in der Diskussion mit dabei war. Und ich habe jetzt das Gefühl, dass so langsam die Zeit anfängt, wo es wirklich produktiv wird, wo es auch anfängt, Spaß zu machen, weil ich in den Themen auch wirklich von Anfang an mit involviert bin.
0: Wie bist du überhaupt in diese Stadtverordnetenversammlung, in die Fraktion der SPD gekommen? Du bist ja jetzt nicht als Stadtverordnete geboren, sondern bist irgendwann mal, hast dich politisch sozialisiert, interessiert, den Weg in die SPD gefunden. Wie hat dich der Weg dorthin geführt? Welche Ereignisse waren das? Gibt es da irgendwelche Schlüsselerlebnisse?
1: Also ich bin eingetreten in die SPD, das ist jetzt ungefähr 21 Jahre her. Das war damals noch in der Schulzeit. Da saß ich im Ethikunterricht neben Torben Geier. Das war damals der Vorsitzende der Jusos. Und der hat immer von den Aktionen erzählt. Und
0: das war auch hier in Rüsselsheim?
1: Das war auch hier in Rüsselsheim, genau. Und da zu dem Zeitpunkt bin ich tatsächlich SPD-Mitglied geworden und war dann relativ lange mit Beginn des Studiums, erster Job, Umzug, inaktiv, hatte nicht mehr die Zeit dafür und hatte mir eigentlich immer vorgenommen, wieder einzusteigen und wieder aktiv zu werden, und jetzt war einfach der Zeitpunkt, zu dem es gepasst hat.
0: Ja, und dann hast du kandidiert für die Stadtverordnetenversammlung, genau, die da im März gewählt wurde, und bist gewählt worden und jetzt seit dieser Zeit eben auch Mitglied der SPD-Fraktion. In dieser Stadtverordnetenversammlung gibt es ja keine Regierungsmehrheit, also keine feste Koalition, die bestimmte Fraktionen miteinander geschlossen haben, sondern man arbeitet bislang zumindest mit verschiedenen und wechselnden Mehrheiten. Wie erlebst du das? Ist das bereichernd, vielfältig oder eher ein Problem, was Entscheidungsfindung anbelangt und Verlässlichkeit?
1: Also ich habe es bisher als sehr bereichernd wahrgenommen, weil man wirklich themenbasiert arbeiten kann. Man kann wirklich frei seine Schwerpunkte setzen und schaut dann wirklich je nach Thema, wie man da eben seine Mehrheiten findet. Also ich empfinde es bisher als sehr gut, als sehr produktiv, und habe auch, wir hatten das ja auch schon in der letzten Legislaturperiode, habe auch von der Fraktion bisher nur die Rückmeldung bekommen, dass die damit eigentlich sehr glücklich waren.
0: Gestern im Zuge der Wahl in Sachsen-Anhalt ist ja vor allem über eine Partei gesprochen worden, die das ein herausragendes Ergebnis erzielt hat, teilweise besser als manche Umfragen im Vorfeld vermutet haben, die AfD. Die AfD sitzt ja seit dieser Kommunalwahl auch in Fraktionsstärke in der Rüsselsheimer Stadtverordnetenversammlung. Mal die Frage an euch beiden: Wie erlebt ihr die AfD hier in Rüsselsheim, ihr Auftreten in der Stadtverordnetenversammlung, in der Stadt insgesamt? Wie sind da eure Eindrücke? Habt ihr da schon Gefestigte aus diesen ersten Monaten jetzt im Parlamentsbetrieb?
1: Also sie haben bisher ja einige Anträge gestellt, einige Änderungsanträge, mit denen wir uns natürlich auch inhaltlich auseinandergesetzt haben. Da war jetzt noch nichts dabei, wo wir wirklich in die Situation gekommen wären, zu sagen, okay, das unterstützen wir thematisch, da sind gute Punkte dabei. Von daher war das im Umgang bisher relativ einfach.

0: einfach.
1: Okay, also keine besonderen Auffälligkeiten jetzt hier in der Stadtverordnetenversammlung. Elif, ich weiß nicht, wie nimmst du die AfD hier in Rüsselsheim wahr?
2: Ja, ich verfolge das ja auch entweder vor Ort dort, die Stadtverordnetenversammlung, oder übers Radio. Das ist ein bisschen schwieriger, da weiß ich mal nicht, wer redet. Aber wenn ich von oben aus der Tribüne gucke, dann sind ganz normale Abgeordnete, die bis jetzt auch noch nicht besonders auffällig geworden sind. Frau Horesny hat halt ihre Meinung und gibt sie auch so da. Die möchte auch am liebsten immer in eine Richtung nur gehen, aber das ist eigentlich, das wird gut aufgenommen von den restlichen 39 Abgeordneten, die da sind. Und die Anträge hat mir vorher auch schon der Zeitung, also den Journalisten gesagt, dass wir das alles sachlich prüfen und uns dann entscheiden. Also bei uns wird nicht pauschalisiert und abgeschmettert, weil es ein AfD-Antrag ist, sondern das wird alles sachlich geprüft. Und so sind wir bis jetzt auch vorgegangen.
1: Okay, ja, also die Eindrücke zur AfD in Rüsselsheim in der Stadtverordnetenversammlung. Am Donnerstag steht die nächste Sitzung an und dann machen wir erstmal ein bisschen Eigenwerbung. 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Wir übertragen jede Sitzung der Stadtverordnetenversammlung live und am Donnerstag um 18 Uhr gibt es die nächste Sitzung. Könnt ihr also auch hier über DAB Plus 12c oder radio-r.de im Livestream hören. Kollege Achim Weidner wird vor Ort sein und die Übertragung dann kommentieren. Und da stehen Themen an, ja, die haben es, glaube ich, in sich. Es gibt in dieser Stadtverordnetenversammlung immer einen Teil 1 und einen Teil 2. Teil 1, da werden all die Punkte zusammengefasst, die unstrittig sind, wo alle Ja sagen können. Das wird dann en bloc abgestimmt im Sinne von Zustimmung. Und dann gibt es einen Teil 2 der Tagesordnung. Da sind all die Punkte eingruppiert, die, ich sag mal, strittig sind, wo es Erörterungsbedarf gibt, wo es Aussprache und dann auch eben Abstimmung dazu zu jedem einzelnen Punkt gibt. Und dieser Teil 2 fängt am Donnerstag an mit dem Tagesordnungspunkt 18. Das ist das Thema Liquiditätskredite. Ein Thema, zu dem auch schon in der Zeitung einiges zu lesen gewesen ist. Ein Thema, das Rüsselsheim sogar wieder einmal ganz groß in die FAZ gebracht hat. Das letzte Mal, dass Rüsselsheim groß in der FAZ war, das war die Situation am Löwenplatz und der offene Brief des Gewerbevereins zu den Umständen dort. Und jetzt das Thema Liquiditätskredite ist von der FAZ auch ganz groß aufgegriffen worden. Denn es gibt eine Vorlage des Magistrats, dass die Liquiditätskredite von 190 Millionen auf 230,06 Millionen Euro bis zum Ende des ersten Halbjahres 2027 erhöht werden sollen. So, das hört sich jetzt erstmal irgendwie so technisch oder nach Buchhaltung an. Ich glaube, wir müssen erstmal erklären, was da dahinter steckt, was das bedeutet. Jessica, magst du das erklären oder soll ich nochmal? Okay, dann erkläre ich das mal, so gut ich das laienhaft kann. Liquiditätskredite, das ist das, was beim Privatmann Dispositionskredit heißt. Also ich habe sowas auch, glaube ich, bei meinem Girokonto. Ich glaube, ich habe da 5.000 Euro und jeder warnt, nimm das bloß nicht in Anspruch, weil wenn du das in Anspruch nimmst, das wird ganz, ganz teuer, da musst du ganz, ganz hohe Zinsen bezahlen. Die Stadt hat das Gleiche, da heißt es eben nicht Dispo-Kredit, sondern Liquiditätskredit und die sollen jetzt von 190 auf 230 Millionen erhöht werden. Das heißt, das ist etwa ein Viertel mehr, also wenn ich das jetzt mal umrechne oder ein Fünftel mehr von meinen 5.000 Euro, wäre das quasi eine Erhöhung auf 6.000 Euro, weil mir diese 5.000 Euro Dispo nicht mehr ausreichen. So, und das ist die Situation der Stadt Rüsselsheim. Der bisherige Dispo reicht nicht und deswegen muss er erhöht werden und die Stadtverordneten werden gebeten oder sind vom Magistrat, haben das als Vorlage bekommen, sind gebeten, dieser Erhöhung zuzustimmen und darüber wird am Donnerstag beraten und abgestimmt. Und jetzt die Frage, Jessica, wie werden denn die Stadtverordneten abstimmen? Werden diese Liquiditätskredite erhöht werden am Donnerstag?
3: Also ich glaube, das tatsächliche Ergebnis ist noch komplett ungewiss. Wir haben am Dienstag ja auch nochmal Fraktionssitzungen, werden uns intern abstimmen.
1: Also morgen wird dazu nochmal intern beraten?
3: Genau, morgen wird noch intern beraten.
1: Jetzt können wir aber vorwegnehmen, es gibt einen Änderungsantrag unter anderem einen von eurer Fraktion und der WSR, Wir sind Rüsselsheim, einen gemeinsamen Änderungsantrag. Was beantragt ihr da?
3: Wir beantragen, dass die Zustimmung zur Erhöhung der Kredite an die Bedingung geknüpft wird, dass der Magistrat uns erst Ideen zu Einsparmöglichkeiten vorlegt.
1: Mhm. Okay, Ideen zu Einsparmöglichkeiten. Da arbeiten, glaube ich, noch andere dran, die sich Experten nennen. Da kommen wir ein bisschen später noch drauf. Spielen wir erstmal durch. Was passiert denn, wenn dieser Änderungsantrag keine Zustimmung findet oder auch der Ursprungsantrag, diese Liquiditätskredite zu erhöhen von 190 auf 230 Millionen Euro, wenn das keine Mehrheit am Donnerstag findet? Die FAZ titelte, Rüsselsheim droht, also so sinngemäß, droht Rüsselsheim Insolvenz, Fragezeichen. Also, wenn der Dispo nicht mehr ausreicht, um die Rechnungen zu bezahlen, dann ja, kann ich irgendwann die Rechnung nicht mehr bezahlen. Ist das eine reale Gefahr, die Rüsselsheim droht, dass die Stadt vielleicht in wenigen Wochen zahlungsunfähig ist?
3: Also der Oberbürgermeister hat das ja im letzten Haupt- und Finanzausschuss alles sehr schön und sehr bedrohlich dargelegt, was uns alles droht, wenn wir nicht zustimmen, unter anderem, dass Gehälter nicht mehr ausgezahlt werden können, dass wir Kredite eventuell nicht mehr abbezahlen müssen, dass sie zurückgefordert werden, dass keine freiwilligen Leistungen mehr an Vereine ausgezahlt werden können.
1: Das heißt, ihr habt da eher den Eindruck, der Oberbürgermeister zieht die Daumenschrauben an und zeigt eine Drohkulisse auf, was denn alles passieren könnte oder würde, wenn ihr da nicht zustimmt?
3: Ja, also ja. Das definitiv. Und die Frage, die sich mir stellt zu diesem Thema ist, es wurde ja auch dargelegt, welche Ausgaben dazu führen, dass wir jetzt aktuell in dieser Situation sind. Das sind alles Kosten, die Ausgaben, die eigentlich schon Ende letzten Jahres, Anfang diesen Jahres bekannt waren. Also das heißt, man hätte uns diese Informationen deutlich, deutlich früher zukommen lassen können.
1: Also das ist auch so der Kern eures Änderungsantrags. Ihr bemängelt, dass es da nicht hinreichend Transparenz gibt zur Finanzsituation, dass Informationen fehlen und ihr da sozusagen etwas im Dunkeln tappt in Sachen Finanzen.
3: Ja, das definitiv. Und durch die zeitliche Komponente haben wir jetzt natürlich extremen Druck. Also das heißt, egal wie wir entscheiden, wir sind entweder die Bösen, die nicht zustimmen, die dann dafür verantwortlich sind, dass Vereine kein Geld mehr bekommen, oder wir sind die Bösen, die das zulassen.
1: Jetzt hilft so ein zeitlicher Druck ja durchaus auch, um zu einem Ergebnis zu kommen. Ich erinnere mich an die Anpassung der Grundsteuerhebesätze. Da war der 30.06. der Stichtag gewesen im Jahr 2025. Und es gab zwei Sondersitzungen in der Stadtverordnetenversammlung ganz kurz vor diesem Termin, um da noch bis zum 30.06. diesen Beschluss zu erwirken, damit man das eben auch rückwirkend für das gesamte Jahr zur Anwendung bringen kann. Und wenn ich mich erinnere, wie das ausgegangen ist, am Ende hat es gezogen, was der Oberbürgermeister an Drohkulisse aufgebaut hat und die Daumenschrauben, die er angezogen hat. Am Ende haben die Stadtverordneten mehrheitlich der Anpassung der Grundsteuer zugestimmt. Wird es auch dieses Mal so ausgehen, dass der Oberbürgermeister das durchbekommt?
3: Das werden wir am Donnerstag sehen.
1: Das werden wir sehen. Ja, also spannende Sache im Teil 2 der Stadtverordnetenversammlung am Donnerstag, die Anpassung der Liquiditätskredite. Wir werden gleich insgesamt nochmal über das Thema Finanzen sprechen. Haushalt 2026 und 2027 und ja, dem Gremium, das hier neu eingerichtet wurde, um diese Finanzen einmal strukturiert anzuschauen. Der Expertenrat, der auch für viele Schlagzeilen und Diskussionen schon gesorgt hat. Das Ganze gleich bei Tacheles mit meinen Studiogästen Elif Jogali und Jessica Klatt. Wir machen eine kurze Musikpause und wie das bei uns so üblich ist, die Musik, die dürfen sich auch immer die Gäste auswählen. Und diese Auswahl, Elif, die hast du vorgenommen für diese Sendung. Und da hast du dir einen Song ausgewählt von Marlene Dietrich. Erzähl doch mal, was hast du dir da ausgesucht und warum?
2: Ja, ich habe mir ausgesucht Lili Marleen. weil ich finde, Lili Marleen ist nicht ein Kriegslied, sondern ist eher ein Lied von Menschen, die sich verabschieden, ohne zu wissen, ob sie sich jemals wiedersehen. Menschen auf beiden Seiten wurde dieses Lied gehört tatsächlich. Und
1: aus welchem Jahr ist das?
2: Weißt aus dem Zweiten Weltkrieg.
1: Aus dem Zweiten Weltkrieg, genau.
2: Und damals wurde das tatsächlich auf beiden Seiten gehört. Also alle Soldaten haben das Lied gehört und alle waren bestimmt für diese 3 Minuten, die das da dauert, in ihren Gedanken, bei ihren Familien, in ihren Sehnsüchten. Und da sieht man mal, finde ich bei dem Lied, das ist auch sehr aktuell, dass Kriege werden von Staaten geführt und die Menschen, die suchen eigentlich nur Frieden, Sehnsucht, Liebe und ein friedliches, sicheres Zuhause. Deswegen passt das auch so gut. Ich liebe das Lied sowieso aus diesen Gründen und deswegen habe ich es mir auch ausgesucht.
1: Okay, dann hören wir das jetzt. Lili Marleen von Marlene Dietrich und nehmen das in Gedanken mal mit, was Elif Cigali, Vorsitzender der SPD Rüsselsheim, zu diesem Musikwunsch gesagt hat. Und danach geht's weiter mit Kommunalpolitik.

0: Marlene Dietrich, das war der Musikwunsch von Elif Jugali und Jessica Klatt, meine Studiogäste bei Radio Rüsselsheim, bei Tacheles, dem Politikmagazin. Am Mikrofon für euch Jürgen Merz. Und wir haben gesprochen über die anstehenden kommunalpolitischen Themen, über die Liquiditätskredite der Stadt Rüsselsheim, die erhöht werden sollen. Und wir wollen jetzt noch etwas grundsätzlicher auf das Thema Finanzen und Haushalt schauen. Denn da gibt es zwei Dinge, die, ja, glaube ich, wichtig sind, die miteinander im Zusammenhang stehen. Zum einen, wir sind im September 2026 und die Stadt Rüsselsheim hat keinen Haushalt für das Jahr 2026. Oberbürgermeister und Kämmerer Patrick Burkhardt hat angekündigt, er wird den Haushalt 2026 nicht erneut in die Stadtverordnetenversammlung einbringen. Kurz zur Historie. Es gab einen Haushaltsentwurf, der war, umgangssprachlich kann man sagen, jenseits von Gut und Böse, in keinster Weise ausgeglichen und nicht genehmigungsfähig. Er ist dann wieder zurückgenommen worden. Es wurden Gespräche mit dem Regierungspräsidium als Aufsichtsbehörde geführt. Und jetzt hat sich der Oberbürgermeister dazu entschieden, diesen Entwurf nicht neu einzubringen und weiter zu bearbeiten, um ihn genehmigungsfähig zu machen, sondern das Jahr 2026 ohne Haushalt, sondern im Rahmen einer vorläufigen Haushaltsführung zu bestreiten und will stattdessen im Jahr 2027 grundsätzlich herangehen. Und für dieses grundsätzliche Herangehen hat er einen Expertenbeirat einberufen. Bevor wir zu dem kommen, erstmal zur Situation im Jahr 2026. Frage an Jessica Klatt, Stadtverordnete. Das Budgetrecht, das gilt als das vornehmste Recht der Stadtverordneten. Jetzt habt ihr keinen Haushalt für das Jahr 2026 vorliegen, den ihr bearbeiten könnt, wo ihr politische Prioritäten setzen könnt, wo ihr Kürzungen oder auch Investitionen disponieren könntet. Ist das ein Zustand, der für euch in Ordnung ist?
1: Nein, natürlich nicht. Also wir sind absolut nicht erfreut darüber, weil es uns ja auch komplett handlungsunfähig macht, was das Thema angeht.
0: Könnt ihr die Argumentation des Oberbürgermeisters nachvollziehen, dass das irgendwie wenig Sinn macht, im September jetzt nochmal hier neu anzufangen, wo das Jahr bald zu drei Viertel rum ist und eh nichts Substanzielles rauskommt und man den Dingen des Expertenrats ja auch nicht vorgreifen will, wo man jetzt einen neuen Prozess aufgesetzt hat?
1: Nein, absolut nicht.
0: Welche Gefahren, welche Risiken seht ihr in der Situation, wie wir sie jetzt haben? Ohne einen Haushalt, weil so augenscheinlich geht ja alles weiter in Rüsselsheim. Alle Veranstaltungen finden statt, ist jetzt die öffentliche Infrastruktur jetzt nicht zum Stillstand gekommen, die Busse fahren.
1: Ja, also große Risiken bestehen natürlich bei den Freiwilligenleistungen. Es wurde ja angekündigt, dass man wohl mit dem Regierungspräsidium Lösungen gefunden hat, dass zumindest Vereine ihr Geld bekommen, aber wie das konkret aussieht, also es wird wohl im Einzelfall dann nochmal konkret entschieden. Dazu haben wir auch noch keine Informationen vorliegen.
0: Okay, gut, dann werfen wir doch mal einen Blick auf das grundsätzliche Vorgehen jetzt, was gewählt wurde für das Jahr 2027 und perspektivisch darüber hinaus. Der Oberbürgermeister hat gesagt, er will einen anderen Weg einschlagen und einen Expertenbeirat installieren und dieser Expertenbeirat mit Experten, die unabhängig und in gewisser Weise von außen drauf schauen. Die sollen Empfehlungen vorlegen, wie man strukturell mit der Finanzsituation in Rüsselsheim umgeht. Ein Beirat ist erstmal ein beratendes Gremium für den Magistrat. Was kann der Magistrat einberufen, besetzen, wie er möchte. Jetzt hat der Oberbürgermeister aber den Weg gewählt, hat gesagt, die Fraktionen sollen da bitte mitwirken und Experten benennen, die dann in diesen Beirat berufen werden. Jede Fraktion möge bitte einen Experten benennen und auch eure Fraktion, die SPD, hat hier jemanden benannt. Wen habt ihr benannt und warum?
1: Wir haben Professor Heimer benannt, einen Dozenten der Hochschule Rhein-Main, der aber auch bundespolitisch berät. Und der Kontakt kam über Murat Karakaya zustande, der Student bei ihm war. Und wir halten ihn für sehr qualifiziert, für sehr kompetent.
0: Okay. Was berichtet er denn über die Arbeit in diesem Expertenbeirat, euer Vertreter?
1: Also ich habe tatsächlich noch nicht viel gehört. Ich weiß, dass der Expertenrat zum ersten Mal getagt hat, dass es wohl erstmal um allgemeine Vorstellungsrunden ging und dass die erste Sitzung, in der wirklich inhaltlich gearbeitet wird, die steht meines Wissens noch an. Also da liegen uns noch keine konkreten Informationen vor. Ich weiß nicht, ob du, Elif...
0: Tauscht euch das Mikrofon gerne aus.
2: Ja. Ich schiebe es einfach mal rüber.
0: Ja, alles gut.
2: Das stimmt, Jessica hat recht. Wir haben noch keine weiteren Informationen. Wir kennen nur, dass die erste Runde sich getroffen hat und sich, das war mehr eine Vorstellungsrunde, als dass da schon konstruktiv gearbeitet wurde. So wurde uns das vermittelt bis jetzt.
0: Okay, jetzt gab es einige öffentliche Aufmerksamkeit nochmal zu diesem Expertenbeirat, weil der hat seinem Namen alle Ehre gemacht. Da waren nur Experten vertreten und unter anderem die Frauenkammer Rüsselsheim hat da den Finger in die Wunde gelegt und zu Recht aus meiner Sicht festgestellt, das kann ja nie sein, wenn über grundsätzliche und strukturelle Fragen dieser Stadt beraten wird, dass da die eine Hälfte der Geschlechter außen vor bleibt. Wie seht ihr das?
1: Ja, also die Kritik ist natürlich vollkommen gerechtfertigt. Allerdings liegt das nicht zwingend an uns, sondern an dem Verfahren an sich. Also wir haben ja zu dem Zeitpunkt, als wir über unseren Experten entschieden haben, nicht gewusst, welche Vertreter aus den anderen Parteien kommen. Deswegen war das zu diesem Zeitpunkt, man hat sich ja auch nicht abgesprochen, eigentlich nicht wirklich möglich, da eine Frauenquote oder irgendwas in der Richtung einzuhalten. Und also wir hatten auch wirklich große Probleme, überhaupt einen Experten zu finden und waren wirklich sehr dankbar über den Vorschlag, der gemacht wurde und dass die Person sich dann auch bereit erklärt hat, das zu übernehmen. Das hätte man einfach im Vorfeld anders aufstellen müssen.
0: Ja, Elif, magst du dazu was ergänzen?
2: Ja, das stimmt, was die Jessica gesagt hat. Man hätte das anders aufstellen müssen. Man hätte zum Beispiel einfach sagen können, Partei X, weil jeder sollte ja einen Experten benennen. Und dann hätte man schon sagen können, SPD, ihr benennt eine Frau, CDU benennt einen Mann oder so ähnlich. Also es gibt ja genug und dann hätten wir einen Patt gehabt wahrscheinlich. Also so viele Frauen und so viele Männer. Dann hätte jeder dementsprechend eben auch gesucht und wäre bestimmt, also wir wären bestimmt auch nochmal fündig geworden, aber so ohne irgendeine... Ja, und außer dass es ein Experte sein soll, hat mir keine weiteren Anforderungen, sage ich jetzt mal, bezüglich des Geschlechts. Und da war mir einfach erstmal nur froh, jemand sehr Kompetenten gefunden zu haben. Das kann ich nur bekräftigen.
0: Was hält denn die SPD generell von diesem Vorgehen des Oberbürgermeisters und von diesem Gremium hier, diesen Expertenrat zu installieren? Man kann das ja jetzt verschieden sehen. Man kann einerseits sagen, das ist der Offenbarungseid des Kämmerers. Er weiß selber nicht mehr weiter und muss sich hier irgendwelche Berater zur Seite holen, die ihm sagen, was man hier noch machen könnte bei der Finanzmisere. Man kann auch sagen, da hat er den Stadtverordneten das Heft des Handelns aus der Hand genommen, dass jetzt die strukturellen Dinge eben nicht in der Stadtverordnetenversammlung erörtert werden, sondern in diesem Expertengremium entwickelt werden, nachdem eben, es gab ja mal ein Gremium auch mit den Stadtverordneten, mit den Fraktionsvorsitzenden, die AG Haushalt, die gibt es auch noch weiterhin, aber da sind ja keine substanziell brauchbaren Lösungen in all den Jahren zustande gekommen. Deswegen, mich hat es gewundert, dass in der Stadtverordnetenversammlung es überhaupt keine kritische Aussprache zu diesem Gremium gegeben hat, ob das sinnvoll ist, wo die Gefahren und Risiken vielleicht auch liegen, sondern das ist ja, das hat der Oberbürgermeister so angesagt, dass man das jetzt mal so macht und alle haben einen nominiert, aber dass das mal irgendwie öffentlich kritisch reflektiert wird, das habe ich ehrlich gesagt vermisst. Ist das intern mal kritisch diskutiert worden auch?
1: Ja, natürlich, das ist es. Grundsätzlich finde ich es nicht verkehrt, wenn man eine Aufgabe nicht lösen kann, externe Berater hinzuzuziehen. Es hätte meiner Ansicht nach nur deutlich, deutlich früher passieren müssen, weil es ja absehbar war. Wir haben das natürlich kritisch diskutiert. Allerdings hatten wir auch nicht die Möglichkeit, da wirklich einzugreifen.
0: Also, seht ihr dann auch Risiken? Jetzt nehmen wir mal an, die Experten kommen zu dem Schluss, naja, wir brauchen dringend mehr Einnahmen oder Rüsselsheim braucht dringend mehr Einnahmen. Deswegen sollte die Grundsteuer nochmal erhöht werden. Dann wird das der Oberbürgermeister einbringen und dann wird er vermutlich sagen, ja, das hat auch euer Experte mitgesagt. Jetzt könnt ihr da nicht einfach dran vorbeikommen, oder?
1: Ja, die Gefahr besteht natürlich, aber letztendlich sind wir diejenigen, die darüber entscheiden. Und ob die Ideen vom Expertenrat oder vom Oberbürgermeister kommen, sie werden unangenehm sein. Und ich sehe es eigentlich eher als Chance, dass da vielleicht auch ungewöhnliche Vorschläge zustande kommen.
0: Arbeiten denn die Experten tatsächlich unabhängig? Ich meine, ihr als Fraktion habt ihr euren Vertreter dort nominiert. Könnt ihr mir vorstellen, dass man dem auch so das ein oder andere zuflüstert, was er dort einbringen soll in die Beratung, was im Sinne der SPD ist? Passiert das in diese Richtung?
1: Nicht, dass
0: Nein,
1: ich wüsste.
0: Der kriegt nichts zugeflüstert, okay. Ja, also schauen wir mal gespannt drauf, was dieser Expertenrat bringt und welche Vorschläge aus diesen Beratungen kommen. Am Donnerstag in der Stadtwortenversammlung geht es also ja nicht um diesen Expertenrat. Der wird uns, glaube ich, etwas später erst beschäftigen, wenn ein Haushaltsentwurf für das Jahr 2027 eingebracht wurde und eben zu diesem Haushaltsentwurf oder auch begleitend dann Empfehlungen der Experten mit einlaufen. Diese Experten, die haben ja einen sehr unterschiedlichen Hintergrund. Da gibt es Menschen aus Rüsselsheim, die allermeisten Menschen kommen aber von außerhalb. Das heißt, das, was die mal empfehlen, wenn die vielleicht eine höhere Grundsteuer empfehlen, die müssen sie selber niemals bezahlen. Kann das ein Akzeptanzproblem sein? Ja, nein? Oder wer mag dazu? Oder habt ihr da?
1: Ja, also mit Sicherheit kann das zu einem Akzeptanzproblem führen. Aber ich, wie gesagt, also ich sehe es als Chance, dass man da wirklich auch von extern mal drauf schaut und frische Ideen einbringt. Und aber ja, natürlich.
0: Okay, schauen wir auf ein zweites großes, wichtiges Thema in der Stadtverordnetenversammlung am Donnerstag. Das ist das Thema Max-Planck-Schule. Zu diesem Thema, ja, in der Schule muss man ja manchmal nachsitzen. Zu diesem Thema muss jetzt Magistrat und Stadtverordnetenversammlung nachsitzen. Das war nämlich schon im Juni aufgerufen auf der Tagesordnung. Da hat der Magistrat seine Planung vorgelegt, die bestätigt beschlossen werden sollte. Die Planung, die einen Neubau beziehungsweise genau genommen mehrere Neubauten, mehrere Gebäudeteile vorsah. Und das Ganze hatte einen Kostenrahmen von 167 Millionen Euro. Die Stadtverordneten, ich glaube, die haben Schnappatmung bekommen. Aber das kannst du ja gleich mal etwas näher erzählen, Jessica, wie das bei euch gewesen ist. Die haben zumindest in diesem ersten Durchgang nicht Ja sagen können dazu, sondern die Sache wurde noch mal zurückverwiesen und der Magistrat sollte noch mal gucken, gibt es da noch Einsparvarianten, kann man mit anderen Planungsvarianten, andere Gebäudeanordnungen oder Gebäudezuschnitte da noch mal anders rangehen, sodass dieser Kostenrahmen auch reduziert werden kann. Aber erzähl doch mal aus eurer Sicht, wie lief die Diskussion zum Thema Max-Planck-Schule?
1: Ja, also Schnappatmung trifft es sehr gut. Ich glaube, der Betrag, der da im Raum steht, der hat uns alle ziemlich aus den Socken gehauen. Wir hatten ja dann eine sehr lange Bauausschusssitzung mit den Architekten, mit den Planern, in denen wir wirklich alle Fragen stellen konnten. Und haben da aber durchweg eigentlich die Aussage bekommen, es ist nicht günstiger machbar.
0: Das heißt, können wir da jetzt schon ein Ergebnis für Donnerstag vorwegnehmen? Es ist nochmal alles geprüft worden, aber es ist halt wirklich so, wie es ist und es geht nicht günstiger. Und ja, es sind jetzt diese 167 Millionen oder ist noch irgendwo Bewegung im Moment in dem Thema drin durch Änderungsanträge oder alternative Ideen?
1: Also es ist definitiv Bewegung in dem Thema drin. Das ist ja heute auch ein Antrag von uns gestellt worden.
0: Was sagt der im Kern?
1: Zusammen mit der CDU, mit Grüne Linke, der im Kern sagt, es soll ein Projektteam aufgestellt werden, das nochmal prüft, ob es nicht doch günstiger geht. Das prüft, ob die Möglichkeit besteht, das an einen Generalunternehmer abzugeben und ob sich dadurch Kosten einsparen lassen.
0: Okay, also Es gibt zum einen einen gemeinsamen Antrag mit der WSR, haben wir jetzt erfahren, für kommenden Donnerstag für die Stadtverordnetenversammlung zum Thema Liquiditätskredite und einen gemeinsamen Antrag mit CDU, FDP und Grüne Linke zum Thema Max-Planck-Schule, der da besagt, nochmal ein Projektteam installieren, das nochmal die Sache prüft im Hinblick auf die Frage, vergibt man Einzelgewerke oder beauftragt man einen Generalunternehmer.
1: Genau.
0: Und zu diesem Thema, das spoilern wir jetzt auch nochmal, eine Veranstaltung der Konkurrenz. Christian Vogt, Stadtverordneter und stellvertretender Vorsitzender der Fraktion Bündnis 90 Die Grünen Linke, hat für morgen Abend zu einem zum Infoabend eingeladen, wo er über dieses Thema sprechen will, dazu informieren will, welche Alternativen es nach seiner Sicht wohl im Bereich des Vergaberechts geben könnte, um hier zu besseren, günstigeren Lösungen zu kommen. Also, das als kleiner Veranstaltungshinweis für die politischen Events in Rüsselsheim. Morgen Abend, 19.30 Uhr, Christian Vogt im Online- ja, Event zur Max-Planck-Schule. So, jetzt zurück zu uns. Wie mag das dann am Donnerstag ausgehen in der Stadtverordnetenversammlung? Ist das, jetzt muss ich mal rechnen, wenn CDU, FDP, SPD und Grüne Linke zusammen etwas auf die Tagesordnung bringen, ist das dann schon eine Mehrheit? Ja, ne? Von der Stimmenzahl der Stadtverordnetenversammlung ist das eine Mehrheit. Das heißt, Mehrheit. Wir können damit rechnen, dass dieser Änderungsantrag dann eine Mehrheit findet und das Ganze nochmal von einem Projektteam näher untersucht wird. Da hängt aber auch eine Drohung im Raum. Ich kann mich erinnern, der Baustadtrat hat in der letzten Runde im Juni gesagt, je länger wir warten, desto teurer wird's. Für jedes Quartal muss man 0,8% Preissteigerung draufschlagen. Erwartet ihr dieses Argument auch am kommenden Donnerstag, dass der Magistrat sagt, wenn wir jetzt hier noch weitere Runden drehen, mit jeder Runde wird es noch mal teurer?
1: Also das Risiko mit der Preissteigerung, das besteht ja bei einem Generalunternehmer in der Form nicht, weil man da einfach die zeitliche Komponente rausnimmt und man da ja mit einem Festpreis arbeitet. Ja. Was wir natürlich haben, ist die Gefahr, dass der Schulbetrieb nicht weiterlaufen kann. Und das also das möchten wir auch sehr deutlich hervorheben, dass das unsere höchste Priorität ist, dass das natürlich nicht passieren darf. Hm. Also es soll auch geprüft werden, ob die Planungen mit den derzeitigen Architekten parallel weiterlaufen. Einfach damit man sicherstellt, es gibt keine Verzögerung, es gibt keinen Stillstand und der Schulbetrieb kann weitergeführt werden. Hm.
0: Ja, jetzt kommen wir mal von den harten Themen der Stadtverordnetenversammlung, wo es um viel Geld und viele, viele dreistellige Millionenbeträge geht, so zu den, ja, zur SPD-Basis in Rüsselsheim und den Aktivitäten, die es da gibt. Elif, am kommenden Wochenende ist wieder Flohmarkt in Hasloch Nord. Das ist, glaube ich, so eine richtige Basisveranstaltung von euch.
2: Das stimmt, genau. Der Haslocher SPD-Flohmarkt, den gibt es schon seit vielen, vielen Jahren und es ist eine gute Veranstaltung der Basis und der läuft zum Glück auch mit den neuen Mitgliedern, die wir als Helfer, also mit helfenden Händen auch anpacken und auch unsere Mitglieder aus Bauschheim helfen und aus Königstetten. Und da freuen wir uns auch sehr, dass das gut organisiert werden kann, weil tatsächlich ist ja die Haslocher, der Distrikt ist schon vom Alter her ein bisschen älter und die haben das bis jetzt alleine gemanagt. Und natürlich mit dem steigenden Alter schaffen die das ganz alleine nicht mehr. Deswegen freue ich mich, dass auch Jessica zum Beispiel schon sehr viel mitgeholfen hat und auch Genossen und Genossen aus Bauschheim mithelfen. Und wir machen auch diesmal wieder den SPD-roten Teppich. Darauf wollte ich nochmal hinweisen. Und genau diese
0: Was
2: Themen
0: ist der rote Teppich?
2: Ja, genau. Das haben wir kurz vor dem Kommunalwahlkampf ins Leben gerufen, tatsächlich den roten Teppich. Da wird der rote Teppich ausgebreitet mit vier Sitzgelegenheiten drauf. Dann gibt es dann zwei Pinnwände, wo wir die Standardfrage stellen an die Bürgerinnen und Bürger, die vorbeilaufen, was wir denn tun könnten als SPD Rüsselsheim, damit die Stadt noch ein Stück schöner und lebenswerter wird. Und ja, das ist extra so gestellt, die Frage, damit sie kurz irritiert sind. Und tatsächlich, also in der Marktstraße, als wir das gemacht haben, da waren auch viele, die hatten erst nicht, da kam gar nicht dieses, ach, alles ist ganz Schlimmes, hier kann man gar nichts schöner machen, sondern so, ach ja, also eigentlich ist es schön, aber ja, wir hätten gern am Friedhof einen Kaffee und so. Also lauter so Sachen, an die ich gar nicht gedacht habe. Und die Brunnen, das war denen ganz wichtig, dass die Brunnen mal laufen. Und schade, dass das Kneippbecken zu. So Sachen kamen dann. Tatsächlich leben die Bürgerinnen und Bürger doch sehr gerne in Rüsselsheim. Und es ist gar nicht so, wie das immer so dargestellt wird. Das stellen wir immer wieder im roten Teppich fest. Deswegen machen wir das jetzt auch. Diesmal gibt es noch eine kleine Überraschung. Da gibt es mehrere Fragen. Wir haben so Tischtennisbälle und zwei Behälter und dann kann man seine Meinung da auch nochmal visualisieren und das wird auch alles schön dokumentiert von uns und schauen wir mal, wie die Bürger und Bürger darauf reagieren.
0: Also wenn es schöne Ecken in Rüsselsheim gibt und es durchaus auch schön und lebenswert ist, hier in Rüsselsheim zu sein, kleine persönliche Runde, was ist denn euer Place to be in Rüsselsheim? Wo findet ihr es hier am schönsten oder was zeigt ihr Gästen, wenn hier jemand bei euch in Rüsselsheim zu Besuch ist?
2: Also für mich immer die gleiche Antwort, Mainvorland. Ich liebe das Mainvorland. Ich habe auch früher in der Ludwigstraße gewohnt, das ist einfach toll. Da kann man einfach komplett abschalten, egal welche Jahreszeit, da kann man wunderbar spazieren gehen und es geht ja so lang auch und man sieht die Opelvillen, man kann auch mal kurz einen Abstecher in den Berner Park machen. Also mein Lieblingsplatz Place to be ist das Mainvorland.
0: Okay, Jessica, dein Place to be in Rüsselsheim.
1: Kann ich mich nur anschließen.
0: Auch also, das Mainvorland, okay.
1: Mein liebster Platz ist tatsächlich eine Runde, die meistens samstags startet mit Spaziergang mit Hund über das Mainvorland, durch den Wernerpark, wenn es ein bisschen länger ist, auch noch durch die Festung, dann auf den Wochenmarkt, Rückweg über Wein an Main.
0: Okay, also das Mainvorland, ich schließe mich mal an. Ja, auch für mich ist es mit der schönste Platz in Rüsselsheim. Ich bin da eher am Abend mal beim Joggen unterwegs und von daher, ja, ich kann es nachvollziehen. Also Rüsselsheim und seine schönen Ecken. Wir kamen darauf, weil wir gerade über den SPD-Flohmarkt in Hasloch-Nord gesprochen haben und die Reaktionen, die es dort gibt, für alle, die das jetzt noch nicht richtig mitbekommen haben, sagen wir das nochmal an. Also am Samstag, den 12. September. Vormittags, am Einkaufszentrum Hasloch-Nord gibt es den nächsten SPD-Flohmarkt. Wenn es also jetzt Sonntagmorgen ist, dann hört ihr die Wiederholung von Tacheles, dann ist dieser Flohmarkt schon rum. Wenn ihr das live hört, habt ihr dann noch die Chance, da hinzugehen? Muss man sich da vorher anmelden,
2: Nein.
0: Standplatz reservieren?
2: Ja,
0: oder
2: das muss man alles nicht.
0: Das muss man nicht, man geht da einfach früh morgens hin.
2: Genau, ab 7 Uhr sind wir auch da und dann bauen wir auch
0: ins
2: Gewürst schon immer. Wir vergrillen, also wie die SPD, wir grillen und es gibt Würstchen und man muss nichts vorher anmelden. Man kann einfach kommen und sich ein Plätzchen aussuchen und dann laufen wir rum. Das haben wir ganz neu eingeführt. Wir erheben ein Müllpfand, weil wir festgestellt haben in den letzten Jahren, dass doch sehr viele dann einfach ihr Müll dagelassen haben, weil sie wahrscheinlich gedacht haben, das räumen wir weg. Aber wir räumen das ja nicht weg, das ist ja alles ehrenamtlich. Das ist dann zu viel Arbeit gewesen. Und diesen Pfand, den erstatten wir natürlich am Ende des Flohmarktes auch wieder zurück.
0: Ja, dann gucken wir nochmal auf eine andere Veranstaltung. Die Sommerzeit geht so langsam zu Ende. Ihr hattet im Sommer auch den Weinstand bei Wein am Main betrieben. Das war auch ein großes Event, glaube ich, für die SPD mit vielen Begegnungen und Gesprächen. Und könnt ihr dazu noch was erzählen? Was sind euch dafür für Begegnungen, für Gespräche, für Reaktionen in Erinnerung geblieben aus dieser Veranstaltung?
2: Da muss ich jetzt nochmal persönlich was erzählen. Also ich war leider nicht da, weil ich habe dieses Jahr Perlenhochzeit gehabt. 30 Jahre bin ich jetzt verheiratet und die Jessica hat das tatsächlich übernommen, die ganze Orga. Deswegen übergebe ich ihr das Mikrofon jetzt.
0: Ja, dann erzähl mal, war die Veranstaltung ein Erfolg für euch?
1: Ja, also es war definitiv erfolgreich. Wir hatten tolles Wetter, wir hatten durchweg viele Gäste, wir haben interessante Gespräche geführt.
0: Gibt es noch weitere Highlights im weiteren Jahresverlauf von Seiten der SPD Rüsselsheim? Veranstaltungen, besondere Termine, Events, auf die wir vielleicht an der Stelle mal zu sprechen kommen könnten? Dann ist jetzt noch Gelegenheit in den letzten 5 Minuten unserer Sendung. Ansonsten können wir das natürlich auch immer wieder im laufenden Programm und auch im Veranstaltungskalender von Radio Rüsselsheim einflechten. Gibt es spontan
1: also
0: irgendwelche Ansagen noch?
1: Der Flohmarkt ist tatsächlich die letzte öffentliche Veranstaltung
0: große Sache
1: für
0: jetzt.
1: Dieses Jahr.
0: Okay, gut. Dann also nochmal der Hinweis auf den Flohmarkt in Hasloch-Nord am Samstag, 12. September ab 7 Uhr können die Flohmarkttische aufgebaut werden. Ja, das war ein Blick auf die Bundespolitik, auf die Politik in Sachsen-Anhalt und ihre Implikationen. Ein Ausblick auf die Stadtverordnetenversammlung am Donnerstag, die es auch hier live bei Radio Rüsselsheim dann zu hören gibt in der Übertragung mit meinem Kollegen Achim Weidner, der das vor Ort kommentieren wird. Und ich sage Danke bei meinen Studiogästen. Gibt es noch irgendwas, was euch wichtig ist für die Politik in Rüsselsheim, die Themen aus der Stadtverordnetenversammlung, was ich jetzt in meiner Beobachtung irgendwie völlig vergessen habe? Wir können natürlich nicht alles ansprechen hier in dieser einen Stunde, aber gibt es noch irgendwas, was ihr loswerden wollt? Dann habt ihr jetzt noch die Gelegenheit, ein Thema ganz kurz anzureißen, was euch unter den Nägeln brennt. Ansonsten reiß ich noch eines an, was hier vor der Haustür liegt. Und das steht nämlich auch am Donnerstag auf der Tagesordnung der Stadtverordnetenversammlung. Das ist die Straße, die Elisabethenstraße. Denn wir sind, ich habe es eingangs erwähnt, in unserem neuen Sendezentrum in der Elisabethenstraße im ehemaligen Opel-F-Bau. Dort im ersten Stock sind jetzt die Räume von Radio Rüsselsheim und heute ist das erste Mal, dass Tachles aus diesen neuen Räumen gesendet wird. Und die Straße hier vor unserem Sendezentrum, die ist ein ziemlicher Flickenteppich. Ich glaube, sie ist noch deutlich schlimmer als die Walter-Flex-Straße. Und dazu steht auch was auf der Tagesordnung am Donnerstag. Jessie, kannst du noch in zwei Sätzen sagen, worum es da geht?
1: Genau, es geht darum, dass die Straße saniert wird, dass diese Schäden eben behoben werden. Problem bei der ganzen Sache ist aber, dass es...
0: Nur die eine Hälfte dieser Straße gehört der Stadt, genau. Die andere Hälfte gehört dem Eigentümer des Gebäudes und jetzt müsste man sich da irgendwie arrangieren, wer zahlt denn was davon.
1: Das soll jetzt passieren, dass man in Kontakt mit den Eigentümern tritt und dass da eine Lösung gefunden wird.
0: Gut, also auch wenn die Straße noch Schlaglöcher hat, die Räume von Radio Rüsselsheim sind auf jeden Fall schon in modernem Zustand, frisch renoviert und bezogen. Seit rund einer Woche läuft der Sendebetrieb von hier. So auch heute bei Tacheles, dem Politikmagazin, immer am ersten Montag in jedem Monat. Und wir kommen zum Ende der heutigen Sendung. Ich darf mich bedanken bei meinen Studiogästen. Das sind heute gewesen von der SPD in Rüsselsheim die Stadtverordnete Jessica Klatt. Vielen Dank, dass du da gewesen bist.
1: Danke ebenfalls.
0: Und die Vorsitzende der SPD in Rüsselsheim, des SPD-Ortsvereins, Elif Cugali. Herzlichen Dank an euch beide.
2: Ich möchte mich auch ganz herzlich bedanken.
0: Ja, ich sage ebenfalls Danke bei allen, die dabei waren, am Radio, entweder live oder am Sonntagmorgen. Falls es jetzt Sonntagmorgen ist, dann hört ihr die Wiederholung. Wenn ihr live dabei seid, dann dürft ihr euch gleich auf jede Menge gute Musik freuen. Im Studio nebenan, da winkt mir gerade der Harald Hummel zu und es gibt Remember mit jeder Menge Musik zum Erinnern aus verschiedenen Epochen vermutlich. Wir sind gespannt, was uns heute erwartet bei Remember. Bleibt also gerne dran im Programm von Radio Rüsselsheim. Wir hören uns wieder am 1. Montag im Oktober. Ich werde noch kurzfristig verraten, wer dann Studiogast sein wird. Es sind einige interessante und prominente Namen auf der Warteliste. Wir gucken mal von der aktuellen Entwicklung, wen wir dann einladen werden. Und ich sage Danke fürs Dabeisein. Danke an die Studiogäste. Auf Wiederhören bei Radio Rüsselsheim und auf Wiedersehen. Bis zum nächsten Mal in Rüsselsheim.

0: Ja, wunderbare sphärische Klänge zum Anfang. Remember ist hier, Radio Rüsselsheim. Das zweite Mal aus dem neuen Studio hier im ehemaligen Opel F-Bau der heutigen Werkhalle. Und wir begrüßen natürlich auch alle Hörer von Radio Nordsee. Ganz besonders begrüße ich meine beiden Nachbarn. Wer ist denn das zum Beispiel?
1: Hallo? Ich bin der Walter.
0: Aha.
2: Hallo. Ja. Hallo und ich bin die Doris.
0: Klasse, dass ihr
2: euch alle.
0: Klasse, dass ihr da seid. Haben uns ja am Freitag schon gesehen beim Remember Stammtisch.
1: Ja, das war toll.
0: Ja, war auch richtig gute Beteiligung. Ja. Und dann Gäste aus dem Vogelsberg, ja. Die Petra konnte ja leider nicht kommen.
2: Ja, das war schade.
0: Ja.
1: Gute Besserung.
0: Ja, wahrscheinlich geht's ihr schon wieder gut, gell, Petra? Meldet sich ja bestimmt nachher. Da können wir ja auch gleich mal sagen, wir haben immer noch kein Telefon, die 12200 funktioniert noch nicht. Aber Walter hat sich bereit erklärt, letzte Woche war es die Gabi, und heute ist der Walter bereit, seine Handynummer euch zu geben, damit ihr ihn anrufen könnt. Walter?
1: Jo, ich habe mein Handy in der Hand. Es ist wie folgt die Nummer. 0176 7124 0029. Ich wiederhole nochmal. 0176 71 24 0029.
0: So, danke Walter, aber das Ganze gleich nachher nochmal.
1: Nachher nochmal, weil die Leute mit dem Bleistift holen können.
0: Ja, ja. Ja, schön, dass ihr da seid. Ich habe auch ganz viele Wünsche von euch im Programm, aber auch Wünsche der anderen Hörer. Das gehört sich ja so, gell?
1: Auch von uns, hoffe ich, ja.
0: Ja, habe ich, hab ich doch gesagt.
2: Hat er gerade gesagt?
0: Ja. Und eins müssen wir ja noch sagen. Eins müssen wir gleich vorneweg sagen, gell? Heute ist Montag, der 7. September. Und das am Montag, dem 7. September?
1: Vor 56 Jahren waren wir auf der Maybot Way von Radio Nordsee.
0: Ja, genau heute. Das war auch ein Montag.
1: Kommen auch noch ein paar Erinnerungen.
0: Ja, 56 Jahre ist das her, Walter.
1: Mann, oh Mann, wo sind die Jahre geblieben?
0: Immerhin machen wir schon 15 Jahre Remember, gell? Okay, dann würde ich sagen, das erste Lied muss ich noch ansagen, das war für die Angie in Duisburg, Barry Ryan natürlich, mit Eloise. Und was gerade da im Hintergrund läuft, ist Lindsey Stirling. Darauf hat mich die Christiane aber aufmerksam gemacht mit Crystallize.
3: Hallo.
0: So, und das nächste Lied kommt dann, Moment, es kommt das
1: mal. Hallo Petra.
0: Jingle.
1: Es hat einen Moment gedauert. Hast du meine Nummer gleich geschnackelt? Ist ja toll.

0: Ja, das war Bingo mit Pat Boone. Und zwar für Ingrid und Franz in Offenbach. Und ich hoffe, ihr seid wieder da. Habt einen schönen Urlaub gehabt. So, und der Walter hat, da ging das Lied los und da hatten wir schon den ersten Anruf beim Walter. Walter, wer war's?
1: Ja, es war die Petra.
0: Die Petra.
1: Ein Gruß an euch alle und sie hofft, dass sie uns nächstes Mal wieder sehen kann, dass es dann klappt. Es geht ihr noch nicht so ganz, sie ist noch nicht hundertprozentig fit, aber es geht aufwärts und sie wünscht uns alles Gute und wir ihr und liebe Petra, gute Besserung
0: von uns. Ja, das wünschen wir auch. Toll. So, machen wir den nächsten. Wir haben ja zwei Geburtstage gehabt die letzte Woche, gell? Zum Beispiel am Freitag haben wir ja da angerufen, weißt du noch?
1: Ja, damit muss man Coaches sagen.
0: So, jetzt machen wir erstmal einen Jingle. Genau, und wer das ist, weiß es natürlich. Die Maria.
1: Aus Nordwijk.
2: Hallo.
1: Hallo, Gutes von May.
0: Alles Gute für dein neues Lebensjahr, Maria.
2: Ja, und jetzt werde ich gebeten, liebe Grüße an den Harald Hummel zu übermitteln von der Maria aus Holland. Und nicht nur Grüße, sondern sie hat auch einen sehr schönen Titel dazu bestellt.

0: Wunderbare Klänge. Wie zu jedem Geburtstag, Maria.
1: Hey,
0: Dire Straits. And you and your friends müsste das heißen, gell? Du und deine Freunde. Und Maria schreibt zurück, schön, vielen Dank und Grüße an Doris und Walter und natürlich auch alle, an alle Hörerinnen und Hörer. Und unten drunter schreibt sie nochmal auf Holländisch. And dank jullie wel voor het mooie gesang voor mijn verjaardag. Das war
2: Freitagstreffen.
0: Ja, beim Freitagstreffen haben wir ja die Maria Stammtisch. in Holland angerufen.
1: Beim
0: und
1: Stammtisch.
0: Haben Stammtisch, genau.
1: Kann man hier schwätzen?
0: Ja, du schwätzt die ganze Zeit.
1: Ach, hört man das? Ich weiß nicht, ob der Harald mein Mikro anhat oder nicht.
0: Doch, du hörst dich selber. Du hörst dich selber.
1: Ja.
0: Also das war, da haben wir ja Happy Birthday gesungen an die Maria in Holland über Telefon. Und offenbar durften wir das. Ich durfte nicht mehr anrufen bei ihr.
1: Na, hast du geärgert.
0: Okay.
2: Darf ich gerade noch sagen, die Maria Brandt aus Alzey hat auch den Song gelobt und auch der Maria in Holland nochmal alles Gute zum Geburtstag gewünscht.
0: Na, wunderbar.
2: Über Facebook.
0: Na, wunderbar. Und die ersten Facebook-Nachrichten brauchen wir jetzt nicht nochmal alle vorzulesen, Doris.
2: Nö, das sind allgemein Grüße. Die Leute sind begeistert, hört sich gut an.
0: Ja.
2: Ja.
0: Wunderbar, dass du die Facebook-Seite übernommen hast, der Walter das Telefon. Und Walter, du wolltest die Nummer nochmal sagen.
1: Ja, ich hoffe, dass ihr jetzt alle noch einen spitzen Bleistift oder einen Kugelschreiber in der Hand habt, der noch funktioniert. 0176 die Vorwahl. Dann kommt 7124 0029. Und ich wiederhole nochmal 0176 7124 0029. So, jetzt will ich mal sehen, ob es klappt.
0: Na, bitteschön. Immerhin hat ja die Petra schon angerufen, gell? Und jetzt gucken wir mal. Wir haben nämlich noch ein Geburtstagskind. Und deswegen hier das dann.

0: Harald. Achso, ich bin dran, ja. Also, die Ruth hat angerufen. Vielen Dank, Ruth. Und sie hat sich auch wieder der Yesterday's gefreut. Und sie gratuliert auch nochmal herzlich unsere Geburtstagskinder.
1: Wunderbar, danke, Ruth. Okay. Und das nächste Lied?
2: Ach, bin ich dran? Das ist von den Wings, mal auf Kintaille.
0: Tja, Doris, jetzt kommt ein Liedchen für dich.
2: Aha.

0: Hallo. So, und bei dem nächsten Lied könnt ihr mal auf den Schlagzeuger achten, der gefällt mir.
1: Aha.
0: Wenn ich mir den so bildlich vorstelle, das ist Dixon wahrscheinlich nicht zu erkennen. Das sind nämlich die Rocketeens mit Huhu und da geht jetzt der Punk ab für euch.
1: Der geht jetzt schon ab beim Jingle.
0: Yeah!
1: Wer war das?

0: So, also falls ihr es noch nicht gemerkt hattet, das war ein Wunsch vom Walde. Und die Maria Brandt, die sendet auch der Heidi liebe Geburtstagsgrüße.
1: Wunderbar. Heidi, wo bist du? Du hast noch nicht angerufen. Walde, sag nochmal die Telefonnummer.
2: 0176 7124 0029.
1: Und nochmal.
2: 0176 7124 0029.
1: Dankeschön, jetzt kommt die...
3: Die Kuschelrunde.

Ja, das war natürlich John Rawls, If I Only Had Time. Ich habe vergessen, die Ingrid im Westerwald zu grüßen. Aber die Heidi hat immer noch nicht angerufen. So, und jetzt geht's weiter für die Barbara. Do you remember? Und wir sind schon wieder am Rock'n'Roll. Shake, rattle and roll. Yeah.

0: Shake, rattle and roll mit Joe Turner, Philly Barbara und Walter.
1: Jo, wenn ich an das Datum denke, müssten wir auch mal die Marit grüßen. Hallo Marit, wie geht es dir?
0: In Vorburg, in Den Haag, glaube ich. Ja, Maria muss uns das nochmal bestätigen, gell? Okay, und das nächste Lied kommt jetzt gleich für...

0: Gut, ja, das war Richard Marx. Wir grüßen damit auch den Flunsi. Für die Gabi, right here waiting for you. Und Leute, der Walter. Was der dann? Walter hat sein Handy vor sich.
1: Es wird kalt.
0: Keiner ruft an.
1: Es wird ganz kalt.
0: Weil es nicht an deinem Ohr ist. Ja, und in Facebook schreiben auch nicht viele, Doris, gell?
2: Nee.
0: Auch nicht viel los.
1: Die Leute wollen Musik hören.
2: Ja, eben.
0: Ja, aber ich habe gesehen, die Einschaltquote, die ist ja gut. Also, man muss ja die Zahl nicht nennen, aber die ist gut.
1: Harald freut sich.
0: Ja, ich freue mich. Vor allen Dingen über euch beide. So, und ja, alles andere wollten wir in der zweiten Stunde machen, gell?
1: Ja, komm noch.
0: Hab ich grad, bleibe hier noch. Habe ich gerade von meiner Regie gehört hier.
1: Ja, also.
0: Okay, jetzt, Achtung.

0: die Zitterstimmchen war das, gell?
1: Ach, das ist doch so schön.
2: Schön, ja, richtig vornehm.
0: Ah, I started a joke für die Doris, ja.
2: Wir hatten nochmal einen Anruf, die Maria aus Alsei. Sie grüßt alle. Und wir haben uns unterhalten über unsere Wehleitscher und da hat sie was ganz Wichtiges gesagt. Das fand ich toll. Man soll immer nach vorne gucken. Das fand ich super. Das hat mir ein bisschen Mut gemacht. Danke, Maria. Und während die Maria am Telefon war, hat es tüt gemacht, da war noch jemand dran. Der Mike Wansab, der Manfred, hat es bemängelt, dass er nicht durchkam. Ja, Manfred, wenn du anrufst, uns ruft noch jemand an. Ich kann's, Stereo schwätzen kann ich nicht. Wenn nicht, probier's halt nochmal.
1: Ja.
2: Er grüßt halt von zu Hause über Facebook. Keep on rocking.
0: Gleich kommt auch ein Lied für dich. Also gleich nicht, aber ein bisschen später. So, Doris, du hast jetzt auch was Neues, gell?
1: Nee, ich hab nichts Neues.
2: Das war's.
0: Ach so, gut. Dann machen wir jetzt den Walter. Der sagt mir jetzt, Moment, was sagt er denn?
2: Was?
0: Na, was soll Walter? Ich sagen? Hey, Baby.
2: Ah, hey, Baby. Das ist nicht von mir.
0: Hey, Baby. Und Manfred war auch dabei mit der Kuh.

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0: Ja, die Nummer ist doch toll. Jedes Mal, wenn der lacht, muss ich mitlachen. Ja, das steckt an. Das ist toll.
1: Ja, sehr schön, gell? Ja, du hast ja extra die Nummer gewünscht, war mir klar, Walter.
0: Ach, das ist doch was Fröhliches.
1: So, und dann habe ich gerade in Facebook gesehen, da gab es ein Missverständnis. Die Maria war so lieb und hat dem Manfred deine Telefonnummer mitgeteilt, Walter.
0: Jo.
1: Es gibt ja keine Studionummer, Manfred, die ist noch nicht da. Da hat jemand bei der Telekom etwas verlangsamt. Und deswegen hat Walter heute seine Handynummer hier mitgeteilt. Ich lese gerade noch mal vor. Walter, du bestätigst mir dann, ob es so stimmt. 01767 122 400 29.
0: Ach so.
1: 122,
0: nee.
1: Ja, da hat die Maria so ein bisschen anders geschrieben.
0: War falsch. 0176.
1: Ja.
0: Dann 712 400 29.
1: Ach, nur eine 2.
0: Ja.
1: Ah, nur eine 2, Manfred. So, und Manfred schreibt dann, du hast das nicht verstanden. Mir wurde mitgeteilt, dass es nicht geht. Es geht die normale 12-200 noch nicht.
0: Also aber, ich mache hier Handydienst.
1: Ja, Walter ist so lieb und hat seine Nummer gegeben. Und hoffentlich haben wir sie jetzt richtig. Und
0: da kommt was. Manfred kommt.
1: Ah ja, und die Ellen, ich spiele das nächste Woche, Hallo. Was du dir gewünscht hast, gell? So, und jetzt kommt das Lied.
0: Moment, für.
1: Grüß dich, Manfred. Moment, für die Christina, für die Christiane, für Moni und für Fips. Und zwar.

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1: Ja, eure Wünsche. Und ein Gruß von Manfred, der hat gerade angerufen, er ist jetzt durchgekommen.
0: Dankeschön.
1: Er hat mich erreicht. Ein Gruß an alle, an euch zwei und an alle Hörer.
0: Danke.
1: Und mit dem Herz ist er immer noch nicht so ganz, aber jetzt waren sie mal auf Tour, machen sie mal weg. Das tut auch ganz gut. Und dann hat er mich darauf hingewiesen, dass er am 22. hier im Studio ist. Also, dann kommt was von ihm.
0: Ja, und demnächst habe ich ihn eingeladen, das wisst ihr ja auch, an seiner 400. Sendung, dass er mal hierher kommt. Wir machen mal eine 67er-Sendung,
1: aha,
0: wo wir uns getroffen haben ursprünglich.
1: Ach,
0: wir haben uns ja was. Schon 62 getroffen, Walter.
1: Ja, du kennst mich ja schon länger als die Doris.
2: Ja, so schlimm.
1: Du hältst immer noch mit mir aus, siehst du, Doris, wenn wir ein Beispiel dran.
0: Die Maria schreibt, hallo Harald, hatte mich mit der Telefonnummer bei Manfred verschrieben. Gut, haben wir ja rausgefunden. Ist ja nicht schlimm. Manfred hat ja jetzt angerufen, wunderbar. Doris, du hast auch was Neues? Oh,
2: nee.
0: Stille. Du guckst gerade in den Facebook, ich gucke da dauernd rein.
2: Doch, ich gucke.
0: Da kommen dauernd neue. Ja, musst du mal gucken. Also, was wollte ich noch? Die Josie hat geschrieben, was? Der Walter kann nicht Stereo schwätze? Das sollte sich doch lernen lassen.
1: Oh, das ist ja für die Doris noch schlimmer.
0: Okay, so. Und das nächste Lied ist das da.
3: Au!
0: Und ich weiß, das gefällt auch der Petra. Petra auf den Tisch jetzt aber. Santana and Jingo.

0: Walter, wer war dran?
1: Die Christiane, sie grüßt dich und ihr
0: Danke.
1: Doris und alle Hörer. Und sie finden die Musik sehr gut.
0: Sehr gut, Christiane. Okay, wir haben ein Lied für die Karin.

0: So, das war Twist in the Night Away für die Karin in wie heißt es da oben? Wer sagt's mir? Bei Rügen? Ich vergesse es immer wieder.
1: Bei Rügen?
0: Nee. Ja, der Eingang zu Rügen da oben. Ja, ich vergesse es immer wieder.
1: Zu weit weg.
2: Nee, das weiß ich auch nicht.
0: Okay, Doris.
2: So, die Elli hat geschrieben, hallo an Doris und Walde ins neue Sendestudio. Und die Kommentare, die waren dann, die Gabi, da schließe ich mich an, war nett, euch Freitag kennengelernt zu haben. Die Elli, das fand ich auch, Gabi, zum Knuddeln die beiden. Och, da freue ich mich.
1: Oh, das machen wir das nächste Mal.
2: Ja.
0: Und oben drüber steht noch ein Dings von der Petra, gell? Yeah, Jingo, beide Füße wippen heftig. Nächste Woche wieder auf dem Tisch.
2: Ja, Elli, die Ellen Los passt auch wundervoll an diesem warmen Sommerabend.
0: Ja, die hat auch mal zu Jingo geschrieben, gell? Mhm. So, Walter, du willst das nächste Lied ansagen?
1: Ja, jetzt kommt die Nummer 1 von mir und von der Doris gleichzeitig.
2: Wow. Ja, das mögen wir beide.
1: Wayne Fontana und die Mindbenders, Game of Love.
0: Wow.

0: Anmachen, schnell anmachen.
1: Ja, ja, ja.
0: Walter, was war denn das eben?
1: Was?
0: Das Lied.
1: Du hast doch das im Moment jetzt bei mir weg.
0: Das waren die Fendermen mit
1: Fendermen.
0: Mool Skinner Blues.
1: Ja,
0: ja. Und was hab ich? Ich hab hier das da.
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0: Hallo Ruth, hallo Beate, hallo Marita, hier gibt's die Animals.

Das war auch für den Manfred, dem gefällt das auch sehr gut. For Your Love mit den Yardbirds. Und die Doris hat sich jetzt die Spotniks gewünscht. Ich spiele sie mal an. Und dann haben wir eine kleine Überraschung.

0: hättest du also bestimmt nichts dagegen, wenn der Walter hier so ein bisschen reinbabbelt, gell?
1: Nee, absolut nicht.
0: Der hat nämlich was Schönes
2: mit. Ich habe da einen kurzen Reim gebracht, anlässlich unseres Jubiläums. Jubiläumsdatums, oder wie man es nennt. Egal, ich lese mal vor, was ich da kurz gereimt habe. Moment, ich bitte jetzt nur, um jetzt nicht anzurufen, weil das beides geht schlecht bei mir. Man hört Musik, so dann und wann. Mit Freddie Quinn fing's bei mir an. Ich war damals 11 Jahre alt, 1962 war das Jahr. Da fing eine Freundschaft bei mir an, die war wunderbar. Wir waren beide nun in einer Klasse. Musik gab's damals schon eine Masse. Das Englische der Lieder hat uns nicht gestört, doch Sound und Rhythmus, das hat uns enorm betört. Mit den Beatles fing das Ganze groß an und die Stones und viele andere folgten so dann. Die Gruppen erschienen wie Sand am Meer und englische Sender entdeckte Harald immer mehr. Das Meer. Ein Stichwort für Harald es war. Er entdeckte Sedentenschiffe auf der Nordsee. Wunderbar. Da konnten wir endlich fetzige Musik hören und wir ließen uns in manchen Nächten vom Programm betören. Mit einer Brieffreundschaft von Harald zur Margret hat's begonnen. Darauf habe ich Maria in Nordwijk für mich gewonnen. Radio Nordsee, das Schiff und 2 Damen dazu. Das ließ uns wirklich nicht mehr in Ruhe. Nur am Radio zu sitzen, in weiter Ferne, also packten wir das Auto. Let's go West. Nur zu gerne. Die 2 Mädels waren klasse und auf der Mayboat W, wir waren... Das Schiff erstürmt, wir haben viel erfahren. Dieser Spätsommer mit Harald gemeinsam erlebt, wir freuen uns noch heute darüber, wie ihr nun seht.
0: Das war's?
2: Jo.
0: Wunderbar, Walter, ich danke dir. Ja, super gemacht.
2: Dir den Reim.
0: Dankeschön. Und das will ich noch mal schnell dazu sagen. Es läuft ja immer noch das Lied für die Doris, ja. Ich will mal dazu sagen, das war am 7.9.1970.
2: Und auch ein Montag.
0: Und ein Montag war es. Also genau, was hast du gesagt? 56, gell?
1: 56,
0: ja. 56 Jahre her. Heute vor 56 Jahren. Ja, und jetzt haben Wahnsinn. Wir, wie viel Uhr? Ja, um die Zeit waren wir noch auf dem Schiff. Ja.
2: Und ich kann mich schon genau erinnern, als ich mit meiner Aquabox diese, wie nennt man es wieder, diese Reling hochgeklettert bin. Fallreb, ja.
0: Ja.
2: In der Hand die Box und mit der linken Hand von Stufe zu Stufe hochgegangen und als wir oben waren, war der Film voll.
0: Ja.
2: 6x9 Abbox von 1930. Naja, in dem Jahr abends an Weihnachten habe ich dann endlich ein Foto gekriegt.
0: Ja, alles hast du fotografiert, nur auf dem Schiff nichts, gell?
2: Ja, wenn ich da heute eine Kamera hätte, hätte ich 300 Fotos gemacht.
0: Garantiert. So, das war Indigo von den Spotniks. Für die Doris mit einem schönen Gedicht von Walter. Dankeschön. Wunderbar. Und was passt jetzt besser?
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0: Walter, jetzt läuft's mir mit Schauern über den Rücken, wenn ich das Lied höre.
2: Ah, da kommen Erinnerungen.
0: Grüße an alle auf der Mebo.
2: Mebo 3.

0: Ja, Walter, und das Ganze wird natürlich am Sonntag auf Radio Nordsee wiederholt. Und ich hoffe, du bist dann mal im Chat.
1: Ja, ich denke schon.
2: Das
1: wäre ja Pflicht.
0: Okay, dann hört ihr euch nochmal selber. Und ja, ich muss mich einfach nochmal bedanken dafür. Sehr, sehr schön gemacht. Und natürlich kam auch gleich was aus Holland. Wow, sehr schönes Gedicht von der Maria in Noordwijk.
1: Danke.
0: Und die Dings, die Doris.
2: Die Christiane hat geschrieben, tosender Applaus für Walde. Und die Petra, ich freue mich mit euch für diese tolle Freundschaft. Super Gedicht, Walde.
0: Klasse, klasse. Danke.
1: Danke für die Kommentare, für das Lob.
2: Also es hat er auch alles selbst gedichtet, ne?
1: Ja, gestern Abend noch, gestern Mittag, als wir bei der Rebecca waren in Mainz.
0: Und ganz kleine Schrift, eine ganze Seite voll. Mensch.
1: Ah ja, ich wollte nicht mit zwei Blättern anfangen, das raschelt so.
0: Und vorhin hast du nochmal sauber abgeschribbelt, ja? Jetzt kann ich es auch.
1: Ja, manchmal kann ich meine eigene Schrift schlecht lesen. Ich gebe es zu.
0: So, jetzt haben wir zwei Dinge. Einmal dein Jingle. Nee, mein Jingle für dich. Mittwochabend. Lotzewalder mit Gebabbel und Musik. Und jetzt weiß es auch der Jürgen Merz, der vorhin noch da war und Tacheles gelesen hat oder moderiert hat, sagen wir mal. Und vielleicht hört er ja noch sogar noch zu. Und er hat sich jetzt auch kennengelernt, wer da Gebabbel mit Musik macht am Mittwochabend um 22 Uhr.
1: Ne? Jetzt weiß er, wer das ist.
0: Ja. Und
2: Maria Brandt, schöne Erinnerungen für die Jungs, schönes Gedicht, lieber Walde.
1: Oh, danke.
0: Wahnsinn. Gut, und weil es so schön war, spielen wir jetzt genau das Lied, was uns früher unglaublich gefallen hat, alle miteinander. Dir, der Manfred und auch mir. Und, was ist es?
1: Mensch.
0: Achtung, geht los, Walde hat es gewünscht.

0: Also heute fühle ich mich ja echt geschmeichelt. Ein großes Lob an Walter, ein wunderschönes Gedicht an so schöne Jugenderinnerungen von Gabi und Ruth nochmal extra geschrieben. Also ich...
1: Gut.
0: Ich bin ja jetzt in einem halben Jahr bald gewachsen, wenn ihr so weitermacht.
1: Und Christiane, tosender Applaus für Walter. Und danke, Elisabeth, well. Jawohl, schönes Gedicht, schreibt die. Und das nächste Lied ist wieder von der Doris gewünscht, und zwar Pink Floyd mit
2: Julia's Dream.
1: Bist du auf Sendung? Ja, laut.
2: Julia's Dream.
1: Da kommt's.

0: So, jetzt wird Zeit, dass wir endlich mal neue Hörer begrüßen aus Rebgesheim. Ja. Freunde von uns aus unserem Ort. Liebe Grüße, ja, an dich, Hartmut.
1: An
0: deinen Hartmut.
1: Jo. Ich hoffe, dass ihr uns empfangen könnt.
0: Und wir hoffen, dass euch diese Lieder gefallen.
2: Wenn ihr heute Abend, jetzt bin ich gar nicht auf Sendung, so, wenn ihr heute Abend heimkommt, dann lasst euch empfangen.
0: Nö, das wird später, das machen wir.
2: Dann könnt ihr euch empfangen.
1: Na, heute nicht mehr.
2: Ja, Grüße auch von mir. Und Walter, was meinst du, was ich hier mache, schreibt die Petra. Und hat jede Menge, guck, jede Menge, weil wir gesagt haben, sie soll eine Klatsche.
0: Ja, sie muss jetzt bald Creme nehmen, weil die Innenhandfläche der Hände ein bisschen malträtiert werden, wenn sie weiter so klatscht.
1: Ja, du hast aber, glaube ich, gar nicht gesagt, zu was sie klatscht.
0: Ach, das nicht vorhin.
1: Ja.
0: Was wolltest du jetzt wieder?
1: Ah ja, der Mitschreiter.
0: Und zu Detroit Wheels, ja. Mit Jenny Take a Ride.
2: Ja, das war ja unser Lieblingshit damals.
0: Das sind meine Top 5 in meiner Hitparade.
2: Ja, und ich muss ja mal dazu sagen, ich habe Walter jede Menge Bänder und Kassetten mitgegeben zum Digitalisieren. Und da sind alte Tilly Street Radio Sendungen drauf und Sendungen von euch auch, Manfred, Walter und so weiter, auf den Spulen, die wir rumgegeben haben, weißt du?
0: Ja,
2: das bin ich ja mal gespannt, ob du das hinkriegst, ne? Das wäre schön.
0: Ach, so. Die Moni hat auch nochmal sich bedankt. Ich schätze schön, dass die Erinnerung gemeinsam, dass wir die so haben.
2: Ja, wunderbar.
0: Das ist schon was wert, ja.
2: Okay, und jetzt freut sich hoffentlich die Petra und die Ellen.
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2: Juhu! Über Jimi Hendrix.

0: Ja, das war Jimi Hendrix. Der gefällt euch doch auch bei.
1: Ah, da steckt Power dahinter. Bum, bum, bum. Ja, und ich habe nochmal zwei Lobe bekommen. Einmal von der Ellie und einmal von der Josie. Vielen Dank. Jo, das möchte ich mich nochmal bedanken.
0: Oh je.
1: Ja,
0: okay.
1: Harald, it's your turn.
0: It's my turn. Okay, danke. Das ist Gisela Turn.

The Beatles. It won't be long für die Gisela und für die Irma. Und jetzt habe ich was ganz Tolles von Robert Cray. Und damit grüße ich Engelbert und die Maria in Alt.

0: Robert Cray won't be coming home, aber ich glaube schon, dass ich heute heimkomme. Okay? Und,
1: ja, wir bringen dich heim, Harald.
0: Ja? Jo. Aber lieb seid ihr. So lieb. Lasst mich nicht laufen.
1: Nee, Doris ist dabei, da finde ich mir den Weg.
0: Okay, Gabi, vielen Dank. Der Ort bei Rügen heißt Stralsund.
1: Und die Ruth hat sich verabschiedet, Doris, gell?
2: Ja? Ah ja, sie muss einen Flug haben.
1: Guten Flug, Ruth.
0: So, ich habe hier ein Lied, das fängt an wie Green Onions. Ihr habt es vorhin gehört, gell? Oh.
1: Ah ja.
0: Und heißt aber The World.

0: Peng. Rump. The Blues Beatles. Und jetzt fast zum Ende ein wunderschönes Lied, das ich so mag. Lionel Richie. Ich grüße die Carola und die gesamte Schmuse-Fraktion. Ihr dürft ein bisschen mitmachen, gell? Oh, weil der gut macht.
1: Habt ihr angeübt?
0: Do it to me one more time.
1: Oh.
0: Nee, er macht's nicht.

0: So, und jetzt kriegen wir sogar noch das letzte Lied rein für die Doris. Schubadibadi. Da wir aber nur noch 1:39 haben, sollten wir uns besser verabschieden jetzt, gell?
1: Jo, dann bedanken wir uns mal
2: fürs Zuhören.
1: Für die guten Wünsche, fürs Zuhören, für das Lob.
2: Ach. Ja, und auch für die Wünsche für die Heimfahrt.
1: Und bei dir, Harald, es hat Spaß gemacht mit dir.
0: Danke.
1: Jo, echt cool.
0: Ja, schön, dass ihr da wart. Und danke für das tolle Gedicht. Das werde ich mir in eine Folie tun, damit es schön glatt wird.
1: Da schreibe ich jetzt nochmal mit der Maschine. Obwohl die Schrift kann man lesen.
0: Nein, das bleibt original von dir geschrieben. Das ist viel besser, viel wertvoller.
1: Also, Tasche noch. Moment.
2: Ich hol's raus. Da holst du tatsächlich raus.
0: Hol das so, Tasche.
1: Schwing hier mit dem Tasche noch. So, Ada, Ada.
0: Ja.
1: Vielen Dank fürs Zuhören.
0: Und ihr kommt ja schon bald wieder, habt ihr gesagt, gell?
2: Aha.
0: Ja, ihr müsst, Walter, du musst ja jetzt meine Sachen, wie heißt es?
1: Digitalisieren.
0: Digitalisieren.
1: Ja, genau. Da muss ich aber erst nochmal Mischpult reparieren. Ja, reinigen besser.
0: Das schaffst du ganz schnell. Doris, sie passt auf, dass du es machst.
2: Ah ja.
1: Da werde ich jetzt jeden Tag dran erinnern.
0: Im Gegenteil, die Doris sagt, komm, was denn der Harald da alles aufgepumpt hat?
2: Nee.
1: Ja, aber jetzt erstmal die Musik wieder.
0: Okay, 20 Sekunden. Ciao, ciao. Tschüss.

Hallo. Felse hier, Radio Rüsselsheim, High Fidelity. Danke fürs Zuhören, bis zum nächsten Mal. Nein, Quatsch. Ja, eine Neuerung in meiner Sendung. Ich hab's total verpeilt. Hab zwei Lieder gespielt, ohne was zu sagen zum Anfang. Das ist das erste Mal, seit ich auflag, seit 2006, dass mir das passiert ist. Warum? Weil ich abgelenkt war. Tja, weil, warum? Darum. Ja, schön, dass ihr zuhört, schön, dass ich hier bin. Also das ist echt super, dass ich hier bin. Und ja, ich habe eine schöne Sendung vorbereitet. Mal wieder mehr Lieder, als ich spielen kann. Deswegen wenig Gelaber, gibt ja auch nichts zu erzählen. Der arme Friedrich wird leider nicht der Chef der CDU. Kann mal passieren. Die Engländer gehen noch nicht raus aus der EU. FC Bayern ist deutscher Meister. Wunderbar. Und ansonsten, es ist keine Radiosendung heute. Radiosendung, ich depp, keine Weihnachtssendung heute. Die kommt erst nächste Woche. Da freue ich mich wie ein kleines Kind drauf. Das ist wie, gut, ich mach Musik.

ein schönes Instrumentallied. The Clouds Will Clear. Ja. Schön. Gefällt mir. Sehr gut. Ist eine deutsche Band. Und Deutsch ist top. Deswegen spiele ich jetzt mehrere deutsche Songs hintereinander weg. Lars, ich weiß, das freut dich. Schön, dass du zuhörst. Es wird nicht sentimental. Definitiv nicht. Weil Lafotte, oder wie sie Häse, und Karies und Nuag und das Bassorchester stehen jetzt nicht für sentimentale, ich heul gerne Musik mit nichtssagenden Supertexten. Ja, deswegen dachte ich, spiele ich das mal, weil es mal was anderes ist. Also, zuhören.

Ein schöner Song von The Angel of the Sea, glaube ich, aus, kommen die her, Israel. Das hört sich sehr schön an. Ich weiß nicht, welche normalen Klänge aus Israel kommen. Ich kenne da kaum was, also gar nichts. Nicht schlimm. Ja, schon 40 Minuten rum, man hat es fast geschafft. Die erste Stunde. Nun komme ich zu einer schönen Zusammenstellung, die ich gestern vorbereitet habe. Auf einer CD gebrannt. Und da fange ich einfach jetzt vorne an und lasse es einfach durchlaufen. Und ihr hört zu, ich komme so in einer Stunde wieder, sage Tschüss und spiele noch ein Lied. Das ist doch ein guter Plan. Ich rede noch ein bisschen was dazwischen, sonst wird es ja langweilig. Ich fange aber an mit Black Lagoon und dann Broken Bells, neues Lied raus. Dann was anderes mal von Death Cab for Cutie, was aber sehr, sehr cool ist. Ja, da freue ich mich drauf. Einen Moment. Los geht's.

0: Da bin ich wieder. Ganz kurz nur, um die nächsten Lieder vorzustellen.
1: Jo.
0: Leider kann die Sabine heute nicht wirklich zuhören. Das Internet in Frankreich scheint heute nicht das Beste zu sein. Da muss man mal eine gelbe Weste anziehen. Vielleicht klappt es dann. Editors. Danach Fabrizio Camarata mit neuem Lied. Giant Rooks, neues Lied. Was mir sehr gut gefällt. Und Have Mercy. Mercy, Mercy, Mercy. Oh yeah, Have Mercy. Mit dem Titel Let's Talk About Hair, Your Hair. Nicht Hair, sondern Your Hair. Das ist schön. Über mein Haar kann man ja nicht reden. Gibt es denn sonst irgendwas, was ich da dumm babbeln kann? Mir fällt nichts in. Das ist echt fürchterlich. Oh, das war der Stuhl. Editor's cold. 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

Ich mag es nicht, wenn der Stuhl so juckelt. Das macht er aber schon seit Jahren. Seit Jahren machen auch schon La Dispute Musik. Und die bringen jetzt demnächst neues Album raus. Da spiele ich mal zwei Songs von. Oi. Jetzt hört sich echt nicht gut an. Irgendwann breche ich hier zusammen. Ich breche eh laufend zusammen. Da könnte ich ausrasten. Und mir gefällt es sehr gut. Also das, was ich jetzt hier von gehört habe. Vielleicht gefällt es euch auch. Ist ähnlich wie, naja, wie das, was sie immer spielen. Danach Many Faces. Da weiß ich jetzt gar nicht, wie sich das anhört. Me Without You. Mit Julia, oh Julia. Das war, glaube ich, Juliet. Gott, Robin Gibb. Und danach Oktoberdrift, weil es ist Dezember.

0: Oktober trifft zum Schluss.
1: Doch, naja. Schade.
0: Da bluten die Rosen. Roseblood ist das nächste, nicht das letzte Lied, die nächste Band. Und danach Shout Out Louds und A Mote of Dust.

Und wenn es hier leise wird, dann bist du. Jetzt redet der Felze kurz was und dann ist Schluss. Ja, danke fürs Zuhören. Nächste Woche nochmal, fürs letzte Mal in diesem Jahr. Und wird eine schöne Weihnachtssendung. Habt euch wohl, habt euch lieb, vermehrt euch. Wie immer, danke fürs Zuhören. Bis nächste Woche, schlaft gut. Danke fürs Zuhören. Tschüss.

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Dankeschön. Dankeschön. Das war unser letztes Stück.

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